0: bei der Arbeit. Es müsse jetzt dafür gesorgt werden, dass ein Angriff rechtliche Konsequenzen habe, die davor abschreckten, dass es zu weiteren Attacken auf Zugpersonal komme. Bei dem Angriff war der 26-jährige Bahnmitarbeiter erst heftig gegen die Tür gestoßen und dann aus dem fahrenden Zug gefallen. Er wurde dabei schwer verletzt. Das Rahmenabkommen zwischen den USA und dem Iran hat nach Ansicht der Regierung in Teheran keinen Bestand mehr. Man habe es ausgesetzt, sagte Vizeaußenminister Gharibabadi in iranischen Medien. Das Land sei jetzt mit seiner Verteidigung beschäftigt. Die USA und der Iran hatten sich im Juni auf das Abkommen geeinigt und wollten danach ein dauerhaftes Ende des Kriegs aushandeln. Anfang Juli war der Konflikt aber wieder eskaliert. Große Unternehmen in der EU dürfen nicht verkaufte Kleidung oder Schuhe ab sofort nicht mehr wegwerfen. Eine entsprechende EU-Vorschrift gilt ab heute. Sie soll dafür sorgen, dass die Firmen stattdessen versuchen, die Ware doch noch zu verkaufen oder diese spenden. Bisher ist es teils günstiger, die Produkte wegzuschmeißen, als sie zu lagern, aufzubereiten oder nochmal zum Verkauf anzubieten. Der Handelsverband Deutschland rechnet damit, dass damit das Angebot an reduzierter Mode in den Geschäften steigt. Das Wetter in Deutschland, nachts örtlich Schauer und Gewitter, vor allem an der Nordsee und in der Mitte Deutschlands, die Tiefstwerte 17 bis 10 Grad. Am Tag zeitweise Wolken, im Norden und Osten den ganzen Tag wechselhaft mit Regen. Maximal 17 bis 25 Grad. Die Zeit 2.03 Uhr.
1: Schönen Dank fürs 3-Minuten Nachrichtenupdate von mir. Der Blick auf die Straßen im Lande. Hier ist der Verkehrsservice der ARD Hetnacht. Achtung bitte, Falschfahrer weiter auf der Autobahn 45 zwischen Florstadt und Wölfersheim ist ein Falschfahrer gemeldet. Bitte ganz rechts fahren, nicht überholen. Achtung, auf der A45 zwischen Florstadt und Wölfersheim ist ein Falschfahrer unterwegs. Die A3 Würzburg Richtung Frankfurt ist zwischen Hanau und Obertshausen nach einem Unfall gesperrt. Die Autobahn 71 Suhl Richtung Erfurt ist zwischen Arnstadt Nord und Kreuz Erfurt nach einem Unfall gesperrt. Die Autobahn 96 Lindau Richtung München ist in Höhe Kreuz Memmingen wegen einer Nachtbaustelle gesperrt. Die ganze Nacht bis 5.30 Uhr wird es dauern. Die Bundesstraße 242 ist zwischen Stiege und Hasselfelde in beiden Richtungen nach einem Unfall gesperrt. Und danach der Blick auf die Bundesstraße 462. Hier ist zwischen Schramberg und Sulgenbest-Haldenhof nach einem Unfall ebenfalls in beiden Richtungen gesperrt. Ihnen unterwegs eine unfallfreie und gute, muntere Fahrt durch die Nacht.
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1: Hanno Bauer hier in Magdeburg. Ich wünsche einen schönen Sonntag.

0: Jimmy Cliff, You Can Get It If You Really Want. Und Heidi, die schickt mir, ob ich es möchte oder nicht, immer mal wieder lustige Sprüche. Doch, ich möchte es auf jeden Fall, weil die Sprüche eben einfach lustig sind und ich muss sehr oft schmunzeln und manchmal sogar lachen. Bei dem hier habe ich gelacht. Was muss ich machen, um dir zu gefallen? Überback dich mit Käse.
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0: Sehr schön. Und jetzt habe ich Hunger. Dankeschön, lieber Heidi.

0: Gerade alles im schönen grünen Bereich. Bei Ihnen mit der ARD Hit nach dem Radio hoffentlich und bei mir sowieso mit zwei grünen Entwarnungsmeldungen auf dem Verkehrsmonitor vor mir. Erstmal Entwarnung auf der Autobahn 45, kein Falschfahrer mehr zwischen Florstadt und Wölfersheim, und auch auf der B535 hat der Falschfahrer bei Schwetzingen gemerkt, wie geistlos so eine Geisterfahrt eigentlich ist. André hat sich gemeldet und sendet schöne Grüße aus Dortmund. Er schreibt, noch 2 Wochen, dann kann ich mich wieder einen Monat lang rüber machen nach Birkenwerder, meiner Heimat, Hohenneuendorf. Aha, das ist nördlich von Berlin, ne? Brandenburg. Er schreibt, Urlaub genießen für einen Monat. Danach zähle ich nur noch die Monate der aktiven Altersteilzeit. 20 Monate stehen auf dem Zähler. Na dann, Countdown tickt. Ich wünsche allen Zuhörern eine tolle Nacht und PS, das war ja wohl gerade ein Spiel um Platz 3 der WM. Sowas hätte ich mir für das Endspiel gewünscht. Liebe Grüße aus Dortmund. Ich grüße mal ganz lieb zurück, lieber André, und wer weiß, was dann heute Abend so passiert. Also, vielleicht werden es ja nicht 10, sondern 11 Tore.
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0: Daido in der ARD-Hitnacht. Und ich fürchte, Andres Bier ist wohl schal geworden und nicht mehr so lecker, denn er hat mir nach Heidis Spruch eben noch geschrieben, das Doofe an Bier ist, man kann es nicht mit Käse überbacken. Schöne Grüße jedenfalls nach Dortmund zurück. Wobei, ich kann mir das schon vorstellen, dass es irgendwie mit Glas möglich ist. Aber ich bin ja auch offen für jeden Käse. Sie wissen das. So, Zeit für den Verkehrsservice in der ARD-Hitnacht. 2.31 Uhr ist es. Und die A3 Würzburg Richtung Frankfurt ist zwischen Hanau und Obertshausen nach einem Unfall weiterhin gesperrt. Dann die Autobahn 71 Suhl Richtung Erfurt ist zwischen Arnstadt Nord und Kreuz Erfurt nach einem Unfall gesperrt. Die A96 Lindau Richtung München ist in Höhe Kreuz Memmingen wegen einer Nachtbaustelle die ganze Nacht gesperrt. Bis 5.30 Uhr am Morgen soll es dauern. Die B242 ist zwischen Stiege und Hasselfelde nach einem Unfall in beiden Richtungen gesperrt und ebenfalls in beiden Richtungen gesperrt. Die Bundesstraße 462 zwischen Schramberg und Sulgen-West Haldenhof. Ihnen unterwegs eine gute Fahrt. Kommen Sie sicher ans Ziel.
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0: Hanne Bauer ist hier in Magdeburg.

Nicht für jeden ist das Leben ein Joyride, wir wissen das. Aber Hendrik hat genau an diese Menschen gedacht. Er hat geschrieben, ich wünsche allen, die im Krankenhaus liegen und sich durch das Programm etwas ablenken lassen von ihrer schweren Krankheit, alles, alles Gute und baldige Genesung. Liebe Grüße, Hendrik. Ich grüße ganz lieb zurück und natürlich ganz besonders auch wie Hendrik alle, die gerade auf dem Wege der Genesung sind.

0: gibt, den sie dieses Jahr gerade im Juni für tot erklärt haben in manchen Zeitungen, weil es nämlich eine Ente gab, die sich im Internet immer schneller verbreitet hat, ist hier noch zu hören mit seiner schönen hohen Falsettstimme bei den Bee Gees Tragedy. Aber ihm geht's gut, er lebt in Florida und genießt als einziger noch lebender Bee Gee sein Leben. Aber Tragedy wäre es, das Leben zu ernst zu nehmen. Roland aus dem Stuttgarter Rechenzentrum, der auch gern heute Nacht wieder Zahlen ordnet und Musikchartplatzierungen der Radio-Hitparaden vergangener Jahrzehnte digitalisiert, hat das mit dem überbackenen Bier gerade gehört von Heidi und fühlte sich von seinem Glas Leitungswasser jetzt vor sich offenbar getriggert, seinen Witz weiter zu erzählen, den er, wie er schreibt, kürzlich gerade zugeschickt bekam. Und zwar, es müsste über einen Umweltbonus für Bier nachgedacht werden, ähnlich wie beim E-Auto. Denn wer Bier trinkt, fährt kein Auto, verhält sich also ökologisch absolut vorbildlich. Ab 1 Liter Bier pro Stunde sollte es zusätzlich eine Sonderprämie geben, denn Leistung muss sich wieder lohnen.
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0: Roland, gut, dass da mal jemand die Wirtschaftlichkeit bierernst unter die Lupe genommen hat. Ich find's köstlich. Ob mit Käse überbacken oder nicht. Und damit gute Nacht zurück nach Stuggi ins Rechenzentrum. Auf Teil 2 der E-Mail schreibe ich dann gleich noch privat zurück.

Na, das ist doch mal eine Süßigkeit hier, die richtig Schwung hat. Candy, Robbie Williams in der ARD-Hitnacht. 2.52 Uhr ist es und damit sind wir doch schon schön in den Sonntag geschleudert worden hier mit diesem Tempo. Und wir bleiben jetzt auch bei dem Tempo, denn bis oben haben wir noch zwei richtig flotte Titel. Einerseits Taylor Dane und dann sind auch noch die Pointe Sisters mit dabei mit I'm So Excited. Also jetzt erstmal Bühne frei für Tell It To My Heart.

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1: Um 3 Uhr mit Klaus Reginek. Bei der Fußball-WM hat England die Bronzemedaille geholt. Die Engländer gewannen das Spiel um Platz 3 mit 6:4 gegen Frankreich. Aus dem ARD-WM-Team Hendrik Lekoff.
2: Es war ein extrem unterhaltsames Spiel. In der ersten Hälfte ging bei Frankreich fast nichts, bei England alles. So führten die Three Lions zur Pause schon mit 4:0. Im zweiten Durchgang zeigte Frankreich mit 4 neuen Spielern aber ein anderes Gesicht, schoss 3 Tore in 18 Minuten und der Ausgleich war möglich. Aber England traf zum 5. Mal. Frankreich schaffte nochmal den Anschluss, aber England setzte den Schlusspunkt mit dem 6:4. Für die Engländer ist Platz 3 das beste WM-Resultat nach dem Titel 1966. Frankreich hat es verpasst, dem scheidenden Trainer Didier Deschamps einen würdigen Abschied zu ermöglichen.
1: Bundeskanzler Merz will die Nachfolge des zurückgetretenen Unionsfraktionschefs Spahn zügig klären, wie die deutsche Presseagentur meldet, noch bis Ende Juli. Das Vorschlagsrecht für den Fraktionsvorsitzenden der Union haben die Parteichefs von CDU und CSU, Merz und Söder. Damit ein neuer Vorsitzender noch vor der Sommerpause gewählt werden kann, müsste es eine Sondersitzung der Fraktion geben. Die nächste reguläre Sitzung ist erst am 8. September. In der ukrainischen Hauptstadt Kiew gibt es neue Luftangriffe. Die Luftwaffe hatte vor mehreren russischen Raketen gewarnt, die auf die Stadt anflögen. Wenig später gab es mehrere Explosionen, unter anderem im Stadtzentrum. Laut ukrainischen Angaben wurden mindestens 2 Wohnhäuser und ein Einkaufszentrum getroffen. Über mögliche Opfer der Angriffe ist bisher noch nichts bekannt. Der US-britische Influencer und bekennende Frauenfeind Andrew Tate und sein Bruder Tristan sind in den USA festgenommen worden. Das haben Behörden in den USA und in England bestätigt. Den Brüdern werden unter anderem Vergewaltigung und sexueller Missbrauch vorgeworfen. Der frühere Kickboxer Andrew Tate wurde unter anderem mit frauenfeindlichen Sprüchen und Ansichten in Online-Netzwerken bekannt. In der norditalienischen Stadt Mailand ist ein Konzert des puerto-ricanischen Sängers Bad Bunny abgebrochen worden. Grund war heftiger Hagel. Rund 80.000 Menschen mussten die Konzertarena innerhalb kurzer Zeit verlassen. Das berichten mehrere italienische Nachrichtenagenturen. Nach Angaben der Feuerwehr wurden mehrere Zuschauer von großen Hagelkörnern am Kopf getroffen und verletzt. Sie mussten vom Rettungsdienst versorgt werden. Das Wetter in Deutschland, nachts örtlich Schauer und Gewitter, vor allem an der Nordsee und in der Mitte Deutschlands, die Tiefstwerte 17 bis 10 Grad. Am Tag zeitweise Wolken, im Norden und Osten den ganzen Tag wechselhaft, im Süden anfangs Schauer und Gewitter, später freundlicher, maximal 25 Grad, 3:03 Uhr.
3: Schönen Dank fürs 3-Minuten Nachrichtenupdate. Von mir jetzt der Blick auf die Straßen im Lande. Hier ist der Verkehrsservice der ARD Hitnacht. Die Autobahn 45 Gießen Richtung Aschaffenburg ist zwischen Wölfersheim und Florstadt nach einem Unfall gesperrt. Umleitung ist eingerichtet über die U56. Die A96 Lindau Richtung München ist in Höhe Kreuz Memmingen wegen einer Nachtbaustelle gesperrt bis in den Morgen. Die B242 im Harz ist zwischen Stieger und Hasselfelde in beiden Richtungen nach einem Unfall gesperrt. Und die B462 ist zwischen Schramberg und Sulgenwest-Haldenhof nach einem Unfall ebenfalls in beiden Richtungen gesperrt. Gute Fahrt!
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3: Jetzt wird in die Hände gespuckt am frühen Morgen. Hier wird nämlich eine Stadt gebaut. Hanno Bauer ist hier in Magdeburg. Grüß Sie.

0: So schön, in God Science. Nelly Furtado in der ARD-Hitnacht. Und das mit den chinesischen Tierkreiszyklen, ja, das hat sich ja nun hier eingeschlichen in die Sendung seit Silvester. Als Gundi aus dem Allgäu uns drauf gebracht hat, also sie, Feuerpferd, Holzhasi, Anja macht auch immer mit und ganz viele haben schon geschaut von der Radiofamilie, was sie sind als Tier. Davon gibt's 12 verschiedene, ja, und dann auch noch das jeweilige Element des Jahres dazu. Ich zum Beispiel bin Wasserratte. Und Claudi in Stuttgart hat zwar nicht verraten, was sie für ein Tier ist und welches Element zu ihr gehört, aber sie schreibt aus der Reha in Bad Urach, dass es mit der neuen Hüfte immer besser geht. Sie schreibt, hallo, Hanno Wasserratto. Was eigentlich meine Gehübungen, die wollte ich eigentlich mit etwas Krücken-Sicherheitstraining am Stausee entlang machen. Da gibt es aber auch einen interessanten Nabu-Naturerlebnisweg, den haben wir, also Jörg, mein Mann und ich heute genommen. Jörg vom Fach wollte mir außerdem was vom speziellen Wasserkraftwerk, dem Pumpspeicherwerk dort zeigen und dann kam die große Wasserkraft von oben und es hat gleich mal wieder Blitz und Donner mitgebracht. Bei extremen Starkregen fuhren wir dann nach nur kurzem Aussteigen zurück. Allgemeine Erleichterung, als der Regen dann gestoppt hat und dann ging es halt ein bisschen ins Schäferstädtle. Dort gab es dann auch noch ein unterschlächtiges Wasserrad in Aktion zu erleben. Und das Wassermühlenrad, das sieht so schön bemoost aus. Sie hat mir nämlich auch gleich noch in die E-Mail ein Video reingepackt. Ja, so hört sich's auf jeden Fall an, das Wasserrad. Und dabei dann auch noch viel Wasser, was dann bewegt wird. Oder das Mühlenrad bewegt. So rum muss man es ja eigentlich sagen. Ja, Claudia, dann war das doch ein sehr ansehnlicher Tag und dann geht's morgen dann auch schon an die Reha, also an die Therapie im Wasser für sie selbst. Na dann hat sich das doch gelohnt auf jeden Fall. Erstmal dieser Ausflug und Einstimmung aufs Thema Wasser.
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0: Ganz liebe Genesungswünsche gehen nach Bad Urach zu Claudia aus Stuttgart. Und bei uns geht's auch mit Wasser weiter. Mit OMD nämlich. Sailing on the Seven Seas.

Mink DeVille. Each word's a beat of my heart. Wunderbare Musik. 3.25 Uhr ist es und damit gehen wir doch jetzt schon auf den Morgen zu langsam. In der nächsten Stunde wird's auch langsam wieder heller draußen. Wow.

0: Mit Reggae-Musik schaukeln wir uns hier an 3.30 Uhr ran. Das wäre dann jetzt gleich in einem Fingerschnips und von mir jetzt der Blick auf die Straßen im Lande. Hier ist der Verkehrsservice der ARD Hitnacht. Die A45 Gießen Richtung Aschaffenburg ist zwischen Wölfersheim und Florstadt nach einem Unfall gesperrt. Umleitung ist eingerichtet über die U56. Die A96 Lindau Richtung München ist in Höhe Kreuz Memmingen wegen einer Nachtbaustelle gesperrt bis 5.30 Uhr. Die B242 ist zwischen Stiege und Hasselfelde in beiden Richtungen nach einem Unfall gesperrt. Und die B462 ist zwischen Schramberg und Sulgen-Westhaldenhof nach einem Unfall ebenfalls in beiden Richtungen gesperrt. Gute Fahrt!
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0: Für alle, die munter bleiben wollen oder müssen. Hanno Bauer ist hier in Magdeburg und weiter geht's jetzt bei uns mit den Flammen der Liebe. Ist doch schön, wenn die mitten in der Nacht brennen. Und das nicht auf Sparflamme, denn hier kommt Fancy

0: Gesicht von Amika. Lieblingsmensch. Da kann doch der Sonntag noch schön werden. 3.37 Uhr ist es und Andi aus Nebra ist die ganze Nacht schon wach und hat jetzt gerade mit seinem Lieblingstier eine Runde gemacht, hat geschrieben, hallo Hanno, vielen Dank für die tolle Musik. Ich war gerade mit unserem kleinen Hund Foxy unterwegs und es ist eine sehr laue Sommernacht bei 19 Grad in Nebra, Sachsen-Anhalt. Jetzt genieße ich noch ein wenig die ARD-Hitnacht und wünsche dem gesamten Team und allen, die mich kennen und natürlich der Hörerfamilie einen schönen Sonntag.
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Also ich finde das Lied auch so lala. Lala gut. Hier ist die ARD-Hitnacht und André hat geschrieben, ich habe heute frei und höre gerade die ARD-Hitnacht zu Hause in Mecklenburg. Aber Grüße an alle Zwei-Wege-Baggerfahrer bei der Korridorsanierung. Rechter rein. André von der KMR Nord. Es geht also um Kampfmittelräumung. Aha. Dann mal ganz liebe Grüße zurück und natürlich einen schönen freien Tag wünsche ich. Und wer hat hier geschrieben? Philipp aus Hamburg. Philipp hat geschrieben, moin. Ja, hätte mir ja auffallen können, dass es aus Hamburg sein muss. Oder zumindest aus dem Norden Deutschlands mit dem Moin. Busfahrer bei der Hochbahn ist er und er hat geschrieben, tolles Programm heute mit toller Musik. Grüße gehen raus an alle meine Kollegen, die heute Nacht in und um Hamburg unterwegs sind. Und natürlich nicht nur die Bus-, sondern auch die U-Bahn-Fahrer. Grüße auch an alle anderen Busfahrer und Busfahrerinnen, die unterwegs sind. Und natürlich an den fleißigen Radiomoderatoren mit einem kleinen Herzchen dahinter. Und ich muss mal sagen, das ist a good heart. Fergus Sharkey, jetzt bei uns. Gruß auch an Philipp zurück.

R.E.M., Man on the Moon, der Mann im Mond, der bekommt ja jetzt langsam auch wieder mehr Platz, der wird sich freuen. Der Mond wird nämlich wieder größer. Wir haben zurzeit einen zunehmenden Mond, die Mondsichel zu etwa 31% beleuchtet, der nächste Vollmond dann am 29. Juli. Jetzt ist aber erstmal der 19. Juli und die Zeit 3:52 Uhr. Das heißt, in 8 Minuten gibt's die aktuellen Nachrichten um 4 Uhr.

0: 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Um 4 Uhr mit Klaus Regineck. Nach dem Sturz eines Bahnmitarbeiters aus einem fahrenden Zug in Baden-Württemberg ist der mutmaßliche Verantwortliche auf freiem Fuß. Das Amtsgericht Karlsruhe hat keinen Haftbefehl gegen ihn ausgestellt. Die Lokführergewerkschaft GDL fordert nun schärfere Gesetze. Aus der Nachrichtenredaktion dazu Andreas Herrler.
1: Die Eskalation in Zügen habe eine gewaltige Dimension erreicht, sagte GDL-Chef Reiß dem WDR. Es müsse jetzt dafür gesorgt werden, dass ein Angriff rechtliche Konsequenzen habe, die abschreckten. Ein 36-Jähriger soll bei einer Fahrkartenkontrolle am Freitagabend einen Sicherheitsmitarbeiter der Bahn mit Schlägen und Tritten angegriffen haben. Dabei wurde eine Tür beschädigt. Durch den entstandenen Spalt fiel der 26-Jährige aus dem Zug. Damit habe der Tatverdächtige nicht rechnen können. Deshalb wurde der Haftbefehl abgelehnt, so der Staatsanwalt. Der Bahnmitarbeiter wurde lebensgefährlich verletzt.
0: Firmen in der EU dürfen ab heute unverkaufte Kleidung oder Schuhe nicht mehr ohne weiteres wegwerfen. Die Unternehmen müssen die Ware stattdessen nochmal anbieten oder spenden. Mit der neuen Vorschrift will die EU unter anderem die Umwelt schützen. Details dazu aus Brüssel von Sarah Lopez.
2: Die neuen Regeln gelten erstmal für große Unternehmen, die mindestens 250 Mitarbeiter oder einen Jahresumsatz von mehr als 50 Millionen Euro haben. 2030 sollen dann mittlere Unternehmen folgen, kleinere sind davon ausgenommen. Nach Angaben der EU-Kommission werden in Europa jedes Jahr 4-9% der Kleidungsstücke vernichtet, bevor sie überhaupt getragen wurden. Dieser Müll sorgt demnach für Millionen Tonnen an CO2.
0: Die Kulturorganisation der Vereinten Nationen UNESCO berät ab heute, was noch ins Weltkulturerbe aufgenommen wird. Das Welterbekomitee tagt 10 Tage lang in der südkoreanischen Küstenstadt Busan. Deutschland bewirbt sich mit der Waldsiedlung Zehlendorf im Südwesten von Berlin. Die dortigen Wohnhäuser wurden vor rund 100 Jahren im Bauhausstil errichtet. Bei der Fußballweltmeisterschaft hat sich England Platz 3 gesichert. Das Team siegte gegen Vizeweltmeister Frankreich mit 6-4. Bereits zur Halbzeit hatten die Engländer 4-0 geführt. Für die englische Mannschaft, unter dem deutschen Trainer Thomas Tuchel, ist der dritte Platz das beste WM-Ergebnis seit 60 Jahren. Das Wetter in Deutschland: nachts örtlich Schauer und Gewitter, vor allem an der Nordsee und in der Mitte Deutschlands. Die Tiefstwerte 17 bis 10 Grad, am Tag zeitweise Wolken, im Norden und Osten den ganzen Tag wechselhaft mit Regen, im Süden anfangs Schauer und Gewitter, später freundlicher, maximal 25 Grad. 4:03 Uhr.
3: Schönen Dank für die aktuellen Nachrichten. Von mir jetzt der Blick auf die Straßen. Hier ist der Verkehrsservice der ARD Hitnacht. A4 Herlen-Aachen Richtung Köln zwischen Kreuz Aachen und Eschweiler West. Gefahr durch eine ungesicherte Unfallstelle. Die Autobahn 45 Gießen Richtung Aschaffenburg ist zwischen Wölfersheim und Florstadt nach einem Unfall gesperrt. Umleitung ist eingerichtet. Die U56 bitte benutzen. Die A96 Lindau Richtung München ist in Höhe Kreuz Memmingen wegen einer Nachtbaustelle gesperrt, noch bis 5.30 Uhr, also anderthalb Stunden. A602 Trier Richtung Longich zwischen Trier Verteilerkreis und Trier Ehrang. Gefahr durch eine ungesicherte Unfallstelle und hier sind Personen auf der Fahrbahn. Und die Bundesstraße 242 im Harz zwischen Stiege und Hasselfelde ist in beiden Richtungen immer noch nach dem Unfall am Abend gesperrt. Ihnen unterwegs eine gute Fahrt.
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3: Rein in den Sonntag mit Hanno Bauer in Magdeburg. Ich grüße schön.

Die Party am frühen Sonntagmorgen heißt ARD Hitnacht. Und wenn die Zunge nachts ein wenig langsamer funktioniert, als der wache Geist des Moderators es möchte, da klingt's schon putzig. Aber Sie sind ja sowieso die besten munteren Hörer und Hörerinnen und können eh meine Gedanken lesen, habe ich so manchmal den Eindruck. Zumal auch Gordon, der Leichtfuß, jetzt noch sein beruhigendes If You Could Read My Mind singt.

0: Na, Phil Collins, mit Zunge macht ja auch nicht mehr so ganz, was sie soll, oder? Klingt doch wie Stottern. Studio mit Hanne Bauer im Studio. Und damit rein in den Sonntag. Und für Wolfgang aus Karlsfeld war es wohl ein sehr schöner Abend. Gestern, er hat geschrieben, liebe Grüße noch von der Autobahn 6 auf der Heimfahrt vom Andrea-Berg-Konzert in Groß-Asbach. Ans gesamte Radio-Team. Es war wie immer toll. Überraschungsgäste, die auch gesungen haben, waren die Jungs von Fantasy. Danke an die Beste, die links von mir am Steuer sitzt. Bussi und danke fürs Fahren. Ganz liebe Grüße.
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0: Das war sozusagen die Grußpostkarte im Radio und Postcards jetzt von James Blunt. Für Sie in der ARD-Hitnacht.

Die Bowling Crew in Seelse ist auch noch am Radio und macht vermutlich die Nacht durch und das bis dann hier der nächste Tag da ist. Also nicht der nächste, sondern der heutige erstmal. Und draußen wird's ja auch langsam schon wieder hell. Auf jeden Fall schreibt Peter, die Bowling Crew Seelse grüßt, liebe Grüße an das Nachtteam und der ganzen Radiofamilie. Natürlich besonders an Plappi. Ja, Plappi ist ja das Äffchen, das mir ins Studio geschickt wurde von der Bowling Crew von Coco.

0: So schöne Musik. Cedar Garrett und Michael Jackson zusammen mit I Just Can't Stop Loving You. Und damit 4.30 Uhr. Zeit wie immer auf die Straßen im Lande zu schauen. Hier ist der Verkehrsservice der ARD Hitnacht. Die A45 Gießen Richtung Aschaffenburg ist zwischen Wölfersheim und Florstadt nach einem Unfall gesperrt. Umleitung ist eingerichtet. Bitte nutzen Sie die U56. Und die A602 Trier Richtung Longich ist zwischen Trier Verteilerkreis und Ehrang nach einem Unfall gesperrt. Ihnen unterwegs eine gute und unfallsichere Fahrt durch die Nacht.
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0: Mit Hanno Bauer in Magdeburg. Ich wünsche einen schönen Sonntag und ich war vorhin gerade mal so ein bisschen draußen. Luft schnappen, ja, damit die Müdigkeit ein bisschen wieder weggeht. Und habe dabei festgestellt, was es für eine schöne, laue Sommernacht ist da draußen. Auch wenn die Wolken am Himmel sind und der Himmel sich so langsam etwas hellblauer färbt. Es ist eigentlich wirklich tolles Wetter. Und schön, dass es jetzt nicht mehr ganz so heiß ist, wenn der Tag dann erstmal ins Laufen kommt. Und Chris Rea hat sogar noch den besten Vorschlag jetzt. On the Beach. Also ich war ja erst noch baden, kurz bevor die Sendung begann. Am Waldsee hier bei Magdeburg. Schön, dass Sie dabei sind. Weiter geht's in Richtung morgen.

der goldene Reiter Joachim Witt in der ARD-Hitnacht. Und Pamela hat geschrieben, hallo Hanno, vielen Dank für die wunderschöne Nacht und den Fußballkommentaren. Es war wieder mega, auch dass sich wieder viele aus der Radiofamilie gemeldet haben. Das macht die ganze Nacht so besonders. Ich wünsche allen auf Arbeit oder im Urlaub ein mega tolles Wochenende. Liebe Grüße, Pamela.

schönen Gruß nochmal. Und wegen der Fußballkommentare, tja. Erst sah es so aus, als würde es ein Waterloo für die Franzosen mit 4 englischen Tortreffern allein in der ersten Halbzeit. Und das in dem WM-Spiel, bei dem Englands Trainer Tuchel noch sagte, keiner hätte Bock aufs Spiel. Um Bronze. Aber dann wurde ab Halbzeit 2 nochmal alles möglich. Und Adrian ist einer derer, die das Spiel beim rosaroten Fernsehpanther auch wirklich live sehen konnten. Er schreibt, Moin an alle. Habe heute, / gestern, Spiel um Platz 3 geguckt und alle, die das verpasst haben, tun mir so leid. Das war wohl das beste Spiel der WM mit den meisten Toren. 10 sind gefallen. Liebe Grüße, Adrian. Oh ja, da ging's zur Sache. Das war schon was. Ich hatte hier mal nur den Ticker offen im Studio, ja. Aber allein das, wie sich die französischen Kicker nochmal rangekämpft haben, nur um kurz vor Anpfiff in der Verlängerung nochmal 2 Treffer der Engländer zu kassieren, das war tatsächlich schon nervenaufreibend, wenn man nur auf den Ticker guckt. 6:4 stand's am Ende, Bronze für England. Heute Abend dann erwartet uns noch das Finale der FIFA-Fußball-Geldmeisterschaft mit den Spielen Spanien gegen Argentinien.

Stichpunkt geile Zeit, dann eben doch noch der Blick zur Uhr. 4.53 Uhr ist es, 7 Minuten sind es noch bis zum frühen Sonntagmorgen und den 5 Uhr Nachrichten nach diesem beruhigenden Song von Elton John. Und Joe Cocker ist dann auch noch dabei.

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1: Um 5 Uhr mit Klaus Reginek. Politiker aller Parteien haben den Rücktritt von Unionsfraktionschef Spahn begrüßt. Dieser hatte damit auf anhaltende Kritik reagiert. Spahn und sein Ehemann haben ein Kind mit Hilfe einer Leihmutter aus den USA. Das ist zwar legal, in Deutschland ist Leihmutterschaft aber verboten. Reaktionen zum Rücktritt Spahns zusammengefasst von Uwe Berndt.
2: Nordrhein-Westfalens Ministerpräsident Hendrik Wüst sagte, er bedauere den Schritt von Jens Spahn sehr, doch er könne ihn gut nachvollziehen. In dieser Entscheidung liege auch eine große Tragik. Der linken Fraktionsvorsitzende Sören Pellmann kommentierte, wer politische Verantwortung trage, der müsse sich an den Maßstäben messen lassen, die er selbst von anderen einfordert. Daran sei Spahn gescheitert. Die AfD-Vorsitzende Alice Weidel äußert sich ähnlich. Der Rückzug sei überfällig gewesen, schreibt sie auf der Plattform X. Spahns Glaubwürdigkeit sei zerstört.
1: Nach dem Angriff auf einen Bahnmitarbeiter in Baden-Württemberg fordert die Gewerkschaft Deutscher Lokomotivführer, kurz GDL, strengere Gesetze. Viele Mitarbeiter der Bahn hätten inzwischen Angst bei der Arbeit, sagte der GDL-Bundesvorsitzende Reiß dem WDR. Ein Angriff müsse rechtliche Konsequenzen haben, die davor abschreckten, weitere Bahnmitarbeiter zu attackieren. Bei dem Angriff war der 26-jährige Bahnmitarbeiter erst gegen eine Tür gestoßen worden und dann aus dem fahrenden Zug gefallen. Er wurde dabei schwer verletzt. Die Staatsanwaltschaft lehnte einen Haftbefehl gegen den mutmaßlichen Täter ab. Große Unternehmen in der EU dürfen nicht verkaufte Kleidung und Schuhe ab sofort nicht mehr wegwerfen. Eine entsprechende EU-Vorschrift gilt ab heute. Sie soll dafür sorgen, dass die Firmen stattdessen versuchen, die Ware doch noch zu verkaufen oder diese spenden. Bisher ist es teils günstiger, die Produkte wegzuschmeißen, als sie zu lagern, aufzubereiten oder nochmal zum Verkauf anzubieten. Bei der Fußball-WM hat England die Bronzemedaille geholt. Die Engländer gewannen das Spiel um Platz 3 mit 6:4 gegen Frankreich. Aus dem ARD-WM-Team Hendrik Lückhoff.
3: Es war ein extrem unterhaltsames Spiel. In der ersten Hälfte ging bei Frankreich fast nichts, bei England alles. So führten die Three Lions zur Pause schon mit 4:0. Im zweiten Durchgang zeigte Frankreich mit 4 neuen Spielern aber ein anderes Gesicht, schoss 3 Tore in 18 Minuten und der Ausgleich war möglich. Aber England traf zum 5. Mal. Frankreich schaffte nochmal den Anschluss, aber England setzte den Schlusspunkt mit dem 6:4. Für die Engländer ist Platz 3 das beste WM-Resultat nach dem Titel 1966.
1: Das waren die Nachrichten mit Klaus Reginek. Das Wetter in Deutschland, heute zeitweise Wolken, im Norden und Osten den ganzen Tag wechselhaft mit Regen, im Süden anfangs Schauer, später freundlicher, bis zu 25 Grad. 5:03.
4: Danke für die letzten Nachtnachrichten. Von mir jetzt der Blick auf die Straße im Lande. Hier ist der Verkehrsservice in der ARD Hitnacht. Die A45 Gießen Richtung Aschaffenburg ist zwischen Wölfersheim und Florstadt nach einem Unfall gesperrt. Umleitung ist eingerichtet, die U56. Und A602 Trier Richtung Longich. Hier ist zwischen Trier Verteilerkreis und Ehrang nach einem Unfall gesperrt. Gute, muntere Fahrt wünsche ich und sorry nochmal an alle Aschaffenburger. War nicht so gemeint.
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4: Bam, bam. Genau, powern wir uns rein in den frühesten Sonntagmorgen. Ich bin Hanne Bauer und wünsche einen prima Wochenendtag. Gruß aus Magdeburg.

Ich habe jetzt mal schnell nachgeguckt, ja, ob jemand böse sein könnte, aber hey, die Bayern sind schon durch mit der ARD-Hitnacht und haben ab 5 Uhr ihr eigenes Frühprogramm. Hat also keiner meinen Versprecher zu Aschaffenburg gehört und sie verraten es doch auch nicht weiter, oder? Und das nächste Mal knüpfe ich mir hier um die Uhrzeit dann lieber Aachen vor.

schönen Gruß. Er fühlt sich belustigt, hat jedenfalls geschrieben, lustiger Versprecher, morgen lieber Hanno. Ja, ich glaube, da hatte wohl Loki seine Finger im Spiel, aber gerade das macht unheimlich viel Spaß. Dir und allen anderen einen schönen Sonntag, liebe Grüße Björn. Grüße ich doch mal schön zurück. Jetzt mit Musik von Fairground Attraction und Find My Love in der AD Hit.

Potsdam. Das stimmt uns doch hier schon mal ein bisschen fast auf den Abend ein, oder? Argentinien gegen Spanien, so vom Rhythmus her. Ah, fühle mich gleich ganz heiß. 5.15 Uhr ist es, hier ist die ARD-Hitnacht. Und diese Nacht war schon besonders, denn Geld hat überhaupt keine Rolle gespielt und wird sie auch nicht, denn Prince and the New Power Generation spielen jetzt Money Don't Matter Tonight.

25 genau, hier ist die ARD-Hitnacht und Lothar hat sich gemeldet. In meiner früheren Firma wurde dies immer als Ascheberge ausgesprochen. Liebe Grüße, Lothar aus Altschauser. Ja, es gibt ja immer mehrere Aussprachemöglichkeiten, ja? Man muss sich nur für die abstruseste entscheiden und dann passt es meistens. Schönen Gruß zurück.

0: Bäm.
1: Nur echt mit dem Blub am Ende, ansonsten wäre es eine Fälschung und vielleicht wäre es dann doch nur ein Abend in Bangkok statt eine ganze Nacht. Muss er sicher sein. Hier ist der Verkehrsservice der ARD Hitnacht um 5.30 Uhr und es gibt zwei Verkehrsmeldungen. Die A45 Gießen Richtung Aschaffenburg ist zwischen Wölfersheim und Florstadt nach einem Unfall gesperrt. Umleitung ist eingerichtet. Bitte benutzen Sie die U56. Die A602 Trier Richtung Longich ist zwischen Trier Verteilerkreis und Ehrang nach einem Unfall gesperrt. Und damit gute Fahrt in den Sonntagmorgen hinein.
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1: Wünsche, dass es ihr Lucky Day wird. Hanne Bauer ist hier in Magdeburg und Sascha singt Lucky Day.

Axel aus Berlin hat durchgezogen und hat eine E-Mail geschrieben an ard-hitnacht@mdr.de. Hallo lieber Hanno Bauer, wünsche noch einen angenehmen und nicht zu warmen Sonntag und sage dann erstmal bis zur kommenden Woche aus Erfurt auf ein Wiederhören mit dem Endspieltipp Spanien. Gute Nacht und guten Rückweg nach Halle vom ständigen Nachthörer Axel aus Berlin. Axel, fehlt nur noch der Tipp? Steht doch gar nichts. Also, ich wüsste jetzt nicht mal, für wen ich tippen würde. Ob für Spanien oder Argentinien. Ich würde sagen, für den Besseren.

0: Elke aus Ludwigshafen, das ist ja zum Schreien unserer Back- und Tortenkönigin der Radiofamilie, macht mir gerade wieder mal den Tag schmackhaft, ja, mit einem angehängten Foto, darauf ein herrlicher Blechkuchen und sie schreibt gerade noch einen Zwetschgenkuchen für die Abholung heute aus dem Ofen geholt. Riecht gerade wunderbar. Liebe Grüße von Elke und einen schönen Sonntag. Ja, ich könnte da jetzt reinbeißen, aber meine Zwetschgen, die hängen noch am Baum. Aber ich könnte jetzt genauso niederknien und singen, wie schön du bist. Sarah Connor, jetzt in der ARD-Hitnacht.
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Crash Test Dummies. Dann ist es doch auch wieder an der Zeit, Tschüss zu sagen und das Nachtstudio der Morgenmannschaft zu überlassen. Ich sage jetzt also tatsächlich Tschüss mit Camouflage, auch weil die gestern erst in Hamburg auf der Bühne standen. Muss klasse gewesen sein, haben mir Hörer geschrieben, die beim Konzert waren, zumal ja so viele 80er-Stars den Nachmittag und Abend gestaltet haben. Playlist war eigentlich wie bei uns in der alten Hitnacht. Das war das schönste Kompliment. So, Hanno Bauer sagt jetzt Tschüss und wenn Sie mögen, nächste Nacht bin ich auch wieder, nee, nicht hier, sondern in Erfurt im Nachtstudio. Bis dann. Ciao, ciao. Schönen Sonntag.

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1: Um 6 Uhr mit Lisa Kuppert. England wird bei der Fußball-Weltmeisterschaft Dritter. Unverkaufte Mode und Schuhe dürfen Unternehmen nicht mehr entsorgen. Das Wetter, anfangs Schauer und Gewitter, später freundlich, maximal 19 bis 25 Grad. Bei der Fußball-WM hat England das Spiel um Platz 3 gewonnen. Das Team des deutschen Trainers Thomas Tuchel setzte sich mit 6:4 gegen Frankreich durch. ARD-Sportreporter Hendrik Lückhoff mit den Einzelheiten.
2: Frankreich und England haben im Spiel um Platz 3 beste Fußballunterhaltung geboten mit insgesamt 10 Toren. England führte zur Pause mit 4:0. Danach drehte aber Frankreich auf. Nach 3 Toren in Folge war der Ausgleich nah. Dann traf wieder England. Frankreich kam nochmal zum Anschluss, aber England hatte mit dem 6. Tor das letzte Wort. Die Engländer feiern mit Platz 3 ihr bestes WM-Ergebnis nach dem Titel 1966. Bei Frankreich bleibt dem scheidenden Trainer Didier Deschamps ein würdiger Abschied verwehrt.
1: Im Finale treffen heute Abend Europameister Spanien und Titelverteidiger Argentinien aufeinander. Anpfiff ist um 21 Uhr. Politiker aller Parteien haben den Rücktritt von Unionsfraktionschef Spahn begrüßt. Dieser hatte mit dem Schritt auf anhaltende Kritik reagiert. Spahn und sein Ehemann haben ein Kind mit Hilfe einer Leihmutter aus den USA. Das ist zwar legal, in Deutschland ist Leihmutterschaft aber verboten. Reaktionen zum Rücktritt Spahns fasst Uwe Bernd zusammen.
3: Nordrhein-Westfalens Ministerpräsident Hendrik Wüst sagte, er bedauere den Schritt von Jens Spahn sehr, doch er könne ihn gut nachvollziehen. In dieser Entscheidung liege auch eine große Tragik. Der linken Fraktionsvorsitzende Sören Pellmann kommentierte, wer politische Verantwortung trage, der müsse sich an den Maßstäben messen lassen, die er selbst von anderen einfordert. Daran sei Spahn gescheitert. Die AfD-Vorsitzende Alice Weidel äußert sich ähnlich. Der Rückzug sei überfällig gewesen, schreibt sie auf der Plattform X. Spahns Glaubwürdigkeit sei zerstört.
1: Auch die CDU-Landeschefs im Südwesten begrüßen den Rückzug von Spahn. Der rheinland-pfälzische Ministerpräsident Schnieder sagte, Politik müsse wahrhaftig sein, sonst verliere sie Vertrauen. Der baden-württembergische CDU-Chef Hagel sprach von einer konsequenten Entscheidung, die Respekt verdiene. Bundeskanzler Merz will die Nachfolge zügig klären. Nach Informationen der deutschen Presseagentur soll das noch vor dem Urlaub des Kanzlers Ende Juli passieren. Große Unternehmen in der EU dürfen nicht verkaufte Kleidung und Schuhe ab sofort nicht mehr wegwerfen. Eine entsprechende EU-Vorschrift gilt ab heute. Sie soll dafür sorgen, dass die Firmen stattdessen versuchen, die Ware doch noch zu verkaufen oder diese spenden. Bisher ist es teils günstiger, die Produkte wegzuschmeißen, als sie zu lagern, aufzubereiten oder nochmal zum Verkauf anzubieten. Der Handelsverband Deutschland rechnet damit, dass das Angebot an reduzierter Mode in den Geschäften steigt. Und noch die Zeit, es ist 6.03 Uhr.
4: SWR 1 Verkehrsservice. Vorsicht auf der A5 Karlsruhe Richtung Basel zwischen Achern und Appenweier steht ein defektes Fahrzeug auf der rechten Spur und dem Standstreifen. Die A602 Trier Richtung Longrich zwischen Trier Verteilerkreis und Erang ist nach einem Unfall gesperrt. Die B10 Mühlacker Richtung Stuttgart ist zwischen Schwieberdingen Ost und Münchingen Nord Ditzingen nach einem Unfall in beiden Richtungen gesperrt. Die B44 Frankfurt Richtung Groß-Gerau ist zwischen Walldorf und Mürfelden wegen einer Baustelle bis morgen Montag 5 Uhr in beiden Richtungen gesperrt. A2 Luzern Richtung Gotha zwischen Amsteg und Göschenen 5 Kilometer Stau, Verzögerung bis zu 50 Minuten. Die Einfahrt Göschenen ist gesperrt. Die Umleitungsempfehlungsroute über die A13 San Bernardino-Tunnel. Und jetzt noch ganz aktuell von der A3 Frankfurt Richtung Würzburg zwischen Marktheidenfeld und Wertheim-Lenkfurt 3 Kilometer Stau, Verzögerung bis zu 20 Minuten. Allen unterwegs gute, sichere Fahrt. Das Wetter im Südwesten. Heute Vormittag gibt es Schauer und Gewitter in Baden-Württemberg. Später wird es dann freundlicher mit viel Sonne. In Rheinland-Pfalz gibt es im Süden zunächst Schauer und Gewitter, sonst Wolken und etwas Sonne. Temperaturen heute 19 Grad im Westerwald und bis 25 Grad werden es im Breisgau.
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4: Mit Vanja Weingart. 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Einen schönen guten Morgen.

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1: Blick nach vorn in schwierigen Zeiten, junge Menschen und ihre Perspektiven, darum geht es heute bei uns. Sobald man die Nachrichten hört, geht es oft um Krieg, um Probleme der Wirtschaft, um Reformen oder um Veränderungen, die anstehen. Wie erleben das junge Menschen? Wie bleibt ihr in Krisenzeiten positiv, haben wir in Mannheim gefragt.
2: Wenn ich mal eine Zeit habe mit mir selbst alleine, da merke ich, wie viel Belastung ich habe. Und ich versuche auf eine gesunde Art und Weise damit halt umzugehen.
3: Ja, natürlich mental merkt man das ein bisschen, da ich selber aus dem Kriegsgebiet komme. Aber ich denke, man sollte das Positive am Leben nicht vergessen. Und besonders auch jetzt irgendwie mit Freunden rausgehen, mit der Familie, die schöne Zeit verbringen. Das hilft einem immer.
4: Also wenn ich meinen Kopf frei bekommen möchte, gehe ich gerne spazieren. Vor allen Dingen im Wald oder im Feld. Meistens alleine mit Musik.
5: Mit Menschen Zeit verbringen, die einem wichtig sind. Zum Beispiel hier meine Schwester. Wir sind immer zusammen draußen. Oder halt Freunde. Hobbys ist sehr wichtig. Also man braucht irgendwas für den Alltag, um sich abzulenken. So den Alltagsstress davon wegzukommen.
6: Für mich ist Glaube ein großer Faktor, der mich da immer so dran hält, weil ich glaube dann einfach, dass Gott einen Plan hat. Und ich glaube, dass den Menschen, die in diesem Leben mehr leiden müssen, dass denen sozusagen im nächsten Leben beziehungsweise im Paradies oder im Jenseits sozusagen ein besseres Leben bevorsteht. Und so kann ich mir selber sozusagen noch irgendwo einreden beziehungsweise auch weismachen, dass diesen Menschen auch Gerechtigkeit angetan wird, also dass die nicht in der Ungerechtigkeit sterben.
1: Musik hören, Freunde treffen oder der Glaube hilft. Wie blicken junge Menschen auf die Weltlage und auf ihre eigene Zukunft? Dazu bis 10 hier in dieser Sendung. 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

0: 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Sie haben einen Treffpunkt für die Nachbarschaft geschaffen. Einige junge Menschen in Konstanz haben 2021 eine ehemalige Dönerbude in einen Kiosk umgewandelt. Dort wollen sie aber nicht möglichst viel Getränke oder Zigaretten verkaufen, sondern sie haben ein Projekt gestartet, um die Menschen in ihrem Viertel und in der ganzen Stadt näher zusammenzubringen. Heute betreibt ein Verein, der den Kulturkiosk Schranke, so heißt er, SWR1-Reporter Steffen Mirsch hat sich vor Ort umgehört.
1: Der Kiosk ist für mich wirklich ein Stück Heimat. Also für mich ist das ein ganz essentieller Teil von Konstanz. Der verbessert mein Leben wirklich sehr stark. Ich bin eigentlich jeden Tag hier.
2: Dass man hier einfach in Kontakt kommt mit Menschen. Bin hergekommen, ohne mich zu verabreden und bin mit 5 Leuten ins Gespräch gekommen. Das ist eine schöne Sache.
3: Der Vibe stimmt einfach hier.
4: An dem Ort, von dem diese jungen Menschen schwärmen, steht ein kleines buntes Häuschen, der Kulturkiosk Schranke. Davor stehen eine Menge Schirme, von denen keine 2 gleich aussehen. Genauso bunt gemischt sind die Tassen, aus denen die Gäste trinken. Alle sind in Gespräche vertieft, nur ab und zu müssen sie kurz unterbrechen. Der Kiosk heißt nicht umsonst Schranke, er liegt direkt neben den Bahngleisen. Mitra Bilal reicht durch das Fenster die Bestellungen hinaus. Der vegetarische Mittagstisch des Kulturkiosks ist beliebt. Mitra engagiert sich hier seit einigen Monaten. Sie schätzt die Vielfalt an ihrer Arbeit.
5: Also ich wollte nicht nur Service machen und Kaffee und Essen herrichten, sondern auch mit den Leuten in Kontakt kommen, Leute kennenlernen.
4: Um am Kiosk Platz nehmen zu dürfen, muss auch niemand etwas bei ihr bestellen.
5: Klar ist ein Beitrag extrem toll, aber hier darf man auch einfach nur sein und die Zeit genießen.
4: Deshalb sind hier auch Menschen, die sich einen Besuch in einem anderen Café vielleicht nicht leisten könnten. Die Gäste schätzen diese Vielfalt, erzählt zum Beispiel Samu, der am Kiosk Stammgast ist.
1: Ich habe wahnsinnig viele Menschen durch den Kiosk kennengelernt, die ich nicht kennengelernt hätte. Es ist echt so ein Ort des Zusammenkommens, hört sich ganz kitschig an, aber es ist wirklich so.
4: Gerade viele junge Menschen wünschen sich mehr Begegnungen im echten Leben. Hier erfüllt der Kulturkiosk ein Bedürfnis, sagt Rune, der auch oft hierher kommt.
6: Wenn man jetzt mal die soziale Isolation betrachtet, ist es hier ein sehr guter Ort, um dem zu entkommen, weil man hier wirklich mit dem Fahrrad vorbeifährt, dann sehe ich, hier hocken meine 2 Freundinnen, dann halte ich an und hocke mich kurz hin und schnack kurz mit denen so.
4: Am Kiosk gibt es nicht nur Kaffee und günstiges Mittagessen. Regelmäßig werden hier auch Veranstaltungen organisiert, von einem Reparaturcafé für Fahrräder bis zu Konzerten.
5: Ein Event, das mir so einfällt, ist das Drag Bingo, wo dann es hier auch ein bisschen lauter wird und die Leute lachen. Also es ist einfach schön, auch hier zu hören, mal, wenn ich auch nicht arbeite, hier mal vorbeizufahren und zu hören, dass einfach hinten was los ist.
4: Sie freue sich immer schon auf ihre nächste Schicht, sagt Mitra. Die Arbeit im Kulturkiosk habe ihr neue Zuversicht gegeben.
5: Also mir hat es gezeigt, dass es für alle Sachen eine Lösung gibt, wie man dann Schritt für Schritt eine Lösung findet. Dass es vielleicht auch mal länger gehen kann, aber dass es auf jeden Fall realistisch ist, für jede Sache eine Lösung zu finden. Mir persönlich hilft es auch einfach, die Stadt besser zu verstehen und auch die Leute besser zu verstehen.
0: Der Kulturkiosk in Konstanz, ein tolles Beispiel zum Nachmachen. SWR1-Reporter Steffen Mirisch hat ihn uns vorgestellt.

0: SWR1 Verkehrsservice um gleich 6:30. A3 Frankfurt Richtung Würzburg zwischen Markheidenfeld und Wertheim-Lenkfurt. Baustelle, 2 Kilometer Stau, Verzögerung bis zu einer Viertelstunde. Die A602 Trier Richtung Longich ist zwischen Trier-Verteilerkreis und Erang nach einem Unfall gesperrt. Die B10 Mühlacker Richtung Stuttgart ist zwischen Schwieberdingen Ost und Münchingen Nord-Ditzingen nach einem Unfall in beiden Richtungen gesperrt. In der Schweiz die A2 Luzern Richtung Gotthard zwischen Amsteg und Göschenen. 6 Kilometer Stau, Verzögerung bis zu einer Stunde. Die Einfahrt Göschenen ist gesperrt. Es gibt eine Umleitungsempfehlung und zwar über die A13 San Bernardino-Tunnel. 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
0: Mit Vanja Weingart. Einen schönen guten Morgen. Gemeinsam statt einsam gleich berichten wir über ein Projekt gegen Einsamkeit bei jungen Menschen in Heilbronn. Hier in SWR 1, Sonntagmorgen.

SWR1 Verkehrsservice. Vorsicht auf der B296 Bad Wildbad Tübingen. Zwischen Entringen und Pfäffingen in beiden Richtungen sind Schafe auf der Fahrbahn. Und auch Vorsicht auf der B312 Reutlingen Richtung Biberach. Zwischen Gauingen und Zwiefalten ist eine ungesicherte Unfallstelle.

0: 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Viele ältere Menschen sind einsam, aber das Thema Einsamkeit ist auch für viele junge Leute ein Problem. Wer fürs Studium oder eine Ausbildung oder den ersten Job in eine neue Stadt zieht, der muss dann sich auf diese neue Umgebung erst einmal einlassen und neue Leute kennenlernen. Dass das oft gar nicht so einfach ist und wie sich manche Leute gegen wachsende Einsamkeit einsetzen, dafür hat sich SWR1-Reporterin Leonie Kühn mal in Heilbronn umgehört.
1: Ich bin letztes Jahr tatsächlich zur Bundeswehr und da war so das erste Mal, dass ich so das Gefühl von Einsamkeit so richtig gespürt habe.
2: Ähnlich wie Maria geht es vielen jungen Menschen, die ein neues Kapitel in ihrem Leben aufschlagen. Bei einer Umfrage in der Heilbronner Innenstadt hat sie von dieser Herausforderung und dem Gefühl der Einsamkeit 500 Kilometer weit weg vom gewohnten Zuhause und als eine von nur wenigen Frauen erzählt.
1: Das ist dann schon so ein großer Schritt außerhalb der Komfortzone, dann einfach da nochmal so neue Anschlüsse zu finden.
2: Maria hat dann aber doch schnell neue Kontakte knüpfen können. Für viele junge Menschen ist Einsamkeit ein großes Thema, vor allem seit der Pandemie, erzählt auch Julian.
3: Vor allem seit der Corona-Zeit ist eher jeder für sich geworden, eher jeder mehr solo unterwegs als davor, dass man viel öfter mit anderen Menschen rausgegangen, hatte viel mehr Kontakt zu anderen.
2: Was Julian berichtet, ist wissenschaftlich tatsächlich so. Laut einer Studie der Techniker Krankenkasse ist seit der Pandemie das Einsamkeitsgefühl immer noch deutlich höher als zuvor. Für Julian beeinflussten auch aktuelle Krisen, Kriege, wirtschaftliche Sorgen oder Zukunftsängste das Einsamkeitsgefühl.
3: Man kriegt auch dann auch das Gefühl von Hoffnungslosigkeit. Das ist auch diese Komfortzone. Man liegt lieber zu Hause im Bett, ist auf Social Media, ist am Handy, anstatt mal rauszugehen, neue Sachen zu entdecken, so einfache Sachen auf sich zukommen zu lassen, neue Dinge.
2: Vermeintlich gut vernetzt über die sozialen Medien. Trotzdem sagen bei der Studie über 2/3 der unter 40-Jährigen, dass sie sich manchmal oder sogar häufig einsam fühlen. Diese Zahl hat auch Marie schockiert. Sie ist im September frisch nach Heilbronn gezogen.
4: Also irgendwie leben wir in so einem, ich sag mal, Schein, dass wir super connected sind, aber gleichzeitig, was total paradox ist, sind wir halt einfach eine sehr, sehr einsame Generation.
2: Marie will das ändern. Sie hat eine Veranstaltungsreihe gegründet mit dem Namen The Social Butterfly. Entstanden ist die Idee aus ihren eigenen Erfahrungen mit Einsamkeit, beispielsweise im Auslandssemester. Da hat sie sich über Veranstaltungen gefreut, über die sie neue Leute kennenlernen konnte. Seit Mai plant sie deshalb kurzerhand selbst regelmäßig Veranstaltungen in Heilbronn unter dem Motto Gemeinsam statt einsam. Vom Schmuckworkshop über einen Ausflug in eine Spielebar bis zu einem internationalen Picknick. Die Rückmeldung bestätigt Marie in ihrem Tun.
4: Das ist immer total schön, dass sich auch immer wieder Leute tatsächlich danach auch connecten, Nummern austauschen. Das macht mich persönlich immer total glücklich. Die Leute, die da waren, berichten dann auch oft von den Gedanken, hey, wer kommt denn da? Was sind das für Leute? Fühle ich mich vielleicht komisch? Und berichten dann aber alle davon, dass es total schön ist, halt auch auf Gleichgesinnte zu treffen und einfach zu wissen, das sind Leute, die genauso wie ich auch neue Leute kennenlernen wollen. Und dass dadurch halt eben schon so ein gemeinsamer Nenner gefunden ist, ganz automatisch.
2: Auch heute Nachmittag ist Marie wieder unterwegs. Diesmal findet über ihre Eventreihe eine GPS-Weinwanderung statt, bei der gemeinsam statt einsam die Zeit zwischen Weinreben und hoffentlich auch wieder guten Gesprächen verbracht wird.
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0: 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Die katholische Kirche hat das Zölibat. Katholische Priester müssen ein Leben lang unverheiratet bleiben. Bei den Protestanten ist das anders. Und auch in der orthodoxen Kirche dürfen die Priester verheiratet sein, wenn sie die Ehe vor ihrer Ordination, ihrer Priesterweihe eingegangen sind. In der Tat sind die meisten orthodoxen Priester verheiratet und haben Kinder. SWR1 Reporterin Rodothea Seralidou hat griechisch-orthodoxe Priester und ihre Ehefrauen in Athen getroffen. Zum Beispiel Georgios und seine Ehefrau Elli.
1: Heute gibt es Hühnchen mit Bandnudeln. Ich koche erst das Hühnchenfleisch und bereite die Tomatensoße zu. Dann kommt alles in ein tiefes Blech und ab in den Ofen. Im luftigen Blumenkleid steht die 37-jährige Elli Ioannou vor dem Küchenherd. Ihr Mann, der orthodoxe Priester Georgios Chinas, auch Papa Georgis genannt, reicht ihr die einzelnen Zutaten. Der 40-jährige Papa Georgis, ein schlanker Mann mit langem Bart und zum Pferdeschwanz gebundenen Haaren, trägt auch zu Hause das Rason, das für orthodoxe Priester typische lange schwarze Untergewand. Dass er Gott als Priester dienen möchte, spürte er mit 25 nach seinem Hochschulstudium, sagt er. Schon beim ersten Date offenbarte er Elli seinen Wunsch. Es hat mich gefreut, dass sie nichts dagegen hatte, denn von Anfang an gab es eine gewisse Chemie zwischen uns. Sonst wäre ich zwar mit Elli zusammengeblieben, aber ich wäre kein Priester geworden. Ich bin studierter Architekt und würde wohl in diesem Bereich arbeiten. Elli, die in einem religiösen Elternhaus aufwuchs, war vor allem eins wichtig: einen ruhigen Lebenspartner zu finden, der die gleichen christlichen Werte hat wie sie, sagt sie. Im Januar 2014 heirateten die zwei. 2021 kam ihr Sohn Marios zur Welt. Eine offizielle Funktion haben die Presbyteres oder Papaviés, die Priesterfrauen in der orthodoxen Kirche, nicht. Sie dienen aber als Vorbilder, sagt der orthodoxe Bischof Daniil. Zu seinem Bistum gehört auch die Kirche der Heiligen Dreifaltigkeit, in der Papa Georgis dient. Was der Priester in seiner Kirchengemeinde predigt, muss als erstes für seine Familie gelten. Die Priesterfrau muss ein Leben führen, das mit der Kirche und den biblischen Lehren vereinbar ist. Ein Leben in Luxus und Überfluss oder besonders teure oder unpassende Kleidung, das ist nicht erlaubt. Wir wollen nicht, dass unsere Papaviés, sagen wir mal so, wie Vogelscheuchen herumlaufen, aber auch nicht wie Models. Gegen Elli hatte Daniil keine Einwände. Als Priesterehefrau steht sie Papa Georgis zur Seite und ist auch in der Kirchengemeinde ihres Mannes aktiv, wenn es ihr gut geht. Denn Elli hatte vor kurzem eine Rücken-OP, von der sie sich immer noch erholt. Aktuell helfe vor allem Papa Georgis ihr und weniger sie ihm, sagt sie. Einen Ehemann zu haben, der dich unterstützt, der dir hilft, das ist wirklich essentiell. Papa Georgis hilft im Haushalt, er zieht mir sogar die Schuhe an, wenn ich nicht kann. Er unternimmt auch viel mit unserem Kind. Nur das Essen, das bleibt meine Angelegenheit.
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SWR 1 Verkehrsservice, Vorsicht auf der B3 Weil am Rhein, Freiburg. Zwischen Seefelden und Haltersheim laufen in beiden Richtungen Hunde auf der Fahrbahn. Fahren Sie da besonders vorsichtig.

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1: Mit Mirjam Dembeck. Guten Morgen. Ein Mann sitzt mit seiner Gitarre im Nashorngehege und singt. Einfach so. Er macht das öfter, für Tiere singen. Ob Wolf oder Waschbär, Kakadu und Krokodil, Lama oder Löwe. Auf YouTube kann man kleine Videos ansehen, in denen der französische Sänger Plume für Tiere singt. Er setzt sich mit größerem Abstand zu den Tieren auf einen Hocker, beginnt die Gitarre zu zupfen und zu singen. Oft sind es Lieder, die von Liebe oder Freundschaft handeln. Und so klingt es auch. Eher leise, freundlich, leicht. Egal ob Raubkatze, Reptil oder Fluchttier, die Tiere kommen zu ihm. Manche lassen sich direkt vor ihm nieder, so wie die Krokodile. Sie scheinen still zuzuhören. Andere wollen es genauer wissen. Die Pferde beschnuppern ausgiebig Gitarre und Gesicht, die Lemuren interessieren sich besonders für seine Finger und der Elefant macht seinen Rüssel ganz lang, um das Mikrofon zu ertasten. Manchmal passiert es sogar, dass eines der Tiere den Mund aufmacht, als ob es mitsingen will. Ein Faultier zum Beispiel oder ein Affe. Ganz zu schweigen von den Graupapageien. Die kleinen Videos von Plume bei den Tieren berühren auf eigenartige Weise mein Herz. Als würden sie verstehen, dass er sein Lied von Freundschaft und Liebe für sie singt. Sie zeigen weder Angst noch Aggressionen, wenn sie näher kommen. Als würde die Musik Mensch und Tier dabei helfen, einander freundlich zu begegnen. So ähnlich stelle ich mir das Paradies vor, von dem in der Bibel erzählt wird. Der Mensch begegnet der Natur freundlich und zart. Unbewaffnet lebt er mit den Tieren zusammen und fürchtet sich nicht davor, verletzt zu werden. Mensch und Tier teilen das Leben ohne Angst. Und ich frage mich, ob sich in unserer Welt etwas ändern würde, wenn es mehr Menschen gäbe wie Plume. Vielleicht kämen wir dem Paradies dann ein Stück näher. Mirjam Dembeck, Speyer, Evangelische Kirche.
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2: Um 7 Uhr mit Lisa Kupper. Die Lokführergewerkschaft GDL will härtere Strafen für Angriffe auf Bahnmitarbeiter. England wird bei der Fußball-Weltmeisterschaft Dritter. Das Wetter, anfangs Schauer und Gewitter, später freundlich, maximal 19 bis 25 Grad. Nachdem bei Ettlingen ein Bahnmitarbeiter aus einem fahrenden Zug gestürzt und lebensgefährlich verletzt worden ist, muss der mutmaßliche Verantwortliche nicht in Untersuchungshaft. Das Amtsgericht Karlsruhe hat keinen Haftbefehl erlassen. Die Lokführergewerkschaft GDL fordert jetzt schärfere Gesetze. Aus der Nachrichtenredaktion Andreas Herler.
3: Die Eskalation in Zügen habe eine gewaltige Dimension erreicht, sagte GDL-Chef Reiß dem WDR. Es müsse jetzt dafür gesorgt werden, dass ein Angriff rechtliche Konsequenzen habe, die abschreckten. Ein 36-Jähriger soll bei einer Fahrkartenkontrolle am Freitagabend einen Sicherheitsmitarbeiter der Bahn mit Schlägen und Tritten angegriffen haben. Dabei wurde eine Tür beschädigt. Durch den entstandenen Spalt fiel der 26-Jährige aus dem Zug. Damit habe der Tatverdächtige nicht rechnen können. Deshalb wurde der Haftbefehl abgelehnt, so der Staatsanwalt. Der Bahnmitarbeiter wurde lebensgefährlich verletzt.
2: Nach dem Rücktritt von Unionsfraktionschef Spahn will Kanzler Merz die Nachfolge zügig klären. Aus dem Umfeld heißt es, der CDU-Chef wolle eine Entscheidung noch vor seinem geplanten Urlaub Ende Juli. Als mögliche Nachfolger werden Kanzleramtschef Frei von der CDU, Generalsekretär Linnemann, CDU und Innenminister Dobrindt, CSU genannt. Spahn hatte viel Kritik bekommen, weil er und sein Ehemann ein Kind mit Hilfe einer Leihmutter in den USA bekommen hatten. Das ist zwar legal, Leihmutterschaft ist in Deutschland aber verboten, auch weil die CDU das so will. Das Handwerk in Deutschland verzeichnet weiter wachsende Ausbildungszahlen. Man steuere auf das vierte Jahr in Folge mit steigenden Neuvertragszahlen zu, sagt Handwerkspräsident Dittrich der Deutschen Presseagentur. Im ersten Halbjahr seien bereits knapp 68.000 Ausbildungsverträge verzeichnet worden. Das sei ein Plus von rund 5% im Vergleich zum Vorjahreszeitraum. Das Handwerk biete sichere und gute Jobs mit guten Verdienst- und Karrieremöglichkeiten, sagt Dittrich. England hat bei der Fußball-WM den 3. Platz geholt. Das Team des deutschen Trainers Thomas Tuchel hat mit 6:4 gegen Vizeweltmeister Frankreich gewonnen. Für Tuchel ein versöhnlicher Abschied von dieser Weltmeisterschaft.
4: Wenn das Finale morgen ist, werden wir immer noch den Schmerz spüren. Also es wird noch etwas dauern. Aber insgesamt gibt mir das alles mehr Energie, als es mir nimmt.
2: Für England ist der 3. Platz das beste WM-Ergebnis seit 60 Jahren. Heute Abend steht dann das Finale an zwischen Europameister Spanien und Titelverteidiger Argentinien. Anpfiff ist um 21 Uhr. Die Zeit 7.03 Uhr.
5: SWR 1 Verkehrsservice, Vorsicht auf der B3, weil am Rhein Freiburg zwischen Seefelden und Heitersheim in beiden Richtungen laufen Hunde auf der Fahrbahn. Vorsicht auch auf der B317 Lörrach Richtung Todtnau. Zwischen Höllstein und Maulburg liegt ein Ast auf der Fahrbahn. Die B10 Mühlacker Richtung Stuttgart ist zwischen Schwieberdingen Ost und Münchingen Norddietzingen nach einem Unfall in beiden Richtungen gesperrt. Die B44 Frankfurt Richtung Groß-Gerau ist zwischen Walldorf und Mörfelden wegen einer Baustelle bis morgen früh 5 Uhr in beiden Richtungen gesperrt. A2 Luzern Richtung Gotha zwischen Amstieg und Göschenen 6 Kilometer Stauverzögerung bis zu einer Stunde. Die Einfahrt Göschenen ist gesperrt und es gibt eine empfohlene Alternativroute und zwar über die A13 St. Bernardino-Tunnel. 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Hier im Südwesten heute Vormittag gibt es einige Gewitter und Schauer. In Baden-Württemberg etwas freundlicher wird es dann aber Richtung Mittag und dann kommt auch die Sonne raus. In Rheinland-Pfalz gibt es im Süden zunächst Schauer und Gewitter, sonst Wolken und zeitweise Sonne. Die Temperaturen, die steigen auf 19 Grad im Westerwald und bis 25 Grad werden es im Breisgau.
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5: Mit Vanja Weingart. 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Einen schönen guten Morgen.

0: 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Daniel Rentschler ist Pastor einer freien Kirche in Ulm. Seit fast 20 Jahren engagiert er sich gegen Sklaverei, gegen moderne Sklaverei wie Zwangsprostitution und Menschenhandel. Um dagegen ein Zeichen zu setzen, will er im Oktober den Kilimandscharo besteigen. Was der Kilimandscharo mit Sklaverei zu tun hat und wie alles miteinander zusammenhängt, das erzählt SWR1-Reporterin Maja Nötzel.
1: 5.895 Meter ist der Kilimandscharo hoch. Auf die dünne Luft dort oben kann sich Daniel Rentschler in Deutschland nur schlecht vorbereiten. Aber er fühlt sich fit genug für seine Expedition Freiheit.
2: Ich laufe nicht jeden Tag, aber ich habe ein Laufband unter meinem Schreibtisch stehen, wo ich versuche, so Bewegung in den Alltag einzubauen. Und ich gehe auch sonst viel laufen und spiele Tennis und schwimme und mache einfach viel Ausdauersport, um eine gute Grundlagenausdauer zu haben, um ja genug rote Blutkörperchen, damit die wenige Luft dann auch ankommt.
1: Der durchtrainierte Mitvierziger mit dem graumelierten Bart macht das nicht, weil er sich etwas beweisen muss. Er will ein Zeichen setzen, gemeinsam mit 30 anderen auf dem höchsten Berg Afrikas.
2: Der Gipfel des Kilimandscharo heißt Uhuru Peak, das auf Swahili bedeutet Freiheit. Und wir werden am 18. Oktober, dem Europäischen Tag gegen Menschenhandel, auf dem höchsten Punkt Afrikas, oder der Kontinent, den man so klassischerweise mit Sklaverei in Verbindung irgendwie bringt, werden wir auf diesem Freiheitsgipfel stehen und an dem Tag gegen Menschenhandel dort ein Banner hissen, auf dem steht, bis alle frei sind.
1: Daniel Rentschler stammt aus Pforzheim, hat in Heidelberg Theologie und Anglistik studiert. Seit dieser Zeit engagiert er sich in einer Nichtregierungsorganisation.
2: Menschen werden unter Androhung von Gewalt oder mit Zuhilfenahme von Gewalt zu Arbeiten gezwungen, die sie freiwillig niemals tun würden. Und sie werden mit Gewalt daran gehindert, aus diesem Zustand wieder rauszukommen. Es gibt klassische Arbeitssklaverei, es gibt Sexsklaverei und das gibt es, egal wo man, ich sag mal, menschliche Arbeitskraft benötigt. Natürlich schwerpunktmäßig in Entwicklungs- und Schwellenländern, aber das beschränkt sich nicht auf ein paar wenige Länder, sondern das ist echt ein globales Phänomen.
1: 50 Millionen Menschen seien heutzutage in Sklaverei, meint Rentschler.
2: Und das war für mich, ich dachte, das kann doch wohl nicht wahr sein. In was für einer Welt leben wir und in was für einer Welt wollen wir leben?
1: Und das konnte er und kann er nicht so stehen lassen.
2: Irgendwas müssen wir machen, damit es auf dieser Welt ein bisschen besser wird. Und es kann einfach nicht sein, dass Menschen unter so unfassbaren Umständen leben und arbeiten müssen. Und da muss man was tun.
1: Dies ist der Grund, warum Daniel Rentschler in der christlich geprägten International Justice Mission Deutschland aktiv ist.
2: Ich bin viel zu Vorträgen unterwegs, spreche auf kleinen, mittleren und großen Bühnen und merke immer wieder, dass Leute sagen, boah, ich wusste das nicht. Und ich nehme allen die Ausrede zu sagen, ich wusste ja gar nicht, dass das noch ein Problem ist. Und denn wenn man es einmal weiß, dann fällt es einem oder mir zumindest sehr schwer zu sagen, okay, und ich mache jetzt nichts dagegen. Also das eine ist Aufklärung, das andere ist, ich sorge dafür, dass Geld in die Kassen kommt. Ich bin Fundraiser, sammle Spenden.
1: Für jeden Höhenmeter einen Euro. Das ist das Spendenziel seiner Expedition Freiheit. Bis jetzt hat er noch nicht einmal 10% vom Spendenziel zusammenbekommen. Wird es daran scheitern?
2: Nein, ich bin grundpositiv. Ich werde diese 6.000 Euro, die werden

0: noch voll werden. Habe mir schon diverse Challenges überlegt, zum Beispiel das, was in den nächsten 10 Tagen an Spenden zusammenkommt. Das werde ich an Treppenstufen an einem Tag steigen. Und wer mich ärgern möchte, der spendet 1.000 Euro und dann muss ich an dem Tag 1.000 Treppenstufen emporsteigen.
1: Ein bisschen Zeit zum Spendensammeln hat der Ulmer Daniel Rentschler noch. Am 12. Oktober geht die Reise los. Die Expedition Freiheit zum Gipfel des Kilimandscharo.
2: Maja Nützel über den Pfarrer Daniel Rentschler aus Ulm.

SWR1 Verkehrsservice. Vorsicht auf der A66 Frankfurt Richtung Wiesbaden. Zwischen Hattersheim und Hofheim liegt ein totes Wildschwein auf der rechten Spur.

0: 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Fahrradfahren, für viele Menschen gehört das selbstverständlich zum Alltag. Für manche Frauen mit Flucht- und Migrationserfahrung gilt das aber nicht. In ihren Herkunftsländern war Fahrradfahren für Frauen teils verboten oder auch einfach nicht üblich. Das Projekt Bike and Belong will das ändern. Frauen aus verschiedenen Ländern lernen, sicher Fahrrad zu fahren, in einem kostenlosen Kurs. Und sie gewinnen dabei Selbstständigkeit und Selbstvertrauen. SWR1-Reporterin Luisa Weinig war bei einer Trainingseinheit im Kurpark in Stuttgart dabei.
1: Noch einmal den Sattel auf die richtige Höhe stellen, die Hände fest um den Lenker legen, ein Fuß sucht das Pedal und dann tritt Liliane mit Schwung los. Die 46-Jährige grinst über beide Ohren, als sie mit jedem Tritt sicherer wird und durch den Kurpark fährt. Liliane stammt aus Kamerun. Sie hat das Fahrradfahren als Kind nie lernen dürfen.
2: Ich möchte schon so lange Fahrrad fahren. Bei uns im Haus war halt das Privileg von Jungs. Also meine Brüder, sie hatten alle Fahrräder, ich nicht.
1: Damit sich das ändert, gibt es den Kurs Bike and Belong in Stuttgart. Seit 2018 lernen dort Frauen, viele mit Flucht- oder Migrationserfahrung, das Radeln.
3: Ja, sehr gut.
1: Sarah Farasch läuft neben Liliane her, legt kurz die Hände an den Gepäckträger und gibt einen kleinen Schubser. Noch vor ein paar Jahren war Sarah selbst Teilnehmerin. Heute arbeitet sie als Koordinatorin bei Bike and Belong. In ihrem Heimatland Afghanistan ist Radfahren für Mädchen und Frauen aus religiösen Gründen verboten. Mit 18 sitzt sie zum ersten Mal auf einem Rad. Ein Moment, der für sie viel verändert.
3: Ich habe gedacht, ich muss meine Freiheit nehmen, ich muss meine Rechte nutzen und auf jeden Fall Fahrrad fahren.
4: Okay, so nach vorne die Handzeichen nicht vergessen.
1: Im Kurs geht es um Schulterblick, Handzeichen und Gleichgewicht. Begleitet werden die Frauen dabei von ehrenamtlichen Trainerinnen. Eine von ihnen ist Steffi Nova. Sie stellt im Park kleine bunte Hütchen in einer Linie auf. Die Teilnehmerinnen steigen auf ihre Räder und fahren im Slalom darum herum, um das Lenken zu üben. Mit Kreide malt Steffi Stopp und Handzeichen auf den Weg. Hier sollen die Frauen trainieren, was ihnen später auf den Straßen der Stadt Sicherheit gibt.
5: Sind am Anfang vielleicht noch alle ein bisschen schüchtern und sagen, mal gucken, ich kann es noch nicht so gut. Und wie schnell sich das gedreht hat, wenn sie die ersten Erfolgserlebnisse haben und wie selbstbewusst sie jetzt sind.
1: Die älteste Teilnehmerin ist Malia, 65 Jahre alt. Sie lernt das Fahrradfahren mit ihrer Tochter. Gemeinsam mit den anderen Frauen stehen sie mit Helm und Rad am Startpunkt und warten auf das Zeichen der Trainerin.
5: Sie hat nicht aufgegeben, auch wenn es am Anfang echt schwierig war. Jetzt ist es eine totale Freude, sie zu sehen, wie sie durch den Park fährt und einfach selber auch glücklich ist, dass sie das geschafft hat.
1: Im Kurs geht es aber um mehr als nur um die richtige Technik. Die Frauen sollen sich sicherer fühlen und ihren Platz in der Gesellschaft finden. So wie Sarah damals.
3: Damals hatte ich das Gefühl, dass ich Freiheit gespürt habe. Ich habe Selbstständigkeit gefühlt und ich habe gesagt, das Gefühl muss ich auch die anderen Frauen weitergeben.
1: Insgesamt 10-mal treffen sich die Frauen zum Kurs. Am Anfang jeder Stunde erzählen sie, was sie noch üben möchten. Sicher anfahren oder besser bremsen. Mit dem Fahrrad öffnen sich für sie neue Wege. Zum Einkaufen, zur Arbeit, zum Treffen mit Freundinnen. Oder ganz praktisch, so wie bei Masuma aus Afghanistan.
2: Ich würde mein Kind in die Kita bringen und zurück. Wenn ich so viel kann, dann bin ich sicher, dass ich Fahrrad fahren kann.
1: Zum Schluss stellen sich Teilnehmerinnen und Trainerinnen im Kreis auf. Die Fahrräder stehen daneben, Helme werden abgesetzt, Hände und Arme gedehnt, Schultern gelockert. Fahrradfahren bedeutet diesen Frauen im Kurpark so viel mehr als nur in die Pedale treten. Für sie bedeutet es mehr Freiheit und auch Selbstständigkeit im Leben.
0: Bike and Belong, ein kostenloses Projekt in Stuttgart. Luisa Weinig hat für SWR1 Sonntagmorgen berichtet. SWR1 Verkehrsservice, Vorsicht auf der A5 Karlsruhe Richtung Basel in Höhe Riegel ist eine ungesicherte Unfallstelle.

0: SWR1 Verkehrsservice um 7:30. Vorsicht, Baden-Baden Richtung Aachen. Zwischen B500 in Baden-Baden und B3 steht ein PKW im Kurvenbereich. Vorsicht auf der A5 Karlsruhe Richtung Basel in Höhe Riegel ist eine ungesicherte Unfallstelle. Vorsicht auf der A66 Frankfurt Richtung Wiesbaden zwischen Hattersheim und Hofheim liegt ein totes Wildschwein auf der rechten Spur. Und auch Vorsicht auf der B29 Aalen Richtung Stuttgart zwischen Plüderhausen und Urbach eine ungesicherte Unfallstelle. Die B10 Mühlacker Richtung Stuttgart ist zwischen Schwieberdingen Ost und Münchingen Nord-Dietzingen nach einem Unfall in beiden Richtungen gesperrt. Und in der Schweiz die A2 Luzern Richtung Gotthard zwischen Amsteg und Göschnen. 7 Kilometer Stau, Verzögerung über eine Stunde. Die Einfahrt Göschnen ist gesperrt. Es gibt eine empfohlene Umleitungsroute und zwar über die A13 San Bernardino-Tunnel. Allen unterwegs gute, sichere Fahrt.
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0: Mit Vanja Weingart. Schönen guten Morgen.

0: 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Ein rot-gelber Doppeldeckerbus, nicht zu übersehen, im Karlsruher Stadtteil Neureuth. Rund 11 Meter ist er lang, 4 Meter hoch, ein ehemaliger Linienbus aus Berlin. Auf der Seite steht Nimbus. Mittlerweile bringt er Menschen nicht mehr von A nach B, sondern er bringt Menschen zusammen. Dahinter steckt die evangelische Kirchengemeinde Neureuth, die mit dem Bus zum Beispiel immer wieder einen Spielplatz ansteuert. SWR1-Reporter Johannes Stier war dort.
1: Da kommt er, der Nimbus. Regelmäßig macht er Halt auf dem Piratenspielplatz. Einige warten schon.
2: Wir wissen noch nicht. Bestimmt was Schönes für Kinder und auch für uns, mal Gelegenheit zum Reden.
1: Andere kennen den Kirchenbus und das Programm bereits und freuen sich darauf.
3: Mama, Nimbus da!
4: Das heißt, er kennt es, weil sie schon öfter hier waren.
5: Und weil wir drüber gesprochen haben. Und weil der Bus einfach so auffällig und cool ist. Ich finde, es ist genau das, was nämlich fehlt, dass man einfach sich irgendwo auch als Eltern zusammensetzen kann. Und dann ist es halt cool, wenn man das am Spielplatz hat.
1: Der Bus, der Menschen zusammenbringen will, hat Klappstühle und Sonnenschirme mit dabei. Erwachsene können frisch zubereiteten Kaffee trinken. Und für die Kinder? Spiel und Spaß, unter anderem mit viel kaltem Wasser. Bastelangebote sowie immer eine biblische Geschichte, die vorgelesen wird.
6: Hier hin, da dürfen wir eine kleine Pause machen und dürfen Freunde besuchen.
7: Ich habe gestern über unseren Kindergarten den Instagram-Account gesehen, dass es das hier gibt. Kind ist glücklich, alle sind beschäftigt und es wird mehr geboten, als ich erwartet habe.
1: Mit dem Bus ist auch ein Team von Mitarbeitern und Mitarbeiterinnen mitgekommen. Innen an der Theke schenkt Romy kalte Limonaden aus und bedient die Siebträgermaschine. Projektleiterin Rebecca Mann freut sich. Mittlerweile sind viele Eltern mit Kindern gekommen. Der alte Bus auf dem Spielplatz ist gut besucht, die Stimmung ausgelassen.
8: Ich liebe es, dass irgendwie die Eltern sich total aussuchen können, was sie machen, die Kinder natürlich auch. Es gibt eben manche Eltern, die trinken ihren Kaffee und die trinken irgendwie ihre Limo und Kinder, die springen rum, machen Spiele oder hören eben der Geschichte zu. Und jeder irgendwie das, was er braucht oder was sie braucht, auch für sich rausnehmen darf.
1: Die Diakonin erzählt, der ehemalige Linienbus aus Berlin wurde von der Kirchengemeinde extra ausgebaut. Demnächst wird in ihm auch übernachtet im Rahmen einer Jugendfreizeit. Und ansonsten macht die Kirche auf Rädern Stationen an Spielplätzen, aber auch an Schulen oder zum Beispiel bei Das Fest in Karlsruhe. Pfarrer Pascal Würfel erklärt die Idee dahinter.
9: Das ist so, wie sich Jesus vorgestellt hat, glaube ich. Der ist zu den Leuten gegangen, hat mit ihnen gegessen, hat mit ihnen getrunken, war bei den Leuten. Und genau so wollen wir auch Kirche leben. Zu den Leuten gehen und bei den Leuten sein.
1: Derweil verwandelt sich auf dem Spielplatz in Karlsruhe-Neureuth unter den geübten Pinselstrichen von Sabine beim Kinderschminken ein 6-jähriges Mädchen in eine Schildkröte.
10: Wow. Tatsächlich.
11: Ich nur mal nach Hause und schau mich an, dann komme ich sofort zurück.
1: Und auch die anderen Kinder haben viel Spaß an diesem Nachmittag.
12: Hier gibt es sehr viele Spiele und hier gibt es natürlich auch immer Essen und ich spende auch immer sehr viel.
13: Dass wir manchmal auch hier so ein Spiel haben, das heißt Werwolf und das macht voll viel Spaß. Es ist halt so was Ähnliches wie ein Rollenspiel.
1: Während die Eltern zum Teil miteinander ins Gespräch gekommen sind oder es einfach genießen, mal nur ruhig da zu sitzen, Kaffee zu trinken und nichts tun zu müssen.
14: Wir sind schon öfter hier gewesen. Wir wissen, es ist gut und die Kinder wollen immer wieder herkommen.
15: Und dann kommt man gerne her.
16: Immer viel Spaß für die Kinder und die Eltern. Mal schöne Nachmittage.
0: Der Nimbus der Kirchengemeinde Neureuth hört SWR1 Sonntagmorgen.

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1: Klimawandel, Kriege und jetzt kommt noch die künstliche Intelligenz, die so vieles verändert. Die Zukunft scheint unsicherer zu sein als je zuvor. Welche Perspektiven haben junge Menschen? Das ist heute unser Thema. SWR1-Reporter Stefan Schlegel war unterwegs in Freiburg.
2: Was denken Sie über die Zukunftsaussichten der heutigen Jugend? Vielleicht auch im Vergleich zu Ihrer eigenen.
3: Also ich bin froh, dass ich heute nicht mehr jugendlich bin, weil ich finde, ich hatte eine ziemlich coole Jugend. Und wir hatten zwar auch schon das Waldsterben damals und haben uns darüber Sorgen gemacht, aber nicht in dem Ausmaß wie heute.
2: Gibt es denn heute andere Unsicherheiten als damals, wenn Sie es vergleichen?
4: Wir hatten ja auch damals den NATO-Doppelbeschluss. Da war eine Bedrohung da. Aber ich glaube, heute ist es zerfahrener.
5: Es gab Tschernobyl, es gab die ganzen, wenn man in die Bank kam, die ganzen Schilder mit den Terroristen, mit diesen roten Umrandungen. Aber wir wurden von den Medien nicht damit so totgeschlagen.
6: Das kriegen die schon hin. Das mit dem Klima ist blöd natürlich tatsächlich. Aber ansonsten bin ich da zuversichtlich. Warum sollten die das nicht hinkriegen?
2: Warum sind sie zuversichtlich?
6: Letztendlich kriegen sie ja insofern gute Bedingungen zur Verfügung gestellt, dass sie ja unfassbar viele Möglichkeiten für Bildung haben.
2: Die Vielzahl der Möglichkeiten, ist das nicht vielleicht selbst ein Problem?
6: Für mich wäre es ein Problem. Ich wäre komplett überfordert mit der Auswahl.
7: Die Menschheit ist weiter und eigentlich schlauer geworden.
2: Das müsste der Jugend ja eigentlich zugutekommen, ne?
7: Ja, aber irgendwie gibt es auch einen Teil der Menschen, die gefühlt dummer geworden sind, interessanterweise, ne? Die an Verschwörungstheorien glauben.
2: Glauben Sie, man muss heute andere Sachen können, als Sie das damals können mussten, um eine gute Zukunft zu haben?
7: Früher war insgesamt die Sachen auch eigentlich autoritärer, dass einfach irgendjemand gesagt hat, so wird's gemacht, auch in Familien, ne? Also da ist ja auch mehr Gleichberechtigung und so. Also ich finde Empathie einen ganz wichtigen Wert.
3: Ich glaube, man muss sich auf jeden Fall besser abgrenzen können von dieser ständigen Möglichkeit, die wir haben. Also das Internet durch das Smartphone, das ist anders als früher.
2: Glauben Sie, die jungen Leute sind darin begabter als Sie zum Beispiel, weil Sie das gar nicht so gelernt haben?
3: Das glaube ich eben leider nicht.
5: Viele sollten sich ein Vorbild mal an ihren Großeltern nehmen. Nicht alle, aber einige mal nicht so viel fordern, sondern auch mal ein bisschen was geben, indem sie ein bisschen Leistung bringen.
2: Haben die es schwerer oder leichter als Sie damals?
5: Sie haben es schwerer. Allein schon, weil sie generell 50% des Tages vermutlich das Handy in der Hand haben.
2: Was macht Sie optimistisch, weil Sie sagen, die Jugend sollte optimistisch bleiben?
3: Dass wir unglaublich flexibel sind als Menschen und unser Gehirn bis ins höchste Alter lernen kann. Und das kann jeder Generation so sein. Und
4: vielleicht hat sie ganz andere Chancen, ja?
2: Welche könnten das denn sein?
4: Ich würde es eher anders formulieren. Sie haben unglaubliche Aufgaben zu bewältigen, die wir wahrscheinlich nicht hatten.
1: Und wie junge Menschen das sehen, das erforscht in Deutschland seit vielen Jahren die Shell-Jugendstudie. Das Gespräch mit einem der Autoren der Studie gibt's gleich hier in SWR 1 um 10 nach 8.

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1: Mit Felix Weise, guten Morgen. Nach 130 Kilometern hatte ich es fast geschafft. Gerade eben habe ich mit meinem Fahrrad die schweizerisch-französische Grenze passiert. Die Sonne ist schon untergegangen. Der Stopp für diese Nacht, ein kleiner Campingplatz direkt hinter der Grenze. Es kann nicht mehr weit sein und ich trete noch einmal kräftig in die Pedale. Dann tut es einen lauten Schlag. Mein Rad bleibt abrupt stehen. Mich hebt es fast aus dem Sattel. Ich ahne Schlimmes. Und als ich mein Hinterrad anschaue, verstehe ich, wie misslich meine Lage ist. Gleich mehrere Speichen sind gebrochen und das Rad ist nicht mehr rund, sondern grotesk in sich verdreht. Aber vor allem, es lässt sich keinen Zentimeter mehr bewegen. Während sich in mir mehr und mehr Verzweiflung breit macht, spricht mich schon ein junger Franzose an. Mit Händen und Füßen und ein paar Brocken Französisch mache ich ihm klar, dass ich zum Campingplatz will. Und noch während ich mit ihm rede, hält ein zweiter Mann mit einem Van an und fragt auch, ob er helfen kann. Wenig später sitze ich auf dem Beifahrersitz, das Fahrrad ist hinten im Kofferraum verstaut, der andere Helfer ist sogar schon vorgefahren, um Bescheid zu sagen, und so begrüßt der Campingplatzbesitzer mich trotz der späten Uhrzeit noch herzlich. Er zeigt mir meinen Platz, drückt mir ein kaltes Bier in die Hand und sagt grinsend, das kannst du jetzt bestimmt gebrauchen. Noch heute denke ich an diese wunderbare Gastfreundschaft und die drei Engel, die mir an diesem Abend begegnet sind. Ob das für meine Helfer auch so ein besonderer Moment war? Dass Gastfreundschaft zu himmlischen Momenten führt, das wusste auch schon der Autor des Hebräerbriefs in der Bibel. Er ermutigt die Menschen zur Nächstenliebe und schreibt, vergesst die Gastfreundschaft nicht, denn durch sie haben einige, ohne es zu ahnen, Engel beherbergt. Bei mir war es genau andersrum. Nicht ich habe Engel beherbergt, sondern ich bin ihnen begegnet. Aber die Geschichte passt trotzdem, weil ich überzeugt bin, Offenheit und Herzlichkeit können aus zufälligen Begegnungen Himmelserlebnisse machen. Egal, ob der Engel jetzt der Gastgeber oder der Gast ist, auf jeden Fall gehören immer zwei dazu. Jemand, der sich aufmacht und das Vertraute verlässt, und diejenigen, die bereit sind, ihr Zuhause zu öffnen und das zu teilen, was sie haben. Wer einmal so eine Gastfreundschaft erlebt hat, der wird danach oft selbst gern zum Gastgeber. Ich bin seit diesem Abend bei einem Portal im Internet angemeldet, wo man reisenden Radfahrern einen kostenlosen Schlafplatz anbietet. Und ich kann Ihnen sagen, ich hatte dadurch schon ein paar richtig gute, fast schon himmlische Begegnungen. Felix Weise, Stuttgart, Evangelische Kirche.
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2: Um 8 Uhr mit Lisa Kupper. Junge Menschen entscheiden sich wieder häufiger für eine Ausbildung im Handwerk. England wird bei der Fußball-Weltmeisterschaft Dritter. Das Wetter, anfangs Schauer und Gewitter, später freundlich. Maximal 19 bis 25 Grad. Das Handwerk in Deutschland steuert auf das vierte Jahr in Folge mit steigenden Ausbildungszahlen zu. Das hat Handwerkspräsident Dittrich der Deutschen Presseagentur gesagt. Aus der Nachrichtenredaktion berichtet Peter Kramer.
3: Im ersten Halbjahr seien schon knapp 68.000 Ausbildungsverträge geschlossen worden. Das sei ein Plus von rund 5% im Vergleich zum Vorjahreszeitraum. Als Gründe nannte Dittrich sichere und gute Jobs mit guten Verdienst- und Karrieremöglichkeiten. Er sprach von einem Lichtblick in einer insgesamt schwierigen wirtschaftlichen Lage. Man profitiere von der schwächelnden Industrie. Nach Angaben der IG Metall schlossen Unternehmen dort im vergangenen Jahr 9% weniger Ausbildungsverträge ab als im Vorjahr.
2: Nach dem Angriff auf einen Bahnmitarbeiter bei Karlsruhe fordert die Gewerkschaft Deutscher Lokomotivführer GDL strengere Gesetze. GDL-Chef Reiß sagte dem WDR, die Eskalation in Zügen habe eine gewaltige Dimension erreicht. Viele Mitarbeiter der Bahn hätten inzwischen Angst bei der Arbeit. Es müsse dafür gesorgt werden, dass ein Angriff rechtliche Konsequenzen habe, die davor abschreckten, dass es zu weiteren Attacken auf Zugpersonal komme. Bei dem Angriff am Freitagabend war ein Bahnmitarbeiter gegen die Tür und dann aus dem fahrenden Zug gefallen. Er wurde dabei lebensgefährlich verletzt. Russland hat in der Nacht die ukrainische Hauptstadt Kiew wieder mit Dutzenden Raketen angegriffen. Nach Angaben der Militärverwaltung wurde dabei mindestens ein Mensch getötet, 11 weitere wurden verletzt. Unter anderem sei der Eingang einer U-Bahn-Station beschädigt worden. Viele Menschen suchen während russischer Luftangriffe Schutz in den Metrostationen. Auch Wohnhäuser und ein Supermarkt sind nach Behördenangaben getroffen worden. Am Morgen wurde in Kiew wieder Luftalarm ausgelöst. England ist bei der Fußball-Weltmeisterschaft Dritter geworden. Das Team des deutschen Trainers Thomas Tuchel hat gegen Vize-Weltmeister Frankreich mit 6:4 gewonnen. 2 der Tore für Frankreich hat Kylian Mbappé geschossen und damit einen neuen Rekord aufgestellt. Weitere Einzelheiten fasst Sportreporter Felix Gerhardt zusammen.
4: Schon zur Pause führte England mit 4:0, bevor es in der zweiten Hälfte nochmal spannend wurde. Das lag auch an den 2 Treffern von Frankreichs Kylian Mbappé. Der hat jetzt 10 Tore bei dieser WM und 22 bei all seinen Teilnahmen erzielt und führt damit sowohl in diesem Turnier als auch die ewige Torjägerliste an. Heute kann allerdings Lionel Messi noch nachziehen, der im Finale mit Argentinien gegen Spanien spielt. Spanien musste wegen eines Gewitters auf das Abschlusstraining verzichten.
2: Das Finale beginnt um 21 Uhr unserer Zeit und wird im ZDF übertragen. Und zum Abschluss noch die Zeit. Es ist gleich 8:03 Uhr.
5: SWR 1 Verkehrsservice. Die B10 Mühlacker Richtung Stuttgart ist zwischen Schwieberdingen Ost und München Nord-Ditzingen nach einem Unfall in beiden Richtungen gesperrt. Die B44 Frankfurt Richtung Groß-Gerau ist zwischen Walldorf und Mürfelden wegen einer Baustelle bis morgen früh 5 Uhr in beiden Richtungen gesperrt. Und in die Schweiz A2 Luzern Richtung Gotthard zwischen Amsteg und Göschnen im Moment 7 Kilometer Stau, Verzögerung über eine Stunde. Die Einfahrt Göschnen ist gesperrt, empfohlene Umleitungsroute über die A13 San Bernardino-Tunnel. 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Bei uns im Südwesten zuerst ziehen noch ein paar Schauer und Gewitter durch, vor allem in der Südpfalz und im Norden von Baden-Württemberg, dann aber auch Richtung Süden und am längsten regnet es am Bodensee und im Allgäu. Später wird es dann aber überall freundlich, die Sonne kommt raus und die Temperaturen, die steigen auf 19 Grad in der Westeifel und am wärmsten wird es in der Kurpfalz und im Breisgau mit 25, 26 Grad. Die kommende Nacht, die wird kühl, morgen dann Sonne und wieder bis 26 Grad.
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5: Mit Vanja Weingart. Einen schönen guten Morgen. Rosig oder düster oder irgendwo dazwischen? Wie junge Menschen ihre Zukunft sehen, darum geht es gleich hier bei uns.

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1: Junge Menschen und ihre Perspektiven. Wie blicken sie in die Zukunft in schwierigen Zeiten? Darum geht es heute Morgen hier bei uns. Selten waren wir so nah an vielen Krisen und Kriegen. Die Wirtschaft schwächelt, die ganze Arbeitswelt verändert sich durch künstliche Intelligenz. Das Internet und Social Media machen viel möglich, aber manchmal auch einsam. Was junge Menschen denken, was ihnen Sorgen macht, was sie interessiert, das untersucht seit vielen Jahren die Shell-Jugendstudie. Seit 1953 schon wird da regelmäßig untersucht, was Jugendliche denken, ihre Einstellungen, Verhaltensweisen, Zukunftsperspektiven. Es geht da um Jugendliche zwischen 12 und 25 Jahren. Und mit Ingo Leven, einem Co-Autor dieser Studie, habe ich gesprochen. Herr Leven, was sind denn die wichtigsten Themen bei jungen Menschen mit Blick auf ihre Zukunft?
2: Ja, da stehen ganz klassische Themen im Mittelpunkt für die meisten jungen Menschen. Familie, Freundschaft, Partnerschaft als Ausgangspunkt für ein gutes, sicheres Leben. Ja, und dann die eigene Qualifikation zu meistern. Schule, Ausbildung und dann in den Beruf zu münden. Das ist das, was für viele junge Menschen heute einfach im Vordergrund steht.
1: Wenn wir bei diesem beruflichen Aspekt erstmal bleiben, gibt es da besondere Ängste oder besondere Wünsche?
2: Ja, sagen wir mal so, das, was wir in den letzten 20 Jahren erleben konnten, ist, dass die persönliche Sorge, keinen geeigneten Ausbildungs- oder Arbeitsplatz finden zu können, rückläufig ist. Die Chancensituation der jungen Leute hat sich in den letzten 2 Jahrzehnten hier in Deutschland deutlich spürbar verbessert. Das heißt, ja, da können wir erstmal davon reden, die Aussichten anzukommen, sind an der Stelle schon durchaus besser als noch vor 10, 20 Jahren. Zugleich gibt es natürlich auch durchaus Fragezeichen. Wir erleben eine Gesellschaft im Wandel, im Umbruch. Auch das Wirtschaftsleben läuft jetzt gerade in den letzten Jahren in Deutschland nicht so gut, wie wir uns das vielleicht alle gewünscht hätten. Und Fragen wie Auswirkungen von KI auf die Berufswelt schwingen natürlich dann auch schon mit bei der Frage, wenn ich heute eine Ausbildung erlerne oder einen Ausbildungsberuf ergreife, ja, lerne ich damit etwas, was in 10, 15 Jahren gar nicht mehr gefragt wird und lande ich da in der Sackgasse oder ist das wirklich tragfähig für ein eigenständiges Leben, so wie ich mir das vorstelle?
1: Wir haben es bei Fridays for Future erlebt, auch wenn das jetzt ein bisschen abgeklungen ist, dass junge Menschen sich durchaus noch engagieren und sich für Themen interessieren. Wie ist diese Entwicklung in Sachen Engagement auch gerade, wenn es um politische Themen geht?
2: Ich glaube, da kommen wir zu einem der Schlüsselbefunde der Shell-Jugendstudie, nämlich, dass die jungen Menschen in der breiten Mehrheit weit weniger politikverdrossen und resigniert sind, als das häufig angenommen wird. Im Gegenteil, das politische Interesse ist in den vergangenen Jahren deutlich gestiegen und viele junge Menschen wollen sich einbringen. Also das heißt, wir merken, dass gerade auch der Erfolg der AfD beispielsweise dazu führt, dass sich junge Menschen viel, viel früher mit politischen Inhalten auseinandersetzen. Es ist eine Schul-

0: Hochfrage geworden, ob man zu Klicken gehört, die den Ideen der AfD etwas abgewinnen können oder die sich von diesen Ideen abgrenzen. Und das führt insgesamt dazu, dass sich junge Menschen wieder früher mit politischen Inhalten auseinandersetzen, als es noch vor 10 oder 20 Jahren der Fall war.
1: Jetzt haben Sie ganz am Anfang gesagt, dass aber auch ganz wichtig ist, was im Bereich der Familie passiert, der Freunde, der Partnerschaften. Welche Rolle spielen solche Themen, auch Sicherheit in persönlichen Bindungen, in Selbstverwirklichung?
0: Solche Themen spielen eine sehr, sehr zentrale Rolle. Familie, Freundschaft, Partnerschaft ist etwas, was man als stabiles Dreieck sozialer Nahraumbeziehungen bezeichnen kann. Und ja, sie sind Ausgangspunkt dafür, dann auch selbstbestimmt und auch unabhängig ins eigene Leben starten zu wollen. Das ist sozusagen die eine Seite der Medaille. Und die andere Seite der Medaille ist, dass wir bei jungen Menschen deutlich Unterschiede wahrnehmen müssen nach sozialer Herkunft, weil wir halt feststellen, dass da ja solche stabilen Verhältnisse halt nicht immer in dem Maße gegeben sind, wie das in anderen sozialen Herkunftsschichten der Fall ist.
1: Ist es also insgesamt ein hoffnungsvoller Blick, den die jungen Menschen in die Zukunft haben?
0: Es ist ein hoffnungsvoller Blick auf die Zukunft, aber gleichzeitig definiert er auch eine sehr, sehr große Erwartungshaltung, nämlich, dass sich junge Menschen auch einbringen wollen und sie möchten ernst genommen werden und nicht nur dann gefragt werden, wenn es symbolisch gut aussieht. Und da geht es dann um nachvollziehbare Entscheidungen in unserer Gesellschaft und langfristige Perspektiven. Wenn die Zufriedenheit mit der Demokratie aktuell nach wie vor sehr hoch ist, es sind aktuell 3/4 mindestens zufrieden oder gar sehr zufrieden, aber diese Grundzufriedenheit, die muss auch durch konkrete Erfahrungen bestätigt werden.
1: Und was heißt das? Also was müssen wir Erwachsenen aus der Shell-Jugendstudie lernen?
0: Ja, wir sollten vor allem lernen, dass wenn wir über gesellschaftliche Reformen, die aktuell ja erforderlich zu sein scheinen, dann aber auch mit in den Blick nehmen, dass sie generationengerecht ausgestaltet werden. Ich sehe in dieser jungen Generation sehr, sehr viel positive Energie, Gestaltungswille und das geht halt einher damit, dass das halt auch in Ansprüche an die Gesellschaft kumuliert, wo man halt dann auch mitbestimmen möchte und nicht nur Spielball anderer gesellschaftlicher Kräfte sein will.
1: Der Psychologe und Co-Autor der Shell-Jugendstudie Ingo Leven. Dieses Gespräch und mehr zu unserem Sonntagsthema im Internet. SWR1, Sonntagmorgen.

0: SWR1 Verkehrsservice. Vorsicht auf der A3 Würzburg Richtung Frankfurt. In Höhe Helmstadt liegt ein Außenspiegel mit Verlängerung auf dem linken und dem mittleren Fahrstreifen. Was erhoffen und erwarten sich junge Menschen von der Zukunft? Das ist hier heute unser Thema bei SWR1. Und da geht der Gedanke natürlich auch an das Thema Geld. Wie viel verdiene ich? Wie viel kann ich ausgeben? Nach der Studie Jugend in Deutschland 2025 verschulden sich immer mehr junge Menschen. Jeder Vierte zwischen 14 und 29 hat finanzielle Schulden. Baden-Württemberg liegt zwar mit einer Überschuldungsquote von 6,7% unter dem Bundesdurchschnitt, doch nehme die Zahl der verschuldeten jungen Menschen stark zu, so der Gesellschaftsreport Baden-Württemberg 2025. Dabei spielen verschiedene Ursachen eine Rolle. Vor allem hohe Konsumbereitschaft, aber auch Naivität und Leichtgläubigkeit. Meine Kollegin Susanne Babila hat eine junge Frau getroffen, die in die Schuldenfalle geraten ist.
1: Über 50.000 Euro Schulden hatte Maria, als sie sich verzweifelt an die Schuldnerberatung wandte. Damals war sie 23 Jahre alt.
2: Ich wollte schon gar nicht mehr die Post öffnen, weil ich schon auf dem Kuvert vorne gelesen habe, von wem es war. Es macht einen schon Angst und schon auch bedrückt und einfach hauptsächlich Zukunftsängste.
1: In die Schuldenfalle geriet Maria, wir nennen sie so aus Schutzgründen, durch ihren Ex-Ehemann. Sie wäre blind vor Liebe gewesen, erzählt sie, und wollte mit ihm eine gemeinsame Zukunft aufbauen.
2: Also es ging hauptsächlich um materielle Dinge am Anfang. Er hat ein neues Handy wollen. Ich habe gesagt, klar, der Vertrag kann auf mich laufen, denn er hatte Schufa-Einträge. Er war selber hochverschuldet. Dann waren es erst Handys, dann waren es ein neuer Fernseher. Und irgendwann mal kam er mit, ja, wir können ja mal einen Kredit aufnehmen. Und wir haben nicht mit 5.000 Euro angefangen, sondern gleich mit 30.000.
1: Als Maria Bedenken äußerte, reagierte er aggressiv, drohte ihr, schlug zu und nötigte sie, Online-Kredite aufzunehmen.
2: Also bei diesem Video-ID saß er hinter der Kamera vor mir und hat gesagt, ich soll das tun. Und ich hatte diese Angst vor ihm, weil ich wusste, was er fähig ist, mir anzutun. Also habe ich es gemacht.
1: Als ihr Baby zur Welt kam, flüchtete Maria ins Frauenhaus und kehrte vor einem Jahr in ihre Heimat nach Baden-Württemberg zurück. Sie fand Rat und Hilfe bei Anja Heidler von der Jugendschuldnerberatung des Kreisdiakonieverbands im Landkreis Esslingen. Im vergangenen Jahr waren allein in unserer Beratungsstelle etwa 180 junge Erwachsene, erklärt Anja Heidler. Ursache für die Schulden sei meist Online-Shopping.
3: Diese Geschichten mit Buy Now, Pay Later, ich kann Klarna auswählen, ich kann PayPal auswählen, zahlreiche Online-Dienste, die eben Zahlungsaufschub geben. Dann kauft man ein, man kauft ein, schwuppdiwupp ist man in genau diesem völligen Chaos drinnen, dass man keinen Überblick mehr hat.
1: Häufig sprechen Eltern mit ihren Kindern zu wenig über Geld und den Umgang damit, sagt Anja Heidler. Deshalb machten sie Präventionsangebote an Schulen. Auch Maria hat sich lange Zeit nicht getraut, über ihre Schulden zu sprechen, aus Scham. Heute ist sie 24 Jahre alt und hat begonnen, wieder als Pflegefachkraft zu arbeiten. Sie verdient in Teilzeit 800 Euro netto. Mit Hilfe von Schuldnerberaterin Anja Heidler hat sie ein sogenanntes P-Konto, ein Pfändungsschutzkonto, eingerichtet. Gelernt, mit wenig Geld auszukommen und Verbraucherinsolvenz angemeldet. Von ihrem geschiedenen Ehemann habe sie nie wieder gehört, erzählt sie. Aber sie habe das alleinige Sorgerecht. Was sie durch diese harte Zeit trage, sei die Liebe zu ihrem Kind und zu ihren Eltern, die sie unterstützten und bei denen sie wohnen könne.
2: Ich habe hier Familie, ich habe hier Freunde, ich habe hier meine Wurzeln, was mir sehr viel Kraft gegeben hat. Ich habe eine Perspektive und ich kann mir mein Leben ohne Schulden auf jeden Fall vorstellen jetzt, weil es ist in Sicht.
0: Ein Bericht von Susanne Babila für SWR1 Sonntagmorgen.

0: SWR1 Verkehrsservice um 8:30. Vorsicht auf der A3. Würzburg Richtung Frankfurt in Höhe Helmstadt liegt ein Außenspiegel mit Verlängerung auf dem linken und dem mittleren Fahrstreifen. Die B10 Mühlacker-Stuttgart ist zwischen Schwieberdingen Ost und Münchingen Nord-Ditzingen nach einem Unfall in beiden Richtungen gesperrt. Die B44 Frankfurt-Groß-Gerau ist zwischen Walldorf und Mörfelden wegen einer Baustelle bis Montag 5 Uhr in beiden Richtungen gesperrt. Und noch in die Schweiz die A2 Luzern Richtung Gotthard zwischen Amsteg und Göschenen. 7 Kilometer Stau, Verzögerung über eine Stunde, die Einfahrt Göschenen ist gesperrt. Es gibt eine empfohlene Umleitung, die geht über die A13, den San Bernardino-Tunnel. Allen unterwegs, gute, sichere Fahrt.
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0: Mit Vanja Weingart, einen schönen guten Morgen. Lernziel Frieden und Hoffnung. Wie sich die Schnellerschulen um junge Menschen im Nahen Osten kümmern, das ist gleich Thema hier.

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1: Blick nach vorne in schwierigen Zeiten, junge Menschen und ihre Perspektiven. Das ist heute unser Thema. Und da gucken wir nicht nur nach Deutschland, sondern auch in eine Region, in der junge Menschen vor ganz anderen Problemen stehen. Wo Angriffe, Krieg und Gewalt den Alltag bestimmen, wie zurzeit im Nahen Osten. Aber auch dort gibt es Hoffnung und Hilfe, zum Beispiel an den Schnellerschulen im Libanon und in Jordanien. Christliche und muslimische Kinder werden zusammen unterrichtet. Dr. Uwe Gräbe ist Pfarrer und Verbindungsreferent Nahost bei der evangelischen Mission in Solidarität mit Sitz in Stuttgart. Außerdem seit 2012 Geschäftsführer des evangelischen Vereins für die Schnellerschulen. Ich habe mit ihm gesprochen, Herr Gräbe. Sie sind vor einigen Tagen erst aus Beirut zurückgekommen. Mit welchen Eindrücken?
2: Ja, es war ein ganz besonderer Anlass in Beirut. Wir haben dort die erste weibliche Kirchenleitende im Nahen Osten eingeführt. Es war ein wunderschönes, es war ein fröhliches Fest und das brauchen die Menschen auch, gerade in einer Situation wie der gegenwärtigen, während draußen über den Straßen die Drohnen kreisten, die Kamera- und Kampfdrohnen der Israelis und einen furchtbaren Lärm machten.
1: Wie ist denn in so einer Situation überhaupt die Arbeit an Schulen möglich und wie ist überhaupt Jugendarbeit in so einer Situation möglich?
2: Sie ist ganz wichtig. Gerade in so einer Situation muss die Arbeit an den Schulen und muss Jugendarbeit weitergehen. Man hat das zum einen bei der Einführung von Rima Nasrallah gemerkt. Das war wichtig für diese jungen Leute, zusammen zu sein, egal was ist. Und genauso an der Schnellerschule auch. Sie haben gesagt, unsere Feier soll stattfinden. Wir machen das auf jeden Fall. Und sie haben mit großer Fröhlichkeit ihre Schulentlassungsfeier gefeiert. Und das nach zwei Schuljahren, in denen es zwei größere Evakuierungen der Einrichtung gegeben hat, weil die Raketen viel zu nah einschlugen. Aber jedes Mal die jungen Leute und die Lehrerinnen, Lehrer, Erzieher wieder zurückgekehrt sind und gesagt haben, wir machen weiter. Nach all diesen Unterbrechungen haben sie gesagt, jetzt haben wir unsere Prüfungen geschafft, trotz allem, und jetzt wollen wir das auch feiern.
1: Jetzt haben diese jungen Menschen ihre Prüfungen geschafft, würden, wenn sie in Deutschland wären, jetzt studieren, sich einen Beruf suchen. Welche Perspektiven haben die jungen Menschen im Libanon?
2: Nun, an den Schnellerschulen schließen sie ab mit einer praktischen Ausbildung für ein Handwerk. Es geht nicht darum, dort eine Elite auszubilden, die dann die besten Universitäten in Europa oder den USA besucht, sondern junge Leute, die ein Handwerk richtig gut beherrschen. Ob nun in der Schreinerei, in der Kfz-Elektrik, ganz neu die Ausbildung an Elektrofahrzeugen dort oder anderem mehr. Gutes Handwerk ist gefragt, gerade auch in Extremsituationen.
1: Man kann es sich hier so schwer vorstellen, wie man lebt in dieser Situation, dass es immer wieder Angriffe gibt, dass man auch nicht genau weiß, was der nächste Tag bringt, dass man in einer wirtschaftlich schwierigen Situation sind. Die jungen Menschen dort, welche Wünsche und Vorstellungen haben sie? Ist das vergleichbar mit den Wünschen, die auch die deutschen Jugendlichen haben?
2: Natürlich haben junge Menschen überall ähnliche Wünsche, ganz egal, wo sie auf der Welt sind. Deswegen ist es durchaus vergleichbar. Was man im Libanon dazu sagen muss, ist, dass jedes Jahr, was in einigermaßen Normalität stattfinden kann, für junge Menschen, für Kinder, für Jugendliche ein geschenktes Jahr ist. Und so lebt man dort vielleicht mehr von Jahr zu Jahr als jetzt mit einem Blick in die weite Zukunft. Und ein Jahr, was gut gelaufen ist, wird dann auch mit großer Dankbarkeit gesehen und da kann man dann drauf aufbauen und wieder ins nächste Jahr gehen.
1: Was sind denn ganz konkrete Projekte oder auch konkrete Hilfen, die Sie den Jugendlichen und jungen Menschen geben können?
2: Ich glaube, es geht einfach ganz normal um das Zusammenleben im Alltag, dass christliche, muslimische, drusische Kinder bei den Muslimen, Schiiten und Sunniten, bei den Christen, orthodoxe, Katholiken, evangelische, zusammenleben im Internat und ihren Alltag teilen. Und deswegen haben wir immer danach geguckt, dass dieser Internatsbetrieb aufrechterhalten wird. Egal was ist. Ja, als die Raketen ganz nah einschlugen und dann die Anordnung kam vom Erziehungsministerium, jetzt muss evakuiert werden und die Kinder landeten auf den Dörfern, wo sie herkommen, da war auch immer ganz klar, meine Güte, auf den Dörfern haben sie es auch nicht besser als am Internat. Auch dort können Raketen einschlagen und vielleicht prügelt ein ohnehin gewalttätiger Vater unter Kriegsstress sein Kind noch mal mehr. Das ist nicht gut. Deswegen war von dem Moment an, wenn evakuiert worden ist, immer sofort die Frage im Raum, wann können wir diese jungen Leute wieder zurückholen? Und dann telefonierte die Schulleiterin, die Odette Haddad Machul, mit mir und sagte, Uwe, wollen wir nicht gemeinsam es wagen, wieder aufzumachen? Und ich habe gesagt, Odette, wag's und wir stehen völlig hinter dir, lass uns wieder aufmachen. Und dann waren die Kinder am nächsten Tag wieder im Internat und haben wieder ihr Zusammenleben miteinander, ja, auch gefeiert einfach.
1: Uwe Gräbe, evangelischer Pfarrer und Geschäftsführer des Evangelischen Vereins für die Schnellerschulen im Libanon und in Jordanien. 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
1: Urlaub, Ferien, vielleicht auch Zeit und Lust auf ein gutes Buch. Wir stellen jeden Sonntag ein Buch vor. Heute meine Kollegin Daniela Diehl. Daniela, du hast den ersten Band der Jugendbuchreihe Keeper of the Lost Cities mitgebracht. Die Autorin ist Shannon Messenger aus den USA. Worum geht es in dem ersten Band dieser Buchreihe?
2: In Keeper of the Lost Cities, der Aufbruch, beginnt die Geschichte rund um Sophie. Sie ist eine Außenseiterin, hat mehrere Klassen übersprungen und ein Geheimnis. Sie kann Gedanken von anderen hören.
3: Vereinzelte, unzusammenhängende Gedankenfetzen, die direkt in Sophies Hirn gesendet wurden. So als befände sie sich in einem Raum mit hunderten von Fernsehern, aus denen lauter verschiedene Sendungen gleichzeitig plärrten. Sie bohrten sich förmlich in ihr Bewusstsein und hinterließen ihr als Andenken dröhnende Kopfschmerzen. Mit anderen Worten, sie war ein Freak.
2: Die Geräusche quälen sie und sie kann mit niemandem darüber sprechen. Bis plötzlich Fitz vor ihr steht, der auch Gedanken hören kann. Der dunkelhaarige Junge ist ein Elf und erklärt Sophie, auch sie gehört in die Welt der Elfen. Dort ist ihre besondere Fähigkeit kein Fluch, sondern etwas Wertvolles. Von einem Moment auf den anderen verändert sich ihr ganzes Leben. Sie beginnt an der berühmten Elfenschule Foxfire noch einmal ganz von vorne, muss dafür aber ihre Menschenfamilie zurücklassen.
3: Sophie versuchte, das grauenvolle Bild zu verbannen, aber es kehrte nur umso lebhafter zurück. Ihre Eltern, die mit Tränen überströmten Gesichtern an ihrem Grab standen. »Das können Sie meinen Eltern nicht antun«, flüsterte sie und blinzelte ihre eigenen Tränen fort. »Das müssen wir. Wenn du einfach nur verschwinden würdest, dann würden sie niemals aufhören, nach dir zu suchen.« Sie weigerte sich, das zu akzeptieren. Die Elfen konnten auf Lichtstrahlen reisen, anderer Leute Gefühle lesen und Gedanken erforschen. Es musste doch einen Weg geben, ihre Familie nicht so leiden zu lassen.
1: Warum hast du dieses Buch ausgesucht? Es ist ja ein Jugendbuch, Altersempfehlung ab 10.
2: Lesen bedeutet für mich, in andere Welten zu versinken. Und das kann man hier ganz wunderbar. Keeper of the Lost Cities ist weit weg von meiner eigenen Lebensrealität und auch von der aktuellen Weltlage. Gleichzeitig steckt so viel drin, was uns alle angeht. Natürlich bin ich keine Elfe, aber Übergänge kennen wir alle. Shannon Messenger erzählt diesen Schritt behutsam, ohne erhobenen Zeigefinger. Diese Mischung aus unterhaltsamer Fantasy und relevanten Lebensfragen zieht sich durch die ganze Reihe. Es geht um Freundschaft und die Suche nach dem eigenen Platz in der Welt. Je nachdem, welches Alter der oder die Leserin hat, findet man etwas, was einen inspirieren könnte. Oder wird einfach gut unterhalten.
1: Es sind ja bislang 11 Bände, also ganz schön viele Bücher. Ist das auch was für Menschen, die vielleicht nur einen Teil lesen wollen?
2: Am Ende des ersten Bandes gibt es schon eine Art Ende. Gleichzeitig wird Sophie klar, dass ihre Fähigkeiten sie nicht nur zu etwas Besonderem machen, sondern auch zur Zielscheibe mächtiger Gegner.
3: Zusätzliche Sicherheitsvorkehrungen, erklärte Alden, während Edalin Sophies Haar nach hinten nahm und die eng anliegende Kette um ihren Hals schloss. Sophie drückte den Anhänger ganz fest und fühlte sich sofort ein wenig mehr wie sie selbst. Sie würde immer ein bisschen anders sein als die anderen, aber auf ihre ganz eigene Weise gehörte sie endlich dazu. Und dank der zusätzlichen Schutzmaßnahmen konnte sie auch ihre Ängste wegen der Entführer beinahe vergessen. Beinahe.
2: Die Geschichte ist spannend, ohne grausam zu sein. Leicht zu lesen, aber nicht seicht. Übersetzt hat die bislang 11-bändige Reihe Doris Atwood, der es ganz wunderbar gelingt, die Figuren durch ihre Sprache lebendig wirken zu lassen. Nach dem ersten Band wollte ich direkt weiterlesen. Keeper of the Lost Cities, der Aufbruch ist tatsächlich ein Anfang.
1: Daniela Diehl mit dem Buchtipp und 3 Exemplare haben wir hier für euch. Schreibt bitte mit Adresse eine Mail ins SWR1-Studio und wenn ihr Glück habt, geht ein Buch an euch.

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1: Um 9 Uhr mit Lisa Kupper. Russland überzieht die ukrainische Hauptstadt Kiew wieder mit Raketenangriffen. Große Firmen dürfen unverkaufte Mode und Schuhe jetzt nicht mehr entsorgen. Das Wetter, ganz im Süden erst noch Schauer und Gewitter, sonst Sonne und Wolken, maximal 19 bis 25 Grad. Russland hat in der Nacht die ukrainische Hauptstadt Kiew wieder mit Raketen angegriffen. Nach Angaben der Militärverwaltung wurde mindestens ein Mensch getötet, 13 weitere wurden verletzt. Unter anderem wurde demnach der Eingang einer U-Bahn-Station beschädigt. Aus Kiew berichtet Stefan Lark.
2: Gegen 1.20 Uhr Ortszeit war Luftalarm ausgelöst worden. Nur wenige Minuten später erschütterten heftige Explosionen die Millionenstadt. Nach ukrainischen Angaben setzte Russland dabei Hyperschall und ballistische Raketen ein. Die Angriffe kamen aus mehreren Richtungen und dauerten mehr als eine Stunde. Kiews Bürgermeister Vitali Klitschko berichtete, dass herabfallende Trümmer in mehreren Stadtteilen Brände ausgelöst hätten. Betroffen waren unter anderem ein mehrstöckiges Wohnhaus, ein Verwaltungsgebäude sowie ein Bereich nahe eines Einkaufszentrums. Auch am Morgen wurde in Kiew erneut Luftalarm ausgelöst.
1: Im Handwerk steigen weiter die Ausbildungszahlen. Das hat Handwerkspräsident Dittrich der Deutschen Presseagentur gesagt. Im ersten Halbjahr seien schon knapp 68.000 Ausbildungsverträge registriert worden und damit rund 5% mehr als im Vergleich zum Vorjahreszeitraum. Die Verdienst- und Karrieremöglichkeiten hätten sich verbessert, meint Dittrich zur Begründung. Außerdem hätten Unternehmen in der Industrie die Zahl ihrer Ausbildungsplätze aufgrund der Weltmarktlage massiv verringert. Große Unternehmen in der EU dürfen ab sofort unverkaufte Kleidung und Schuhe nicht mehr vernichten. Ab heute gilt eine entsprechende EU-Vorschrift. Die soll dafür sorgen, dass die Firmen stattdessen versuchen, die Ware doch noch zu verkaufen oder zu spenden. Bisher ist es für die Firmen oft günstiger, die Produkte wegzuwerfen, als sie zu lagern, aufzubereiten und nochmal zum Verkauf anzubieten. Bei der Fußball-WM hat England das Spiel um Platz 3 gewonnen. In Miami hat das Team des deutschen Trainers Thomas Tuchel Vize-Weltmeister Frankreich mit 6-4 geschlagen. Sportreporter Felix Gerhardt mit den Einzelheiten.
3: Es war das wohl verrückteste Spiel bei dieser Weltmeisterschaft. Zur Pause führte England mit 4-0, dann kam Frankreich auf 4-3 heran und hatte den Ausgleich auf dem Fuß. 6-4 am Ende für die Engländer und damit das torreichste WM-Spiel seit 44 Jahren. FIFA-Präsident Gianni Infantino verpasste das Spektakel, weil er wegen eines Gewitters nicht von New York nach Miami fliegen konnte. Das Unwetter sorgte auch dafür, dass Spanien vor dem heutigen Finale gegen Argentinien auf sein Abschlusstraining verzichtete. Die Argentinier begannen ihr Training mit Verzögerung. Anstoß in East Rutherford bei New York ist heute Abend um 21 Uhr.
1: Die Partie wird live im ZDF übertragen. Und noch die Zeit, es ist gleich 9.03 Uhr.
4: SWR 1 Verkehrsservice, Vorsicht auf der A8 München Richtung Stuttgart zwischen Kirchheim Tech Ost und Kirchheim Tech West ist eine ungesicherte Unfallstelle. Die B10 Stuttgart Richtung Mühlacker ist zwischen Münchingen Norddietzingen und Schwieberdingen Ost wegen einer Unfallaufnahme gesperrt. Die B44 Frankfurt Groß-Gerau ist zwischen Walldorf und Mürfelden wegen einer Baustelle bis morgen früh um 5 in beiden Richtungen gesperrt. Und noch in die Schweiz, die A2 Luzern Richtung Gotthard zwischen Erzfeld und Göschenen. 10 Kilometer Stauverzögerung, 1 Stunde und 40 Minuten. Die Einfahrt Göschenen ist gesperrt. Es gibt eine empfohlene Umleitungsroute, die geht über die A13 San Bernardino-Tunnel. Allen unterwegs gute, sichere Fahrt. Das Wetter bei uns im Südwesten, zunächst noch Schauer und Gewitter über der Südpfalz und über Baden-Württemberg. Am längsten regnet es am Bodensee und im Allgäu. Dann wird es aber überall freundlich, die Sonne kommt raus, die Temperaturen steigen auf 19 Grad in der Westeifel und 25 Grad werden es in der Kurpfalz und im Breisgau. Morgen und am Dienstag nach frischen Nächten dann wieder sonnig, Höchsttemperaturen zum Wochenstart 25, 26 Grad.
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4: Mit Vanja Weingart. Einen schönen guten Morgen. Heute Abend das Finale der Fußball-Weltmeisterschaft. Und dann ist diese dickste WM aller Zeiten zu Ende. Ein kleines Resümee gleich hier.

0: 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Spanien gegen Argentinien. Fußballfans fiebern dem WM-Finale heute Abend entgegen. Es ist der Höhepunkt der größten Fußball-Weltmeisterschaft, die es je gab, mit 48 Teams. Und wochenlang gab es ja auch wirklich fast jeden Abend mehrere Spiele zum Anschauen. Es gab Jubel, es gab Enttäuschungen, wie nach dem verlorenen Elfmeterschießen der deutschen Mannschaft. Mein Kollege Marc Kleber ist sonst kein eingefleischter Fußballfan, aber die WM, die hat ihn doch schon ganz schön gepackt und jetzt quält ihn die Frage, wie soll das Leben weitergehen, ganz ohne Fußballfest?
1: Was denn? Schon vorbei? Gerade mal 104 Spiele und das soll's gewesen sein? Endspiel heute Abend? Nein, das muss ein Irrtum sein. Wieso sollte die FIFA das genehmigen? 5 Wochen WM, das bedeutet im Umkehrschluss in diesem Jahr 47 Wochen ohne. Oh, was da an Werbeeinnahmen liegen bleibt. Das ist pure Verschwendung, Werbezeitverschwendung. Diese WM hat nicht nur beim Geldverdienen neue Maßstäbe gesetzt. Sie hat mein Leben verändert. Alte Fußballweisheiten, mit denen ich aufgewachsen bin, außer Kraft gesetzt. Zum Beispiel, das Spiel dauert 90 Minuten. Nein, tut es nicht mehr. Dank Trinkpausen, die für alles genutzt wurden, manchmal sogar zum Trinken. Während die Welt nicht nur voll auf Emotionen war, sondern zwischendurch auch mal auf dem Klo. Oder habt ihr in den Trinkpausen zu Hause wirklich getrunken? Danke, FIFA, für so viel Mut zum großen Geschäft. Und jetzt fürchte ich mich vor dem Schlusspfiff. Heute Abend. Ja, so ein WM-Turnier, das ist ja nicht nur Fußball, das ist ein Ereignis, ein Weltereignis. Eine Weltmeisterschaft für die Ewigkeit, schreibt die FIFA auf ihrer Online-Seite. Aber pst, das ist gelogen. Vorbei ist vorbei. Aus, Deutschland ist... Nee, Moment mal, das war... Egal, Entschuldigung. Die bittere Wahrheit lautet, heute Abend scheiden wir alle aus. Jetzt warten Einsamkeit und Entzugserscheinungen. Ich sage, Schluss mit dem Schluss. Statt Sommermärchen, immer Märchen. FIFA heißt ja auch ausgeschrieben,

0: hier in SWR1. Sonntagmorgen haben wir heute das Buch Keeper of the Lost Cities von Shannon Messenger vorgestellt. Und je ein Buch geht an Kerstin Neumann aus Quirnbach, an Nina Denz aus Tfildern und an Judith, Lukas und Daniel aus Freiburg.
1: 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Begegnungen. Mit Christopher Hoffmann von der katholischen Kirche und mit dem dänischen Singer-Songwriter Mads Langer. Der heute 42-Jährige feierte internationale Erfolge mit Songs wie You're Not Alone oder Fact Fiction. Als junger Künstler wurde er in Dänemark entdeckt und zog zu einem großen Plattenlabel nach New York.
2: Obviously was a dream.
3: Das war wie ein Traum, gewaltig. Es war viel größer, viel mehr Power als in Dänemark. Ich habe dort viel gelernt, schrieb Musik mit unglaublich talentierten Leuten. Aber nach einem Jahr war mir auch klar, dass das nichts für mich war. Man versuchte mich in eine Form zu pressen, aber das war nicht ich. Musik war immer kostbar für mich. Ich war froh, als mir klar wurde, ich will nicht um jeden Preis berühmt sein. Also ging ich zurück, löste den Plattenvertrag auf und fiel nochmal von vorne an. Ich habe immer auf meine innere Stimme gehört und fühlte mich mit meiner Seele verbunden.
1: Wenn ich die Musik von Mads Langer höre, seine kraftvolle Stimme, sein virtuoses Klavierspiel, spüre ich genau das. Seele. In seinen Popsongs verarbeitet er immer wieder auch existenzielle Themen und auch seinen Glauben an Gott. Etwa in dem Song Hil de Roppe. Das ist dänisch und

0: bedeutet ganz da oben. Es geht um den Tag, als er erfährt, dass seine beste Freundin unheilbar an Krebs erkrankt ist.
1: Ich war am Meer in der Gegend, wo meine Vorfahren lebten. Ich schaute in den Himmel, betete und fragte nach dem Sinn des Ganzen. Und dann habe ich in meinem Tagbuch notiert, ich werde ein Lied schreiben, das heißt ganz da oben.
0: Erst Jahre später, er ist inzwischen Vater geworden, erinnert ihn ein Satz seiner kleinen Tochter an diesen Tagebucheintrag.
1: An einem Morgen, als ich am Klavier saß, kam meine zweijährige Tochter und zeigte aus dem Fenster auf eine Lücke in den Wolken am Himmel, wo die Sonne durchschien, und meinte, ganz da oben, Dad. Und sie sprach von einem Engel. Das war schon sehr berührend.
0: Und nun schreibt Meslanger den Song ganz da oben. Und dort, glaubt er, ist auch seine verstorbene beste Freundin jetzt. Er hat auch das Lied 21-4, also 21-4, geschrieben. Das ist inspiriert von einem Bibelvers aus dem Buch der Offenbarung des Johannes. Da steht in Kapitel 21, Vers 4, Gott wird alle Tränen von ihren Augen abwischen. Und es wird keinen Tod mehr geben, kein Leid, kein Weinen, keinen Schmerz, denn das Alte ist vergangen. Diese Zusage gibt auch Mads Langer Hoffnung, denn er glaubt an die Auferstehung und an einen Gott, der alles ins Leben rief.
1: Ich glaube, dass alle Lebewesen untereinander und mit Gott verbunden sind. Und daher sehe ich mich als Puzzleteilchen im großen Puzzle, im großen Ganzen.
0: Wie er seinen Glauben im Alltag lebt und warum er nach Uganda und Grönland gereist ist, hören Sie nach der Musik.

0: SWR1-Verkehrsservice. Vorsicht auf der A650 Ludwigshafen Richtung Bad Dürkheim. Zwischen Ludwigshafen, Orgersheim Süd und Orgersheim Kreuz liegt ein Plastikteil auf der rechten Spur.
1: SWR1 Begegnungen. Mit Christopher Hoffmann. Ich treffe Mads Langer in Kopenhagen, wo der weltweit erfolgreiche Popmusiker lebt. Er spielt Klavier, seit er 3 Jahre alt ist, und seinen Beruf versteht er als Berufung.
2: Mir war von Anfang an klar, dass ich hier bin, um zu singen und Lieder, Texte und Gedichte zu schreiben. Das war nie eine Wahl.
1: Mads Langer ist ein gläubiger Mensch. Und für sein Gottesbild ist ein Satz aus der Bibel ganz zentral. Gott ist die Liebe.
2: Der Schlüssel ist, du bist von Anfang an schon geliebt. Für mich geht es bei Spiritualität nicht darum, der Welt zu entfliehen, sondern um die Botschaft der Liebe, der Vergebung. Wie du einem Fremden auf der Straße begegnest oder wie du dich im täglichen Leben bewegst.
1: Mads Langer trägt bei unserem Treffen eine coole blaue Anzugkombination, ist bekannt für seinen individuellen Style. Und er trägt eine silberne Kette mit einer Taube darauf, die den Heiligen Geist symbolisiert. Ich frage ihn, warum.
2: Das bedeutet mir sehr viel. Ich gebe mich und mein Leben täglich in den Dienst des Heiligen Geistes. Ich habe erkannt, ich bin nicht hier, um zu nehmen oder zu besitzen. Ich bin hier, um zu geben. Vieles hat sich verändert, seit ich das erkannt habe. Das Leben öffnet sich.
1: Dem Heiligen Geist dienen? Für Mads Langer kann das ganz viele Dimensionen haben. Ein guter Vater sein, achtsam mit den Mitmenschen umgehen, aber auch mit sich selbst. Sich selbst annehmen und lieben, trotz Macken und Fehler. Das ist ein großes Thema von Mads Langer. Und die Liebe zum Nächsten? Die versteht er auch ganz global und konkret. Etwa, als er im letzten Jahr unter anderem mit der dänischen Diakonie ein Flüchtlingscamp in Uganda besucht hat.
2: Das war eine lebensverändernde Erfahrung. Hauptsächlich junge Frauen mit Kindern ohne Ehemänner, die entweder getötet wurden oder noch im Krieg sind. Ihnen zu helfen, ihre eigenen Gärten anzulegen. Viele dieser starken Frauen waren schon so weit, dass sie genug Früchte aus ihren Gärten ziehen konnten, um sie auf dem Markt zu verkaufen und damit ihre Kinder in die Schule zu schicken. Die größte Hilfe ist die, Menschen in die Lage zu versetzen, sich selbst zu helfen.
1: Für Mads Langer ist klar, wir müssen weiterhin geflüchteten Menschen helfen.
2: Flüchtlinge sind uns ebenbürtig. Und wir sollten immer daran denken, wie würden wir behandelt werden wollen, wenn wir an ihrer Stelle wären.
1: Und er hat kürzlich ein weiteres Stück Land besucht, weil es sich der Mann im Weißen Haus unter den Nagel reißen will. Grönland. Als Däne ist es ihm wichtig, für die Ureinwohner der Insel seine Stimme zu erheben.
2: Grönland ist ein unglaublicher Ort. Ich war so bewegt von der Natur und den Menschen Grönlands. Stell dir vor, wie stark sie sind. Sie haben dort seit Jahrhunderten überlebt. Ich möchte in Zukunft dazu beitragen, ihrer Stimme Gehör zu verschaffen, ihre Kultur zu stärken und anzuerkennen und all das zu erhalten. Wir können viel von ihnen lernen.
1: Das waren die SWR1 Begegnungen.

0: SWR1 Verkehrsservice um 9:30. Vorsicht auf der A7 Ulm Richtung Füssen. Zwischen Betzigau und Dreieck Allgäu liegt ein Fahrradsattel. Vorsicht auf der A650 Ludwigshafen Richtung Bad Dürkheim. Zwischen Ludwigshafen, Orgersheim Süd und Orgersheimer Kreuz liegt ein Plastikteil auf der rechten Spur. Die B10 Stuttgart Richtung Mühlacker ist zwischen Münchingen, Norddietzingen und Schwieberdingen Ost wegen einer Unfallaufnahme gesperrt. Die B44 Frankfurt Richtung Groß-Gerau ist zwischen Walldorf und Mürfelden wegen einer Baustelle noch bis morgen früh um 5 Uhr in beiden Richtungen gesperrt. Und in der Schweiz die A2 Luzern Richtung Gottheit ist zwischen Erzfeld und Göschenen. 10 Kilometer Stau, Verzögerung, 1 Stunde und 40 Minuten. Die Einfahrt Göschenen ist gesperrt und es wird empfohlen, über die A13 zu fahren. San Bernardino-Tunnel und ganz aktuell noch eine Warnung von der A6 Heilbronn Richtung Nürnberg. Zwischen Schwäbisch Hall und Ilshofen-Wolpertshausen liegt eine Plane auf der rechten Spur. Allen unterwegs gute, sichere Fahrt.
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0: Mit Vanja Weingart. Wie gut seid ihr im Dialektraten? Könnt ihr gleich mal testen mit einem Wort, das hat uns eine Hörerin aus dem Schwarzwald geschickt.

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2: Und bevor wir damit anfangen, müssen wir erst noch dringend auf die Straße gucken. Vorsicht auf der A6 Mannheim Richtung Heilbronn zwischen Mannheim-Schwetzingen und Schwetzingen-Hockenheim. In beiden Richtungen sind Kinder auf der Fahrbahn im Baustellenbereich. Vorsichtig fahren auf der A6 Mannheim Richtung Heilbronn zwischen Mannheim-Schwetzingen und Schwetzingen-Hockenheim sind Kinder auf der Fahrbahn. Heimat für die Ohren, das ist unser Quiz rund um Dialekte. Es geht um Begriffe und um Redewendungen, bei denen ihr euch vielleicht auch schon gefragt habt, was heißt das eigentlich? Letzte Woche hatten wir den Labbedudel aus Mainz und Rheinhessen, ein Tollpatsch war das. Und der Labbedudel, der sei nicht die hellste Kerze, aber eine liebenswürdige Person. Da kamen dann auch noch ähnliche Begriffe von euch wie der Lellabettel. Von Ingrid Kircher zum Beispiel, das ist ein etwas verschlafen wirkender, einfältiger Mensch. Das heutige Wort, das kommt von einer Zuhörerin aus Baden-Württemberg.
3: Hallo, hier ist Marion aus dem schönen Königsfeld im Schwarzwald. Also ich würde ja gerne mal wissen, woher das Wort Dode kommt. So im Alter von 7 bis 8 Jahren sagte eine Schulkameradin zu mir, dass sie jetzt noch zu ihrer Doden muss, um was abzuholen. Ich fragte mich, was sie denn bei einer Toten abholen will.
2: Ja, Dode, das könnte im Schwäbischen natürlich die Tote sein. Meine Kollegin Claudia Barthe hat in Mainz nachgefragt, was da die Menschen vermuten, was oder wer könnte denn eine Dode sein?
4: Ich denke, es ist ein Tier. Vielleicht ein kleines Tier. Vielleicht ein Vogel.
5: Ein Wassertier.
6: Klingt so ähnlich wie da im Englischen der Kumpel. Dude.
7: Klingt botanisch.
5: Doof? Weil es sich nach doof anhört.
8: Das hört sich nach was zum Essen an.
5: Eine Disco-Kugel.
9: Dode. Doch nicht hoffentlich Tode. Nee, ne? Und die Auflösung ist jetzt?
7: Null. Eine Patentante.
9: Das kenn ich nicht. Ach, du lieber Gott. Ei, meine Dode.
2: Es ist die Patentante und die genaueren Hintergründe haben wir auch noch. Und zwar, die erklärt uns die Sprachwissenschaftlerin Dr. Maike Edelhoff.
10: Es gibt Theorien, die Dode und die männliche Entsprechung Dod für den Paten auf die Koseform Doto von Vater zurückführen, was im Schwäbischen geläufig war. Andere leiten es von der geografisch angrenzenden Form Gode mit G am Anfang ab und mutmaßen, dass es sich um eine Lallform davon handelt. Und tatsächlich ist die Gode noch weiter verbreitet als die Dode. In Baden findet man Gotte oder Geddel. Und warum die Gote mit G? Das hat natürlich mit Gott zu tun. In Herkunftswörterbüchern ordnet man es entweder dem nordischen Wort Gothe zu, was Priester bedeutet hat, oder man interpretiert es als Kurzform von Gottvater oder Gottmodor. Dieses Gottmutter, Gottvater ist wirklich dieses, man hat einen Elternersatz vor Gott. Bis heute wird bei der Taufe gesagt, dass die Paten sich des Kindes annehmen und auch seiner geistigen Erziehung annehmen. Und auch im Standarddeutschen schlagen eigentlich die Wörter Pate und Patin in dieselbe Kerbe. So ist auch der Petter, der in Teilen von Rheinland-Pfalz üblich ist, leitet sich nämlich von Pater Spiritualis ab, also der geistige Vater.
2: Und wir machen natürlich weiter mit Dialektworten. Gibt es bei euch auch in der Region einen Begriff oder eine Redewendung, von der ihr glaubt, das weiß niemand oder da könnten wir mal nachfragen? Schickt uns eine Sprachnachricht mit eurem Namen und wo ihr herkommt und mit dem Dialektwort. Und je weiter das vom Hochdeutschen weg ist, umso besser. Und dann fragen wir in anderen Regionen nach, was das bedeuten könnte. Und von der Sprachwissenschaftlerin Dr. Maike Edelhoff gibt es dann immer eine ganz genaue Auflösung.
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SWR1 Verkehrsservice. Vorsicht auf der A98 Richtung Schaffhausen zwischen A5 Dreieck Weil am Rhein und Binzen liegen Fahrzeugteile auf der Fahrbahn.

0: 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Ruhe und einfaches Leben in historischen Mauern. In der Abtei Himmelrot in der Eifel. Da ist das möglich. Und dafür muss man keinen Orden beitreten, sondern nur einer Genossenschaft und sich einen Anteil am Kloster Himmelrot kaufen. Wenn sich genügend Interessenten finden, könnte der spirituelle Ort gerettet werden. SWR1-Reporter Christian Altmaier berichtet.
1: Für ein Luxushotel wäre es die perfekte Kulisse. Die barocke Abteikirche von Himmelrot ragt aus dem tiefgrünen Nadelwald zwischen Bitburg und Wittlich. Die Salm plätschert vorbei an dem Gotteshaus, einem Gasthof, einer Mühle und dem Konventgebäude, wo früher die Mönche lebten. Walter Kuhlke war einer davon und er hat schöne Erinnerungen an seine 23 Jahre in Himmelrot.
2: Das war meine Welt. Und da bin ich auch heute noch nicht böse drum, dass ich diese Welt erlebt habe. Diese Abgeschiedenheit. Kloster ist eine Oase.
1: Und beim Bistum Trier setzen sie jetzt darauf, dass es noch mehr Menschen gibt, die sich ein Leben in so einer Oase vorstellen können. Nachdem sich 9 Jahre lang kein Investor für Himmelrot fand, soll nun eine neu gegründete Genossenschaft das Kloster übernehmen. Und die Mitglieder sollen Anteile kaufen und sich damit auch Wohnungen dort sichern können. Günter Weins vom Trägerverein glaubt an die Idee.
3: Ich könnte mir schon vorstellen, dass aus größeren Städten Menschen, die ganz einfach mal die Ruhe suchen, sagen, jawohl, das Haus, was ich in Düsseldorf habe, ist mir zu groß. Ich nehme mir hier eine kleine Wohnung und werde hier meinen Lebensabend verbringen.
1: Immerhin, der Trägerverein hat bereits 330 Menschen befragt und 90 hatten sich spontan bereit erklärt mitzumachen. Wer sich bei den Besuchern des Klosters umhört, trifft aber auch viele, die sich das gar nicht vorstellen können.
4: Wäre mir zu ruhig, glaube ich, auf Dauer.
5: Das wäre mir zu abgeschieden und zu einsam.
1: Zumindest einen prominenten Fürsprecher hat das Projekt aber. In einer Videobotschaft erklärt der Trierer Bischof Stefan Ackermann:
6: Auch ich persönlich bin bereit, Anteile an der Genossenschaft zu erwerben. Ich glaube, dass dieses Konzept auf seine Weise versucht, auch die Idee dieses Klosters fortzuführen. Menschen, die bereit sind, diesen Ort zu beleben.
1: Doch ein Bischof allein reicht nicht aus, um Leben in die alten und teils auch maroden Mauern zu bringen. Es braucht jede Menge Genossen, um die geschätzt 30 Millionen Euro für die Instandhaltung der Gebäude zusammenzubekommen. Reinhold Bohlen, der vom Bistum beauftragte Rektor von Himmelrot, meint aber, dass man auch erstmal klein anfangen kann.
7: Viele Menschen empfinden diese Gesamtanlage, die irgendwie Geborgenheit vermittelt, als einen wunderschönen spirituellen Ort. Und es sind sicherlich dann viele, die sich vorstellen können, hier auf Dauer zu wohnen. Und man kann mit den Bauarbeiten beginnen, wenn etwa 2-3 Millionen vorhanden sind.
1: Auch der ehemalige Mönch Werner Kuhlke würde sich freuen, wenn das klappt. Und diese alten Mauern, die ihm so viel bedeuten, erhalten bleiben würden.
2: Besser als wenn das verfällt hier. Und das wäre schlimm.
1: Er ist froh, dass er das Kloster noch einmal besuchen konnte, bevor er zurück ins Münsterland fährt, in seine kleine Wohnung. Denn nach seinem Weggang aus Himmelrot hatte er erstmal genug vom Klosterleben. Nochmal hier einziehen, das kommt für ihn schon mal nicht in Frage.
0: Die Abtei Himmelrot. Wenn es klappt, wird eine Genossenschaft das Kloster übernehmen. SWR1 Sonntagmorgen, 7 Minuten vor 10.

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1: Um 10 Uhr mit Lisa Kuppa. Junge Menschen entscheiden sich wieder häufiger für eine Ausbildung im Handwerk. Große Firmen dürfen unverkaufte Mode und Schuhe jetzt nicht mehr entsorgen. Das Wetter ganz im Süden erst noch Schauer und Gewitter, sonst Sonne und Wolken, maximal 19 bis 25 Grad. Das Handwerk in Deutschland steuert auf das vierte Jahr in Folge mit steigenden Ausbildungszahlen zu. Das hat Handwerkspräsident Dittrich der Deutschen Presseagentur gesagt. Aus der Nachrichtenredaktion Peter Kramer.
2: Im ersten Halbjahr seien schon knapp 68.000 Ausbildungsverträge geschlossen worden. Das sei ein Plus von rund 5% im Vergleich zum Vorjahreszeitraum. Als Gründe nannte Dietrich sichere und gute Jobs mit guten Verdienst- und Karrieremöglichkeiten. Er sprach von einem Lichtblick in einer insgesamt schwierigen wirtschaftlichen Lage. Man profitiere von der schwächelnden Industrie. Nach Angaben der IG Metall schlossen Unternehmen dort im vergangenen Jahr 9% weniger Ausbildungsverträge ab als im Vorjahr.
1: Russland hat in der Nacht die ukrainische Hauptstadt Kiew wieder mit Raketen angegriffen. Nach Angaben der Militärverwaltung wurde dabei mindestens ein Mensch getötet, 13 weitere wurden verletzt. Unter anderem sei der Eingang einer U-Bahn-Station beschädigt worden. Auch Wohnhäuser und ein Supermarkt sind nach Behördenangaben getroffen worden. Am Morgen wurde in Kiew wieder Luftalarm ausgelöst. Große Firmen in der EU dürfen ab heute unverkaufte Kleidung oder Schuhe nicht mehr wegwerfen. Die Unternehmen müssen die Ware stattdessen nochmal anbieten oder spenden. Mit der neuen Vorschrift will die EU unter anderem die Umwelt schützen. Brüssel-Korrespondentin Sarah Lopez.
3: Die neuen Regeln gelten erstmal für große Unternehmen, die mindestens 250 Mitarbeiter oder einen Jahresumsatz von mehr als 50 Millionen Euro haben. 2030 sollen dann mittlere Unternehmen folgen, kleinere sind davon ausgenommen. Nach Angaben der EU-Kommission werden in Europa jedes Jahr 4-9% der Kleidungsstücke vernichtet, bevor sie überhaupt getragen wurden. Dieser Müll sorgt demnach für Millionen Tonnen an CO2.
1: Der Ausbau der Windkraft in Baden-Württemberg nimmt langsam Fahrt auf. Eine Auswertung der Plattform Erneuerbare Energien zeigt, dass im ersten Halbjahr insgesamt 33 neue Windkraftanlagen in Betrieb gegangen sind und damit mehr als im gesamten vorigen Jahr. Trotzdem ist Baden-Württemberg noch weit von seinen Ausbauzielen von 100 Windrädern pro Jahr entfernt. Bei der Fußball-WM ist England Dritter geworden. Das Team des deutschen Trainers Thomas Tuchel hat 6-4 gegen Frankreich gewonnen. Für die englische Mannschaft ist es das beste WM-Ergebnis seit 60 Jahren. Das Finale zwischen Europameister Spanien und Titelverteidiger Argentinien ist heute um 21 Uhr und wird im ZDF übertragen. Und noch die Zeit, es ist 10.03 Uhr.
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4: Keine Staus, alles fließt prima. Einzige Ausnahme ist die B44 Frankfurt-Groß-Gerau. Die ist zwischen Walldorf und Mörfelden wegen einer Baustelle gesperrt bis morgen früh 5 Uhr und das in beiden Richtungen. Ich wünsche euch gute Fahrt, kommt gut und sicher an.
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4: Sieht teilweise ganz freundlich aus. Sonne und dichte Wolken im Wechsel. Es bleibt überall trocken, 19 Grad maximal auf den Hunsrückhöhen und bis 25 Grad in Rheinhessen. Kommende Nacht ganz schön frisch, unter lockerer Bewölkung oder klarem Himmel, 13 bis 7 Grad. Das kennen wir gar nicht mehr aus den letzten Nächten. Im SWR 1 Rheinland-Pfalz-Wettertrend schaue ich noch auf den Beginn der neuen Woche. Da tut sich wenig. Sonne und Wolken im Mix, meistens freundlich. Morgen wieder bis 25 Grad, Dienstag bis 26.
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4: Mit Hans Lohmann. Hallo, guten Morgen. Die Ute aus Worms ist zu Gast. Jeanette Hein spielt die Ute dieses Jahr bei den Nibelungenfestspielen in Worms, die am Freitag begonnen haben, noch bis Anfang August dauern. Und Jeanette Hein hat eine Menge zu erzählen, über die Nibelungen natürlich, aber auch über vieles weitere aus ihrer Schauspielkarriere. Und da gibt es an Geschichten überhaupt keinen Mangel. Das alles bis um 12. Herzlich willkommen.
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0: SWR1 Rheinland-Pfalz. Leute, zu Gast ist Schauspielerin Jeanette Hein. Guten Morgen, herzlich willkommen.
1: Guten Morgen, ich freue mich auch.
0: Die Nibelungenfestspiele, die laufen. Müssen wir jetzt kurz erklären. Wir haben das Gespräch aufgezeichnet vor 10 Tagen in unserem Büro in Worms. Da liefen sie noch nicht. Aber jetzt ist Sonntag, der 19. Juli. Ja. Ich würde jetzt am liebsten fragen, wie die Premiere gelaufen ist. Das können Sie doch nicht vorhersehen.
1: Nein, das ist das Tolle, das weiß ich noch nicht.
0: Wie sind die Proben gelaufen?
1: Ach, es ist, ich finde es phänomenal. Ich bin ja ein ganz großer Fan, beziehungsweise ich liebe das Hier und Jetzt, die Hingabe ans Jetzt. Und weil ich finde, wenn man einfach da ist, wo man gerade ist, mit Haut und Haaren und Leib und Seele, kann an sich überhaupt nichts schiefgehen, wenn man sich total verwurzelt in den Augenblick. Und das ist bei so Theaterproben einfach das große Glück, diese totale Innigkeit mit sehr vielen Menschen, die alle, ich sag mal salopp, an unterschiedlichsten Baustellen arbeiten. Jeder hat sein Puzzleteil, was dann zum Schluss zusammengeführt wird, mit einer unglaublichen Hingabe eben im Hier und Jetzt. Und diese Proben, was da alles erlebt und aus dem Augenblick entsteht und dann festgehalten wird und dann weiter wachsen und gedeihen und hoffentlich auch blühen darf, das ist ein Zustand, den ich bei der Arbeit, aber eben auch im Leben als solches sehr genieße und liebe.
0: Und wäre jetzt ein paar Tage vor der Premiere das Stück schon aufführungsreif?
1: Oh, das kommt natürlich auf den Zuschauer oder auf die Zuschauerin drauf an. Also das ist natürlich das Spannende. Ich sage jetzt mal, wer viel Zeit hat, ich glaube, das wäre wahrscheinlich, wenn wir jetzt einen Durchlauf machen, den machen wir übrigens übermorgen. Ich weiß nicht, wie viele Stunden laufen. Wir haben so ein kleines Wettbüro in der Kantine eröffnet, weil natürlich jetzt erstmal alles zusammengesetzt wird. Und ich finde, man kann sich vieles angucken. Die Frage wäre, ob das jedem sein Geschmack ist natürlich, weil da gibt's natürlich noch Lücken. Und die zu füllen, könnte man selber machen. Aber ich denke, es ist ganz gut, dass wir noch die Zeit haben bis zur Premiere, dass das alles zusammengesetzt wird.
0: Sie wissen doch gar nicht, wie lang es wird dann letztendlich im Endeffekt. Also wenn Sie sagen, Sie haben doch so eine Art Wette laufen.
1: Also, wir haben eine Wette laufen, die wir starten. Ah. Wir wissen natürlich, dass es insgesamt 3 Stunden, glaube ich, sind.
0: Mit dem Blick kurz mal zur Pressesprecherin.
1: Genau, ja, ich muss mal kurz gucken. Ja.

0: auch, glaube ich, 40 Minuten. Also haben wir eine begrenzte Zeit und die gilt es zu füllen. Aber die Wette läuft eher, wie es im Moment aussieht.
1: Das ist eine alte Geschichte, die Nibelungenverspiele immer auch anders erzählt. Warum ist diese Geschichte heute noch relevant? Darüber reden wir gleich in SWR1 Rheinland-Pfalz Leute mit Schauspielerin Jeanette Heinrich.

0: Schauspielerin Jeanette Hein spielt dieses Jahr die Ute, also die Mutter der Hunnenkönigin, so heißt das Stück dieses Jahr bei den Nibelungenfestspielen in Worms. Warum, Frau Hein, ist die Nibelungengeschichte und damit das Aufführen derselben, in welcher Form auch immer, heute wichtig? Ich meine, es ist eine sehr alte Geschichte und da stellt sich schon die Frage, warum ist das noch relevant im Jahr 2026?
1: Also ich denke, die sind zeitgemäß und wichtig, weil in den Nibelungen Archetypen vorkommen, die wir ja alle in uns tragen. Und die Geschichte, um die es geht, um Liebe, um Verrat, um Macht, um Gier, um Unsterblichkeit. Es gibt ja, wissen wir ja alle. Also, und ich glaube, man kann sich als Mensch sehr, sehr gut identifizieren. Vielleicht jetzt nicht mit jeder Figur, aber mit Aspekten unterschiedlicher Figuren. Das heißt, es sind so verschiedene Herzschläge, dass es etwas gibt, wo, was finde ich, eine Seite in uns selber, also ich kann jetzt nur für mich sprechen, natürlich nicht für alle anderen, zum Schlagen bringt, wo man das Gefühl hat, dass etwas Urarchaisches berührt wird und man sich angesprochen fühlt. Und ich glaube, das macht das immer wieder aufs Neue so erlebbar, diese Geschichte.
2: Trifft das in ganz besonders auch auf Ihre Rolle zu, auf die Ute, auf die Königinmutter, also die Mutter von Königin Kriemhild, die ja bei dem Stück im Mittelpunkt steht?
1: Also, ich bin ja schon sehr lange Mutter. Ich habe das Gefühl, ich bin schon immer Mutter.
2: Also Ihr Sohn ist Mitte 30, so weit. Ja, den haben Sie sehr früh bekommen. Tochter ist 18?
1: Über 20.
2: 20, okay.
1: 20, also sie ist 19. Und ich finde, Muttersein, übrigens jetzt mal losgelöst, ich finde, das Muttersein kann man auch empfinden, wenn man gar keine Kinder hat. Oder bevor man Kinder hat, ja, ich glaube, das ist auch etwas, was wir in uns tragen und was wir schon über Generationen einfach auch in uns ist, dieses Gefühl. Es gibt ganz unglaublich tolle Frauen, die gar keine Kinder haben und ein etwas unfassbar mütterliches, liebevolles, wobei natürlich Muttersein auch ganz viele Facetten hat, das wir ja auch an Ute sehen. Aber zurück zu Ihrer Frage. Ich bin schon sehr lange Mama mit großer Leidenschaft. Und dieses, was die Ute sagt, obwohl ich mich jetzt mit ihr auf gar keinen Fall vergleichen möchte, denn sie sagt auch so herrliche Sachen wie, man muss grausam sein, um zu herrschen, oder dass man zum Beispiel Kindern eine ganz gewisse Dosis an Liebe geben muss, damit man aus ihnen Menschen macht, die auch wirklich herrschen können. Mhm. Ja? Und dass ein König großzuziehen etwas anderes ist, als einen Sohn großzuziehen. Ich würde das jetzt anders betrachten, aber ich spiele ja auch die Ute. Und dieses, was man versucht, seinen Kindern zu vermitteln, was man ihnen mitgeben möchte, was viele Eltern, auch Mütter, glauben, dass ihre Kinder sind, was ja überhaupt nicht der Fall ist. Ne? Und ich persönlich halte
2: es... Nicht der Fall, also ihre Kinder sind also Kinder.
1: Ich finde, unsere Kinder sind nicht unsere Kinder. Also so. von dem wundervollen Dichter Khalil Gibran gibt es ein Gedicht, also das Buch heißt Der Prophet und er schreibt über ganz vieles und über die Kinder sagt er, eure Kinder sind nicht eure Kinder, sie sind die Brüder und Schwestern der Sehnsucht des Lebens nach sich selber. Also sie kommen durch euch und nicht von euch. Und ich bin der Meinung, dass unsere Kinder im richtigen Leben, was auch immer das ist, nicht uns gehören. Und dass wir sie natürlich behüten und beschützen und für sie da sind in gewissen Zeiten und sie dann aber auch loslassen müssen und lassen müssen, ihren ganz ureigenen Weg zu finden und nicht in dieser irrsinnigen Übergriffigkeit, wie es nicht nur bei Ute, sondern auch schon immer und auch aktuell passiert, dass die Eltern so sehr eben ihren Kindern sagen, was sie machen sollen. Und das macht die Ute. Das macht mir natürlich große Freude, eine Mutter zu spielen, die ich überhaupt nie war und bin, hoffe ich. Und eben auch Facetten zu zeigen, wie es ist, wenn man eben Kinder versucht, in dieser Form zu halten und zu bestimmen und was das für Folgen hat.
0: Jeanette Hein zu Gast in Leuten in SWR1 Rheinland-Pfalz steht in Worms nach 20 Jahren Film- und Fernsehschaffen mal wieder auf einer Theaterbühne. Wie groß ist da der Sprung bzw. der Sprung gewesen? Darüber reden wir gleich. Hier in Leute in SWR1 Rheinland-Pfalz.

0: Sonntagvormittag. Es ist kurz nach 11:30.
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0: Die B44 Frankfurt-Groß-Gerau ist zwischen Walldorf und Mörfelden wegen einer Baustelle bis Montag 5 Uhr gesperrt in beiden Richtungen. Und ansonsten fließt es prima auf den Straßen. Ich wünsche euch gute Fahrt, kommt gut und sicher an.
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0: Mit Sonnenschein, mit dichteren Wolkenfeldern im Wechsel, zumindest zeitweise kommt das Ganze freundlich daher und es bleibt überall trocken in mäßig warmer Sommerluft. 19 Grad auf den Eifelhöhen, 25 Grad an der Weinstraße höchstens. Kommende Nacht ungewohnt frisch, 13 bis 7 Grad, viele Wolken verschwinden. Und dann im SWR 1 Rheinland-Pfalz-Wettertrend tut sich zu Beginn der neuen Woche herzlich wenig. Sonne und Wolken im meist freundlichen Mix. Höchstwerte morgen wieder bis 25 Grad. Am Dienstag bis 26. Nibelungen, Schauspielerin Jeanette Hein. Zu Gast in Leute. Ich bin Hans Lohmann. Guten Morgen.
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0: SWR1 Rheinland-Pfalz, Leute, mit Schauspielerin Jeanette Hein als Leute-Gast. Sie haben 20 Jahre ungefähr kein Theater gespielt, nur Film und Fernsehen gemacht. Jetzt also wieder Theater und nicht irgendwas, sondern Nibelungenfestspiele in Worms. Das ist ein großer Sprung.
1: Also ich habe einmal gar nicht so ein Zeitgefühl. Ich war dann auch erstaunt. Und ich erinnere mich so gut, weil ich eben, also das letzte Mal habe ich gespielt mit dem Armin Holz, der hat da Regie gemacht. Das war ein wundervolles Stück, Der ideale Gatte in Bochum am Schauspielhaus, zusammen mit dem Sebastian Koch unter anderem. Und da bin ich, schwanger geworden und habe dann die letzten Vorstellungen als Miss Chevalier, was gar nicht so zu ihr passte, mit meiner Tochter, also mit einem richtig schönen Bauch gespielt. Deswegen weiß ich das so genau, sonst wüsste ich das vielleicht gar nicht. Und dann habe ich jetzt die letzten 20 Jahre gedreht. Und es hat sich nicht ergeben. Und jetzt hat es sich wieder ergeben. Und ich bin so dankbar und so glücklich. Es ist ein Riesengeschenk, dass ich jetzt hier sein darf. Und dann löst sich auch Zeit und Raum total auf.
0: Also 20 Jahre haben Sie gedreht. Und ich glaube, man kann behaupten, jeder hat irgendwas schon mal mit Jeanette Hein gesehen. In zahlreichen Produktionen, in Krimis, in Filmen, in Fernsehproduktionen. Da fällt mir beispielsweise ein, Spurlos in Venedig, noch relativ neu, in der ARD-Mediathek auch noch zu sehen. Da spielen Sie eine Mafia-Patin oder sowas Ähnliches zumindest. Ja. Und es gab zuletzt auch eine Serie namens Lupen,
1: ja,
0: auf St. Pauli.
1: Ja.
0: Da spielen Sie eine alternde Prostituierte.
1: Ja. Die darf nicht mehr im schicken Chicago sein, sondern soll zurück in die Gichtgasse, weil sie schon etwas angerostet ist.
0: Was ist die Gichtgasse?
1: Also die Gichtgasse ist da auf der Reeperbahn, halt, dass du dann einfach auf der Straße wieder bist. Und das Chicago, das ist ein recht nobles Etablissement.
0: Okay, okay. Und damit hat sich meine Frage erübrigt, was Sie lieber gespielt haben. Also wenn Sie sagen, das liebe ich, war das auch eine reizvollere Rolle?
1: Ach, jede Rolle hat seinen Reiz. Ich finde es großartig, wenn einer eine Geschichte findet und eine Figur. Und die Jutta, die ich spielen durfte in Luden, da war ich sehr dankbar. Und ich finde diese Figur toll, zusammen. Die Regie, auch der Stefan, das ganze Team, die Produktion, aber eben auch die Serie als solches. Also ich habe die gesehen dann im Kino, wir haben die zusammen angeguckt alle. Und die Musik, der Schnitt, das Licht, alles. Also es ist ja nicht so, man dreht und dann ist es das und bitte. Aber wenn du es dann siehst und alles ist so stimmig und berührt einen, da war ich so glücklich. Also es ist mit eigentlich so meine Lieblingsserie, inhaltlich, aber auch formal und sehr emotional.
0: Man denkt, Schauspielerei ist ein Traumberuf, würden Sie wahrscheinlich unterstreichen.
1: Ja.
0: Aber in der Szene, habe ich gelesen, mussten Sie im Winter ins Hamburger Hafenbecken springen.
1: Nein, das haben wir freiwillig gemacht.
0: Ja, na klar, dann machen Sie das freiwillig. Aber man reißt sich normalerweise nicht um so einen Sprung ins kalte Wasser.
1: Das Tolle ist, ich bin wahnsinnig verfroren. Extrem verfroren. Ich muss auch das noch ändern. Ich muss irgendwie einen Workshop in Eiswürfeln machen, glaube ich, bei Wim Hof oder wem auch immer. Vielleicht mache ich das einfach so bei mir. Aber wir haben also den ganzen Tag über gesehen, wie diese wundervollen Stunt-Leute in dieses Hafenbecken gegangen sind. Und irgendwann haben Aaron und ich gesagt, wir müssen da jetzt auch rein als Figuren. Wir müssen das spüren, wenn er fast absäuft. Und dann sind wir da rein in dieses Becken. Also es war auch abgesichert. Da gab es auch schon ein Boot. Und wir hatten Neoprenanzüge unter unseren Sachen, aber mit Cowboystiefeln und Alf. Und ich weiß noch, ich habe eine Riesenklappe gehabt. Und dann war ich im Wasser in voller Montur mit Mantel und Schuhen und dachte mir, scheiße. Und sehe so Aaron und dachte mir, ich kann aber jetzt auch nicht Hilfe rufen. Und dann war es aber so irrsinnig toll und ich habe auch gar nicht gefroren, weil der Moment war so ein Geschenk auch. Und ich bin heute noch stolz drauf. Und dann haben im Schnitt sind es die Stuntfrau, der Stuntmann und auch Aaron und ich. Aber das ist eben das Tolle beim Drehen, dass du so Grenzen überwindest. Wenn mir heute einer sagt, irgendwie dusch dich kalt morgens, würde ich das niemals machen. Aber das Hamburger Hafenbecken Ende des Jahres, das ist für die Jutta genau das Richtige gewesen.
0: Zu Gast in Leute, Jeanette Hein, die schon als Kind Schauspielerin werden wollte, dann aber statt eine Schauspielschule zu besuchen, ein Regiestudium absolviert hat. Darüber reden wir gleich in Leute. Und jetzt gibt's Wichtiges Neues aus unserer Verkehrsredaktion. Bitte passt besonders auf der A3 Köln Richtung Frankfurt zwischen Dietz und Limburg Nord. Fahrzeugteile auf der linken Spur.
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0: unter freiem Himmel zu erleben. Jeanette Hein in den Nibelungenfestspielen in Worms in diesem Jahr. Und heute ist sie Leutegast in SWR1 Rheinland-Pfalz. Sie hatten als Kind schon den Wunsch, Schauspielerin zu werden, aber keine Schauspielschule besucht, sondern Regie studiert. Warum?
1: Ja, ich glaube, wir alle, also Sie wahrscheinlich auch, oder, also ich spreche jetzt mal für alle, Sie können mir auch gern widersprechen, aber so nach der Schule, es ist ja jetzt nicht so, dass man während der Schulzeit jetzt unbedingt immer, wenn man dann fertig ist, was auch immer man für einen Abschluss macht, danach dann so weiß, warum bin ich da, was will durch mich in die Welt kommen. Das habe ich an mein Badezimmerwand geschrieben, weil das ist für mich eine wichtige Frage, auch immer schon gewesen, ist auch immer noch so, verändert sich auch manchmal. Und als ich dann mit der Schule fertig war, habe ich verschiedene Sachen gerne gemacht. Ein bisschen fotografiert, sehr gerne gemalt und ab und zu geschrieben. Also einfach alles so, verschiedene Puzzleteile. Und dann habe ich gedacht, in der Regie, und ich habe auch Filme sehr geliebt, immer noch, vereint sich das. Und dann wollte ich das ausprobieren und habe mich dann beworben. Das hat dann erstmal nicht geklappt. Dann habe ich ein Jahr Gasthörerin gemacht und dann nochmal an der HFF in München. Und dann habe ich da
2: Regie studiert. HFF heißt Hochschule für Film und Fernsehen.
1: Okay. Oder wahrscheinlich Film und Fernsehen. Ich weiß es bis heute nicht. Sollte ich eigentlich wissen, aber diese beiden Begriffe kommen davor.
2: Ja.
1: Das ist eine tolle Schule. Ja, und da habe ich das dann studiert und bin sehr, sehr glücklich, dass auch mein Professor, der Andreas Gruber, mir gesagt hat, komm, jetzt machst du noch deinen Abschluss. Weil ich dachte, ach komm, brauche ich nicht. Aber es hat mich sehr, sehr glücklich gemacht. Und irgendwann kommt der Zeitpunkt, dann werde ich auch Regie machen.
2: Okay, seitdem nie wieder.
1: Nein, also halt im Rahmen des Studiums, aber dann nicht. Also ich habe immer wieder, also ich habe, sagen wir mal, Themen, die mir am Herzen liegen. Und ich habe gewisse Stoffe, an denen ich auch immer wieder arbeite. Und das ist auch meine Vision und die konkretisiert sich auch immer wieder.
2: Wir sind gespannt. Und entdeckt wurden Sie, liest man irgendwo, quasi auf der Straße.
1: Genau.
2: Kann ja so eigentlich nicht sein, oder? Also so ähnlich wie das jetzt in Worms, gehen Sie über den Obermarkt, wo wir jetzt das Gespräch aufzeichnen. Und da kommt ein Regisseur vorbei und denkt, die brauche ich für meine nächste Produktion. Das wird wahrscheinlich so nicht gelaufen sein.
1: Nein, es war nicht genauso. Aber es ist eine sehr vertrackte Situation. Es ist eine Geschichte, die sehr komplex ist. Die ist eigentlich so komplex, dass ich das relativ vereinfacht mal vor vielen Jahrzehnten dargestellt habe. De facto, was daran war, ist, dass es, wie man so schön sagt, aus heiterem Himmel passiert ist, da aber nichts im Leben, das ist meine Meinung, aus heiterem Himmel passiert, sondern ich glaube, dass ein großer Wunsch, den man selber hat, als Mensch, den man sich visualisiert und vorstellt, der sehr konkret ist und der einem sehr im Herzen brennt, dass der auch irgendwann seine Erfüllung findet, früher oder später. Und sagen wir es mal so, mein Wunsch, den ich wirklich schon als ganz kleines Kind hatte, der ist da, sind die Sterne und die Konstellationen so günstig gestanden, dass alles sich gefunden hat. Und deswegen, sage ich mal, haben wir uns dann damals, oder Sherry Horman, mich gefunden.
0: Zu Gast in Leute, Schauspielerin Jeanette Hein.
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Wichtiges Neues aus unserer Verkehrsredaktion. Bitte besonders aufpassen. A1 Trier Richtung Köln-Koblenz zwischen Manderscheid und Mähren. Da liegt ein totes Tier auf der rechten Spur und dem Standstreifen.

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1: Um 11 Uhr mit Lisa Kupper. Russland greift die ukrainische Hauptstadt Kiew an. Die FIFA rechnet mit Rekordeinnahmen für die Fußball-Weltmeisterschaft. Das Wetter, ganz im Süden noch Schauer und Gewitter, sonst Sonne und Wolken, maximal 19 bis 25 Grad. Russland hat in der Nacht die ukrainische Hauptstadt Kiew mit Raketen angegriffen. Nach Angaben der Militärverwaltung wurde mindestens ein Mensch getötet, 13 weitere wurden verletzt. Stefan Lark berichtet.
2: Gegen 1.20 Uhr Ortszeit war Luftalarm ausgelöst worden. Nur wenige Minuten später erschütterten heftige Explosionen die Millionenstadt. Nach ukrainischen Angaben setzte Russland dabei Hyperschall und ballistische Raketen ein. Kiews Bürgermeister Vitali Klitschko berichtete, dass herabfallende Trümmer in mehreren Stadtteilen Brände ausgelöst hätten. Betroffen waren unter anderem ein mehrstöckiges Wohnhaus, ein Verwaltungsgebäude sowie ein Bereich nahe eines Einkaufszentrums.
1: Die gesetzlichen Krankenkassen gehen davon aus, dass die Beiträge in den nächsten 2 Jahren nicht weiter steigen werden. Der Chef des Kassenspitzenverbands Blatt sagte, das beschlossene Sparpaket der Bundesregierung sei eine stabile Grundlage, vorausgesetzt, alle Maßnahmen würden konsequent umgesetzt. Auf Patienten kommen unter anderem höhere Zuzahlungen für Medikamente zu. Die Linke im Bundestag lehnt die geplante Zuckersteuer der Regierung ab. Stattdessen fordert sie kostenloses Leitungswasser in Restaurants und öffentliche Trinkbrunnen. Man müsse für gesunde Alternativen zu zuckerhaltigen Softdrinks sorgen, steht in einem Positionspapier, aus dem die Nachrichtenagentur dpa zitiert. Zwar sei auch die Linksfraktion für weniger Zuckerkonsum, das solle aber nicht erreicht werden, indem man gezuckerte Produkte einfach teurer macht. Die Ausbildungszahlen im Handwerk steigen. Das hat Handwerkspräsident Dittrich gesagt. Im ersten Halbjahr seien schon knapp 68.000 Ausbildungsverträge verzeichnet worden. Ein Plus von rund 5% im Vergleich zum Vorjahreszeitraum. Die Verdienst- und Karrieremöglichkeiten hätten sich verbessert, sagt Dittrich zur Begründung. Die Fußball-WM wirft wohl deutlich mehr Gewinn ab als ursprünglich geplant. Die englische Zeitung The Guardian schreibt, dass der Weltverband FIFA umgerechnet mehr als 13 Milliarden Euro damit einnehmen wird. Das sind knapp 3,5 Milliarden mehr als erwartet. Sportreporter Felix Gerhardt.
3: Das soll vor allem an Hospitality-Angeboten und an Ticketverkäufen über den Zweitmarkt gelegen haben. Die FIFA hat eine offizielle Wiederverkaufsplattform, auf der die Verkäufer die Ticketpreise beliebig festlegen konnten. Die FIFA hat dann aber vom Käufer und vom Verkäufer nochmal 15% kassiert. Kritiker haben das einen legalisierten Schwarzmarkt genannt. Das meiste Geld geht an die 211 Mitgliedsverbände der FIFA und dient als Machtinstrument von Präsident Gianni Infantino. Der will im kommenden Jahr wiedergewählt werden und da macht es sich gut, wenn die Verbände finanziell möglichst viel von der WM profitieren.
1: Und zum Abschluss noch die Zeit. Es wird gleich 11.03 Uhr.
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4: Weiterhin aufpassen bitte auf der A1 Trier Richtung Köln-Koblenz zwischen Manderscheid und Mähren. Ein totes Tier auf der rechten Spur und dem Standstreifen. A5 Karlsruhe Richtung Frankfurt zwischen Kronau und Kreuzwaldorf. 4 Kilometer Stau, Viertelstunde dauert es dort länger. Und die B44 Frankfurt Groß-Gerau ist zwischen Waldorf und Mürfelden wegen einer Baustelle bis morgen früh 5 Uhr gesperrt in beiden Richtungen. Ich wünsche euch gute Fahrt. Kommt gut an.
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4: Das ist oft schön heute. Die Sonne scheint, dichte Wolkenfelder machen zwischendurch mal grauer. Aber zumindest zeitweise ist es freundlich und es bleibt überall trocken. 19 Grad maximal auf den Westerwaldhöhen, 25 Grad höchstens in der Südpfalz. Kommende Nacht verschwinden viele Wolken oder sogar alle. Frische Tiefstwerte ungewohnter Art, 13 bis 7 Grad. Und im SWR 1 Rheinland-Pfalz Wettertrend der Blick auf die neue Woche, die ganz ähnlich beginnt wettermäßig. Sonne und Wolken Montag und Dienstag meistens freundlich. Höchstwerte morgen bis 25 Grad, Dienstag minimal wärmer.
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4: Mit Hans Lohmann. Hallo, guten Morgen. Schauspielerin Jeanette Hein, zu sehen als Ute bei den Nibelungenfestspielen in Worms, zu hören als Leutegast bei SWR 1 Rheinland-Pfalz. Diese Sendung haben wir vorletzte Woche aufgezeichnet in unserem Büro in Worms. Und entsprechend könnt ihr den Podcast in voller Länge auch jetzt schon hören, online bei swr1.de oder auch im Portal ARD Sounds.
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0: seit Freitag und noch bis zum 2. August die Nibelungenfestspiele in Worms, wie üblich unter freiem Himmel neben dem Wormser Dom. Jeanette Hein spielt mit, unser SWR1 Rheinland-Pfalz-Leute Gast. Dies Jahr heißt das Stück Die Hunnenkönigin. Maria Dragos spielt die Kriemhild, die Königin, und sie die Königinnenmutter Ute. Und eine Mutter-Tochter-Beziehung zwischen ihnen beiden gab's schon mal. Wo war das?
1: Die Pfeiler der Macht waren das erste Mal. Da hat Christian Schwachow Regie geführt. Ja. Da waren wir in Irland und hatten auch ein ähnlich, ich sag mal, angespanntes Verhältnis, Mutter-Tochter-Verhältnis.
2: Okay, also durchaus vergleichbar, ja. Was da in Worms passiert auf der Bühne. Wenn man ihre Biografie liest, kommt auch plötzlich der Name Dieter Wedel ins Spiel, der ja als früherer Intendant, also sozusagen Macher der Nibelungenfestspiele in Worms, eine wichtige Rolle gespielt hat, aber durchaus natürlich auch eine Figur ist, die über die viele Menschen verschiedene Meinungen haben, muss man so zu formulieren. Sie haben 2010 mit ihm einen Zweiteiler gemacht namens Gier.
1: Ja.
2: Wäre es zu der Zeit, als Wedel damals auch in Worms federführend war, denkbar gewesen, dass Sie da schon mal hier angetreten wären?
1: Ja, an sich ja. Ich wurde da auch gefragt, aber da ist es sich, wie der Bayer sagt, nicht ausgegangen. Ich weiß es jetzt nicht mehr, ich kann es nicht mehr genau sagen, es ist ja auch schon ein paar Meter her, aber da wäre theoretisch die Möglichkeit gewesen hier.
2: Dieses Mal spielt die Londoner Theatergruppe Les Enfants Terribles sozusagen eine primäre Rolle dabei, das Stück zu inszenieren. Liest man so?
1: Ja.
2: Was heißt das genau? Also ich hätte jetzt gedacht, da gibt es einen Intendanten, der organisiert alles, den Regisseur, die Schauspielerinnen und Schauspieler, und die machen da. Also welche Rolle spielt jetzt diese britische Theatergruppe, diese Londoner Theatergruppe in Worms genau? Welchen Einfluss hat diese Gruppe?
1: Also ich würde sagen, dass die ihr ganzes Universum mitgebracht haben. In meinem Bewusstsein liebe ich Alice im Wunderland und ich suche auch ganz oft den Eingang. Auf jeden Fall, ich mache es kurz, ich habe gegoogelt Enfant Terrible und bin in ein Interview, in einem Interview gelandet mit dem James Sieger und dem Oliver Stensley eben über Alice im Wunderland. Ein immersives Theater, was die erschaffen haben, wo du quasi mit dem Hasen in das Erdloch rutscht und dann auf diese Reise gehst mit Alice im Wunderland. Und das hat mich sofort wirklich auch an die Hand genommen und in den Bann gezogen. Und dann habe ich mir viele Interviews angeschaut und was die für tolle Theaterstücke gemacht haben mit einer ganz großen Magie, mit Puppen, mit Licht, mit Zauberei. Also das ist ein ganz eigener Kosmos, der sich da eröffnet. Und diesen Kosmos, dass der jetzt hier in Worms sozusagen mit der Nibelungensage, dass die jetzt Hand in Hand oder wie auch immer, das werden wir dann noch sehen, was alles kommt, sich verbinden, verschmelzen, sich vereinen. Das fand ich einen zutiefst spannenden und tollen Ansatz.
2: Also Magie und Puppentheater haben Sie schon angesprochen, Zirkus, Element.
1: Es sind ganz, ganz viele.
2: Alles eher ungewöhnlich klingende Dinge für ein Theaterstück, oder? Hätten Sie da vorher so ganz unbeleckt mitgerechnet, dass man das so alles zusammenmischen kann, noch bevor Sie sich mit diesem Stück in Worms beschäftigt haben?
1: Also ich hätte es jetzt nicht sofort mit den Nibelungen in Verbindung gebracht. Also das, deswegen ist es ja so, dass es jetzt ist, und die Nibelungen-Sage ist jetzt auch nicht Alice im Wunderland, ne?

0: Ja, apropos Musik. Alice Merton hat Songs geschrieben, singt auch live auf der Bühne beim Stück Die Hohnenkönigin. Darum geht's gleich in Leute mit Leute-Gast Jeanette Hein. Und es gibt Neues Wichtiges aus der Verkehrsredaktion. Bitte passt besonders auf der A3 Frankfurt Richtung Köln zwischen Frankfurt Süd und dem Frankfurter Kreuz. Hier Fahrzeugteile auf der Fahrbahn.
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No Roots, Alice Merton, spielt auch hier in der Sendung Leute eine Rolle, diese Frau. Vorher gehen wir kurz auf die Straße. SWR1 Rheinland-Pfalz Verkehrsservice. Passt bitte besonders auf der A5 Frankfurt-Karlsruhe zwischen Kreuzweinheim und Ladenburg in beiden Richtungen. Da ist ein Hund auf der Fahrbahn. Also Alice Merton, die wir gerade gehört haben, ist live zu erleben bei den Nibelungenfestspielen in Worms, wo unser Leutegast Janet Hein die Rolle der Königin Mutter Ute spielt. Und wir hören jetzt auch mal kurz rein in einen eigens für Worms und die Festspiele von Alice Merton geschriebenen Song Smoke Signals.

0: Wie läuft die Zusammenarbeit mit so einer Künstlerin wie Alice Merton, die dann auch wahrscheinlich bei den Proben dabei ist, also integraler Bestandteil des ganzen Ensembles ist?
1: Ach, das ist wundervoll. Also sie und auch der Alex Wolf, die sind immer da. Die sind auf der Probenbühne immer da. Also wir sind zusammen, und das ist auch bei den, zum Beispiel, wir machen jeden Morgen, machen wir ein unfassbares Warm-up. Meistens macht es der Chris Evans, der diese Choreografie macht, denn der Tanz ist auch ein großer Bestandteil. Es ist eigentlich unglaublich, was wir hier alles aufzählen. Ich freue mich wahnsinnig auf das, wie wir das, also jetzt das zusammenzusetzen, zu sehen, was passiert. Und dann wärmen wir uns auf und dann machen die auch schon Musik zu Übungen. Und das ist natürlich ein unglaubliches Geschenk. Mir laufen ganz oft die Tränen runter, weil ich diese Musik sehr berührend finde. Und es ist so inspirierend, dass man wirklich von morgens um 10 schon zusammen ist und musiziert und also sich findet, auch schon zum Aufwärmen.
0: Wenn Sie auf Ihre zahlreichen Film- und Fernsehproduktionen zurückschauen, auf die Filme, Fernsehproduktionen, in denen Sie mitgespielt haben, in den letzten Jahrzehnten, was würden Sie sagen, war das Beste, was Sie je gemacht haben? Gibt es da so einen Höhepunkt, den Sie da ausgreifen würden?
1: Also, sagen wir es mal so, wenn ich mich jetzt so ganz still hinsetze und so nachdenke, dann ist das eher so, dass das so Bilder sind, die ich so auffädeln könnte und dann wahrscheinlich ein wundervolles Collier hätte oder einfach eine Kette mit ganz vielen Schätzen, die ich auffädeln kann. Ich denke, dass zum Beispiel das Trio mit Götz George ich mich erinnere, das war ganz am Anfang, dann, also was mir so kommt, mit Dominik Graf zu arbeiten, drei Leben. Zum Beispiel Paul mit Chris Kraus, auch Hermine Hundgeburt. Es kommen jetzt ganz viele Namen. Dann war zum Beispiel Young Woman and the Sea, das war eine Hollywood-Produktion, die war mit dem Joachim Röning.
0: Jetzt haben Sie die Mutter einer Atlantiküberquerung gespielt.
1: Gertrud Ederle, diese unglaubliche Strecke zurückgelegt hat. Und das war auch eine ganz, ganz tolle Arbeit. Dann
0: müssen wir nachfragen? Hollywood-Produktion, haben Sie ja schon angesprochen. Ja. Hollywood klingt immer wie, das ist jetzt quasi der Gipfel, den ein Schauspieler oder eine Schauspielerin erreichen kann. Hat das bei Ihnen auch eine ähnliche Wertigkeit sozusagen, dass man da Hollywood dran gemalt hat?
1: Also Hollywood ist auch das Studio im Gaselgastag in München und ist auch Worms hier vorm Dom. Ich bewerte Orte jetzt nicht so. Was ich immer toll finde, und das war jetzt bei dieser Produktion schon, dass also der Produzent Jerry Bruckheimer und auch seine Kolleginnen und Kollegen einfach fast die ganze Zeit da waren und du merkst diese unglaubliche Intensität in der Auseinandersetzung. Aber die spüre ich jetzt auch, wenn wir beide uns unterhalten oder in Worms, wie jeder sich einbringt oder auch bei ganz vielen Projekten. Ich habe jetzt einen Studentenfilm gemacht mit dem UIP, das hatte ein irrsinniges Drehbuch hat der geschrieben. Das war ein Abschlussfilm von der Kunsthochschule in Köln. Da habe ich das auch empfunden. Also ich finde, immer wenn wir uns sehr innig mit dem auseinandersetzen, dann hat es eine große Leidenschaft einbringen, dann ist das ein großes Geschenk. Und ob das jetzt in Hollywood ist oder woanders, dann finde ich, aber es ist natürlich schön, weil es sehr, sehr besonders war, weil diese Arbeit mir große Freude gemacht hat. Aber mir hat auch eben, wie wir vorhin uns unterhalten, Juden eine sehr, sehr große Freude gemacht. Davos war für mich ein großes Glück. Also ich habe schon so viele Sachen machen können. Ich bin so beschenkt worden und dass eine Geschichte mich findet und ich die Geschichte, das freut mich auch immer wieder. Und es ist immer wieder ein Abenteuer auch zu sehen, was einem begegnet. Und da bin ich dankbar und glücklich.
0: Man könnte zur Vorbereitung auf die Nibelungenfestspiele mit Leutegast Jeanette Hein auch die ARD-Mediathek hochfahren und da die Serie Klassentreffen schauen, wo sie auch eine sehr schräge Persönlichkeit spielt. Und da schauen wir gleich nochmal drauf, da gibt es einiges zu erzählen. Hier in SWR1 Rheinland-Pfalz, Leute.

0: Es ist eine Minute nach 11:30.
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0: Geht los mit der A5 Karlsruhe Richtung Frankfurt zwischen Kronau und Kreuzwaldorf. 3 Kilometer Stau, Viertelstunde plus. A61 Koblenz Richtung Ludwigshafen zwischen Worms und Kreuz Ludwigshafen. 9 Kilometer streckenweise stockender Verkehr. Verzögerung bis zu 20 Minuten. Die B44 Frankfurt-Groß-Gerau ist in beiden Richtungen zwischen Waldorf und Mörfelden wegen einer Baustelle gesperrt. Bis Montag früh, also morgen früh 5 Uhr. Ich wünsche euch gute Fahrt. Kommt gut und sicher an.
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0: Da ändert sich auch am Nachmittag wenig. Die Sonne scheint, teils sind dichte Wolken vor der Sonne. Und es bleibt trocken bei 19 Grad maximal auf den Westerwaldhöhen und 25 Grad an Saar und Mosel. Kommende Nacht verschwinden viele oder alle Wolken. Und es wird ganz schön kühl, sind wir gar nicht mehr gewohnt, 13 bis 7 Grad frische Tiefstwerte. Der SWR1 Rheinland-Pfalz-Wettertrend, Sonne und lockere Wolken, das ist das meistfreundliche Programm des Wochenauftakts, Montag und Dienstag. Und an den Werten tut sich auch nicht so furchtbar viel. Morgen wieder bis 25 Grad, am Dienstag bis 26. Nibelungen, Schauspielerin Jeanette Hein. Zu Gast den Leute, Hans Lohmann im Studio. Schönen guten Morgen, hallo.
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0: SWR1 Rheinland-Pfalz, Leute, mit Jeanette Hein als Leute. Gast, eine Aufzeichnung vom 9. Juli. Sie spielt die Ute bei den Nibelungenfestspielen in Worms, die am Freitag angefangen haben. Hochkarätig besetzt war auch die Serie, die Miniserie Klassentreffen, die nach wie vor in der ARD-Mediathek zu sehen ist. Und ich habe den Eindruck, dass Sie da die Figur der Marion, 25 Jahre nach dem Abitur auf dem Klassentreffen, eine, sagen wir mal, sehr schräge Figur mit einer besonders hohen Intensität spielen.
1: Schön, dass Sie das ansprechen.
2: Warum ist das schön, dass ich das anspreche? Also ich habe gedacht, wow, ich hatte letztens auch Klassentreffen und ich habe gedacht, das sieht ja genauso aus wie bei meinem Klassentreffen. Außer, dass ja die Kneipe bei ihm in der Serie der Treffpunkt Paula noch ein bisschen trostloser daherkam.
1: Nein, toll, dass Sie sagen, weil das war wirklich auch eines meiner tollsten Erlebnisse oder schönsten. Ich habe ganz viele schönste. Also ist die Kette lang, die wirklich mir ein paar Mal um den Hals. Weil der Jan-Georg Schütte, das Tolle ist, der hat gesagt, und bitte, und 4 Stunden später hat er gesagt, danke. Also es war ein Improvisationsfilm. Die haben dann auch eine Serie gemacht, aber es gibt eben auch den Film. Haben Sie den auch gesehen?
2: Nein.
1: Ja, bitte. Schauen.
2: Muss ich nachholen?
1: Ja, bitte.
2: Okay.
1: Weil dieser Film ist sozusagen die Essenz der Essenz. Und da hat sich wieder bestätigt, was ich zu Beginn unseres Gesprächs gesagt habe, das Hier und Jetzt. Also wir wussten wenig Sachen. Ich wusste, in 2 Stunden holt mich meine Betreuerin ab. Heute hier im Studio sitzt sie hier neben.
2: In der Serie ist es ein Betreuer.
1: Betreuer holt mich ab. Und ansonsten wussten wir ganz wenig. Und es ist alles entstanden durch, wen wundert's, das Zuhören. Also Elena Uhlig, die umwerfend war, also ganz viele Kolleginnen und Kollegen, auch der Kida, und wer da alles war. Wir haben das, worüber wir gesprochen haben, alles erfunden. Also es gab ein paar kleine Sachen, die hatte der Jan vorher gesagt. Also wir wussten, dass wir alle mal auf einer Klassenfahrt Pilze genommen haben, was man halt so macht auf einer Klassenfahrt. Aber wir wussten überhaupt nicht, wie diese Geschichte sich entwickelt. Mhm. Und der Jan hat mit seinem Team überall, ob das jetzt im Spiegel war von der Toilette oder auf der Kegelbahn, Kameras installiert, also große Kunst auch. Also so einfach erzählt sich das auch nicht. Und saß dann in einem Raum mit diesen ganzen Monitoren und hat sich ganz, ganz selten eingemischt. Aber man sieht einfach, was alles Tolles passiert, wenn man sich gegenseitig wahrnimmt, sich zuhört und aus dem Moment heraus reagiert, was kaum noch passiert, weil wenn man jetzt auf die Straße geht oder in die S-Bahn, kann man zum Beispiel in Berlin wahrscheinlich splitternackt gehen, würde keiner reagieren, weil alle aufs Handy gucken. Wir leben in einer Zeit, wo fast alle immer aufs Handy gucken und da verpasst man einiges. Also und das ist eben das ist auch einer meiner absoluten Favoriten, ja. Klassentreffen von Jan-Georg Schütte, weil der Till Schweiger, wir haben auch ein Klassentreffen gedreht, auch ein toller Film, aber das ist eine andere.
2: Okay, nicht verwechseln.
1: Nein, also kann man auch gucken, aber es ist nicht improvisiert, okay. Ist Lattendreh hoch.
2: Klasse, so ein Projekt komplett improvisiert, ja. Sehr schön, wirkt dann auch sehr glaubwürdig, das ist auf jeden Fall so rübergekommen.
1: Das ist toll.
2: Wie gefällt Ihnen Worms? Also jetzt nichts, was jetzt mit den Nibelungenfestspielen zu tun hat, sondern wie gefällt Ihnen dieses ein paar wöchige Leben in Worms, das Sie jetzt führen?
1: Also ich muss sagen, ich habe fast noch nichts gesehen, weil ich wirklich, seitdem ich hier bin, bin ich so involviert in die Theaterarbeit, dass ich glaube, ich lerne Worms in der Zeit jetzt erst kennen, wenn ich die Aufführungen abends habe. Und dann kann ich, glaube ich, morgens oder werde ich wirklich diese Stadt erkunden und auch die Umgebung, weil ich bin durch die Proben jetzt so in diese Welt der Nibelungen und auch der Les Enfants Terribles und vom Theater eingetaucht, dass ich noch gar nicht wirklich im Hier und Jetzt in Worms aufgetaucht bin. Aber der Eindruck, sage ich mal, hat für mich eine große Geborgenheit, die ich jetzt hier bin, und eine sehr, sehr schöne Stimmung. Aber wirklich jetzt, dass ich die Stadt erobert habe oder kennengelernt, kann ich noch.
0: Schauspielerin Jeanette Hein zu Gast in SWR1 Rheinland-Pfalz, Leute.
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0: Nibelungen-Schauspielerin Janet Hein zu Gast in Leute in SWR1 Rheinland-Pfalz. Und zum Schluss müssen wir noch klären, haben Sie in Worms Ihr Trampolin dabei?
1: Nein.
0: Oh, ich habe gelesen, Sie haben es immer dabei.
1: Nein, das stimmt nicht. Ich mache auch manchmal Pausen. Und zwar ist es so, ich habe das mitgenommen. Es kommt immer darauf an, auch was ich für eine Rolle spiele. Die Ute, die Königin Mutter, geht nicht aufs Trampolin. Also oder zum Beispiel die Jutta von der Reeperbahn, da hatte ich es dabei, da stand ich auch nicht drauf. Ich gucke schon immer so, wie ich mich auch bewege, ob das so passt. Ich mache meine 5 Tibete, die mache ich wirklich morgens und auch abends. Oder jetzt haben wir auch diese Aufwärmersachen. Das passt mehr irgendwie jetzt zu den Nibelungen.
2: 5 Tibete heißt so tibetanische, yoga-ähnliche Übungen. Ja, was heißt das?
1: Genau, das ist, an sich ist das die Formel der ewigen Jugend und des ewigen Lebens, die der Sage nach, ähnlich wie die Nibelungensage, aber natürlich ganz anders, die Mönche im Himalaya erschaffen haben. Es sind 5, wahrscheinlich aus dem Yoga entnommene oder angelehnte oder wie auch immer, Übungen, die man in einer 21-maligen Wiederholung hintereinander macht und dadurch alle Energiezentren, Chakren des Körpers verbindet, und es funktioniert wirklich. Und das hat eine ganz große Magie und bewirkt auch eine große Beweglichkeit, dass ich sozusagen, weil ich will einfach alles machen können, was ich immer schon gemacht habe, und nicht einrosten. Und das mache ich. Und es stimmt, ich habe das Trampolin schon in alle Herren Länder mitgeschleppt, aber gerade jetzt hier in Worms nicht. Es steht gerade in Berlin und die Katzen liegen drauf und es staubt ein. Aber vielleicht kommt auch mal wieder was, wo ich sage, zum Beispiel als ich der Palast, auch eine wunderbare Serie, als ich da die Ballettdirektorin war, da stand ich natürlich drauf, weil das hat zu der Regina gut gepasst.
2: Okay, zur Ute passt nicht so gut. Ja, nein, vielleicht eher die Würde.
1: Geht nicht aufs Trampolin, ja, und trinkt Rotwein und geht durch ihre Gemächer und treibt da allerlei Unwesen, sag ich mal.
2: Rotweinmäßig gibt es ja in Worms und Rheinhessen auch noch einiges zu entdecken für Sie. Also das nur als kleine Nebeninformation. Schauspielerin Janet Hein zu sehen als Ute bei den Nibelungenfestspielen in Worms, noch zu sehen bis zum 2.8. fast jeden Abend. Ich glaube, es gibt noch ganz wenige Pausen.
1: Ich habe gehört am 19., weil da wohl die Weltmeisterschaft ihr Ende findet, die Fußball-Weltmeisterschaft.
2: Aber das ist jetzt heute, wir haben das ja aufgezeichnet, das Gespräch vor 10 Tagen.
1: Das ist heute.
2: Und dann am 19. Juli, also an diesem Tag, gibt es keine Vorstellung. Nein. Ah, wieder was gelernt, okay.
1: Mhm, ja. Das weiß mir auch.
2: Da wären wir ja gerne im Endspiel gewesen mit Deutschland. Das hat nicht geklappt, aber es ist Ihnen wahrscheinlich völlig Wurst, könnte ich mir vorstellen.
1: Ob mir das jetzt völlig Wurst ist, weiß ich nicht, aber
2: irgendwie traue ich Ihnen nicht zu, dass Sie Fußballfans sind, aber ich lasse mich gerne eines Besseren belehren.
1: Es schlummert in mir so einiges.
2: Okay.
1: Auch der Fußballfan.
2: Ich darf mich auf jeden Fall herzlich bedanken, dass Sie heute Gast waren in SWR1 Rheinland-Pfalz Leute. Und zum Schluss von Leute gibt es ein kleines Leute-Geschenk, das Ihnen toll vielleicht ein bisschen warm erinnerlich bleibt. Also es geht ja im Großraum Nibelungen immer ganz gerne auch um die Frage, die ja nie gelöst wird.
1: Ist das ein Safe?
2: Fast. Um die Frage, wo ist eigentlich der Nibelungenschatz?
1: Und Sie haben ihn in Ihrem Rucksack.
2: Ja, das wäre schön. Und würde ich Ihnen den auch nicht schenken.
1: Doch.
2: Aber ich schenke Ihnen im Fischdesign Salz- und Pfefferstreuer. Und die Fische sehen aus, wie als kämen sie direkt aus dem Rhein auf der Suche nach dem Nibelungenschatz.
1: Das ist hübsch. Das ist wunderschön. Das ist toll.
2: Viel Spaß damit.
1: Herzlichen Dank.
2: Ganz herzlichen Dank, dass Sie Gast waren.
1: Ja, war schön, mit Ihnen zu reden.
2: Gutes Gelingen im Schatten des Wormser Doms.
1: Dankeschön.
2: Die Nibelungenfestspiele. Hundenkönigin mit Janet Hein als Ute. Alles Gute.
1: Danke sehr. Ihnen auch. Dankeschön.
0: 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Nach den 12 Uhr Nachrichten macht Frank Jentscher weiter hier im SWR1 Rheinland-Pfalz-Studio. Ich bin Hans Lohmann und wünsche euch noch einen schönen Sonntag.

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1: 12 Uhr im Studio Susanne Kimmel. Die FIFA rechnet bei der Fußballweltmeisterschaft mit neuen Rekordeinnahmen. Bei einem Falschfahrerunfall in der Nähe von Frankfurt kommen 2 Menschen ums Leben. Das Wetter in Rheinland-Pfalz. Am Nachmittag Sonne und Wolken, dazu Höchstwerte zwischen 19 und 25 Grad. Die Fußball-WM ist für die FIFA deutlich lukrativer als erwartet. Die britische Zeitung The Guardian berichtet, dass der Weltverband von Rekordeinnahmen ausgeht, und zwar in Höhe von rund 13 Milliarden Euro. Das sind knapp 3,5 Milliarden mehr als zunächst kalkuliert. AD-Sportreporter Felix Gerhardt.
2: Das soll vor allem an Hospitality-Angeboten und an Ticketverkäufen über den Zweitmarkt gelegen haben. Die FIFA hat eine offizielle Wiederverkaufsplattform, auf der die Verkäufer die Ticketpreise beliebig festlegen konnten. Die FIFA hat dann aber vom Käufer und vom Verkäufer nochmal 15% kassiert. Kritiker haben das einen legalisierten Schwarzmarkt genannt. Das meiste Geld geht an die 211 Mitgliedsverbände der FIFA und dient als Machtinstrument von Präsident Gianni Infantino. Der will im kommenden Jahr wiedergewählt werden, und da macht es sich gut, wenn die Verbände finanziell möglichst viel von der WM profitieren.
1: Russland hat in der vergangenen Nacht die ukrainische Hauptstadt Kiew wieder mit Dutzenden Raketen angegriffen. Nach Angaben der Militärverwaltung wurde dabei mindestens ein Mensch getötet, 11 weitere sind verletzt worden. Unter anderem sei der Eingang einer U-Bahn-Station beschädigt worden. Auch Wohnhäuser und ein Supermarkt wurden nach Behördenangaben getroffen. Auf der A45 in Hessen hat es in der Nacht einen schweren Falschfahrerunfall gegeben. Wie die Polizei mitteilt, ist bei Florstadt, nordöstlich von Frankfurt, eine 34-jährige Falschfahrerin mit ihrem Auto frontal mit dem Wagen eines 70-Jährigen zusammengestoßen. Beide kamen dabei ums Leben. Außerdem wurden der Ehemann und die 3 Kinder der 34-Jährigen schwer verletzt. Der US-Autohersteller Tesla will seine Produktion im deutschen Werk in Grüner Heidenähe, Berlin, ausbauen. Gründe seien die steigende Nachfrage nach Elektroautos und eine Gewinnsteigerung. Das geht aus dem Geschäftsbericht für Tesla Deutschland in Brandenburg hervor. Weitere Märkte sollen erschlossen werden, heißt es weiter. Tesla hatte für dieses Jahr schon das Ziel ausgegeben, seine Produktion in Grünheide auf bis zu 7.500 Fahrzeuge pro Woche hochzufahren und die Fertigung von Batterien auszubauen. Insgesamt sollen 3.500 neue Arbeitsplätze entstehen. In der Innenstadt von Trier finden ab heute ausnahmsweise auch sonntags Bauarbeiten statt. Nach Angaben der Stadtverwaltung ist das nötig, damit der Bühnenturm des Trierer Theaters rechtzeitig fertig wird. Weil unter anderem Bohrarbeiten stattfinden, muss in dem Bereich bis in den frühen Abend mit Lärm gerechnet werden. Die Behörden haben das für heute sowie 2 weitere Sonntage im August genehmigt. Mittags gibt es aber eine Stunde Ruhepause. Soweit die Nachrichten für Rheinland-Pfalz, und die Zeit, es ist 12.03 Uhr.
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3: A3 Köln Richtung Frankfurt zwischen Lohmer und Siebengebirge. 10 Kilometer stockender Verkehr, Verzögerung hier bis zu 20 Minuten. A5 Karlsruhe Richtung Frankfurt zwischen Kronau und Kreuzwaldorf. 4 Kilometer Stau, Verzögerung bis zu 20 Minuten. Dann die A5 Frankfurt Richtung Kassel zwischen Nordwestkreuz Frankfurt und Bad Homburger Kreuz. 5 Kilometer stockend. Und die B44 Frankfurt Große Gerau ist zwischen Walldorf und Mörfelden wegen einer Baustelle noch bis morgen früh um 5 Uhr in beiden Richtungen gesperrt. Gute und sichere Fahrt.
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3: Sonne ist dabei, allerdings auch dichtere Wolken. Es bleibt überall trocken heute. 19 bis maximal 25 Grad. Der SWR1 Wettertrend morgen oder Dienstag ebenfalls meist freundlich bei ähnlichen Temperaturen wie heute.
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3: Am Sonntag mit Frank Jentscher. Hallo. Tja, und ist der Koffer erstmal weg, gibt's einen großen Schreck. Ja, was man da tun kann, worauf ich Anspruch habe, darum geht's gleich bei uns.
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0: Da kommen leicht Urlaubsgefühle hoch bei dem Song hier gerade, finde ich. SWR 1 Rheinland-Pfalz am Sonntag. Ja, apropos Urlaub, vielleicht habt ihr das auch schon mal erlebt. Der Flieger landet, die Koffer rollen aufs Band, nur einer nicht, eurer. Ich habe das auch schon mal erlebt. Jedes Jahr erwischt es wirklich tausende Menschen, tausende Reisende, gerade in der Hauptreisezeit. Ja, blöd, wenn der Urlaub dann so anfängt oder auch endet. Lilly Janik aus der Verbraucherredaktion. Ja, was tun, wenn der Koffer nicht da ist?
1: Ich würde sagen, erstmal tief durchatmen, weil die meisten Koffer tauchen in den ersten 24 Stunden wieder auf. Also wenn man es merkt, direkt zum Lost-and-Found-Schalter am Flughafen in der Gepäckhalle gehen. Da kann man dann eine Schadensmeldung aufgeben. Und ganz wichtig ist dabei auch, den Gepäckaufkleber vom Check-in dabei zu haben. Also den gut aufheben, weil das ist der Nachweis, dass man den Koffer überhaupt aufgegeben hat.
0: Aber man kann auch mit einer Entschädigung rechnen, ne?
1: Kann man, ja. Man muss den Verlust unbedingt innerhalb von 7 Tagen zusätzlich der Fluggesellschaft melden. Die haftet dann laut Verbraucherzentrale aktuell bis zu 1.500 Euro für den Koffer und seinen Inhalt. Und da hilft es, wenn man vielleicht vorher sogar ein paar Fotos gemacht hat, um zu beweisen, was da so drin war. Teilweise kann man auch vom Reisepreis etwas zurückbekommen. Und für immer weg ist ein Koffer wirklich selten. Also nur etwa jeder 20. Koffer taucht am Ende gar nicht mehr auf, wenn er vermisst wurde. Und die meisten kommen einfach verspätet an.
0: Ja, Koffer weg im Urlaub. Was darf ich dann auf Kosten der Airline kaufen?
1: Hygieneartikel wie Zahnbürste oder Gesichtscreme gibt's meistens in einer Art Notfallkoffer von der Airline. Und man hat die Möglichkeit, das Geld für bestimmte Einkäufe von der Fluggesellschaft zurückzubekommen, hat eine Verbraucherzentrale mir erklärt. Also eine große Shoppingtour ist jetzt vielleicht nicht angemessen, aber das Nötigste für so ein paar Tage kann man sich besorgen. Im Strandurlaub zum Beispiel die Badesachen, im Skiurlaub die Skihose. Wenn man auf einer Kreuzfahrt ist mit Gala-Dinner, darf sogar auch mal eine passende Abendgarderobe sein. Nur ganz wichtig, Kassenzettel unbedingt aufheben, sonst gibt's kein Geld.
0: Kann ich selbst etwas tun, damit der Koffer möglichst schnell wieder gefunden wird?
1: Auf jeden Fall. Also zum Beispiel ein Zettel mit Namen, Telefonnummer und Reiseverlauf im und am Koffer hilft total bei der Zuordnung, falls er wirklich mal irgendwo stranden sollte. Und die Verbraucherzentrale empfiehlt zusätzlich einen GPS-Tracker. Die gibt's mittlerweile von verschiedenen Marken. Der meldet dann live, wo der Koffer gerade steckt, auch wenn man selbst längst am Strand

0: besichtigt, dann weiß man wenigstens, wo er ist, was auch schon Stress spart. Und ganz wichtig, wertvolle Sachen wie Schmuck, Laptop oder Medikamente gehören unbedingt ins Handgepäck, das man bei sich hat. Zur Sicherheit kann man sich natürlich auch da ein paar Wechselklamotten schon reinpacken.
1: Ja, Koffer weg nach dem Flug. Tipps von Lilly Jannik aus der SWR1 Verbraucherredaktion.
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0: Gleich 1:02.
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0: A3 Köln Richtung Frankfurt zwischen Raststätte Siegburg-West und Bad Honnef-Linz. 10 Kilometer Stau, Verzögerung bis zu 25 Minuten. Dann die A3 Köln Richtung Frankfurt zwischen Niedernhausen und Wiesbadener Kreuz. 6 Kilometer streckenweise stockender Verkehr. A5 Karlsruhe Richtung Frankfurt zwischen Kronau und Kreuzwaldorf. 4 Kilometer Stau, Verzögerung bis zu 20 Minuten. A5 Frankfurt Richtung Kassel zwischen Nordwestkreuz Frankfurt und Bad Homburger Kreuz 5 Kilometer stockend. Und dann noch die B44 Frankfurt Große Gerau ist zwischen Waldorf und Mörfelden wegen einer Baustelle noch bis morgen früh um 5 Uhr in beiden Richtungen gesperrt. Gute und sichere Fahrt.
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0: Die Sonne ist dabei, allerdings auch dichtere Wolken mal hier und da. Überall bleibt es trocken heute, 19 bis maximal 25 Grad. Der SWR1 Wettertrend. Morgen und am Dienstag bleibt es dabei, meist freundlich. Die Temperaturen auch ähnlich wie heute. Schönen Sonntag, ich bin Frank Jentscher und hier sind Icehouse und Hey Little Girl.
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SWR 1 Rheinland-Pfalz, aktuelle Gefahrenstelle, bitte Vorsicht auf der A6 Mannheim Richtung Heilbronn zwischen Firnheimer Kreuz und Kreuz Mannheim. Ein defekter PKW und es sind ja auch Menschen auf der Fahrbahn.

0: Der Sonntagnachmittag und das Finale ist auch nicht mehr weit.
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0: Heute Abend, 21 Uhr, der Europameister Spanien trifft auf den Weltmeister Argentinien. Ja, und damit es oder wird es im letzten Spiel dieser XXL-WM nochmal die ganz große Bühne geben für einen der allergrößten. Lionel Messi, 39 Jahre alt, argentinischer Volksheld, achtmaliger Weltfußballer und Ausnahmekicker. SWR 1 Sportreporter Philipp Hofmeister.
3: Es gibt sie tatsächlich noch einmal. Die ultimative Krönungsmesse für den ewigen Messi.
4: Argentinien ist im Finale! Lionel Messi jubelt! Er kann noch mal Weltmeister werden!
3: Der beste WM-Torjäger der Geschichte wird ein weiteres Finale bekommen. Und auch Sportschau-Experte Bastian Schweinsteiger weiß, was das einem Lionel Messi bedeutet.
5: Alles für den noch mal in ein Finale reinzukommen, bedeutet alles. Und mich freut es für ihn, weil er hat es wirklich verdient.
3: Die sechste, die sehr wahrscheinlich letzte Fußball-Weltmeisterschaft des Lionel Andrés Messi ist anders, intensiver, ehrlicher. Schon früh vergießt Messi erste Tränen.
6: Ich habe gerade eine schwierige Zeit durchgemacht. Ich bin der ganzen Delegation und all meinen Teamkollegen dankbar, weil sie immer für mich da sind und dafür sorgen, dass es mir gut geht. Das ist alles.
3: Denn lange drohte ausgerechnet die WM-Karriere des Ausnahmekönners unvollendet zu bleiben. Erst vor knapp 4 Jahren in der Wüste von Katar, mit damals schon stolzen 35 Jahren, hielt Messi erstmals den WM-Pokal in den Händen.
7: Argentinien ist Weltmeister! Messi-Mania in Katar!
3: Seitdem sieht Argentinien ihn eigentlich kommen, diesen Moment. Den Moment, in dem Messis WM-Karriere endet. Auch wenn alle, wie Mitspieler und Freund Alexis McAllister, noch immer hoffen, dass es nie passiert.
8: Wir alle wünschen uns, dass er ewig bleibt, dass er für immer bei uns ist.
3: Dass La Pulga, der Flo aus Rosario, in seinem vermutlich letzten WM-Spiel jetzt nochmal eine Bühne für die Fußball-Ewigkeit bekommt, hat einen fast schon kitschigen Anstrich und fühlt sich für alle argentinischen Fußballfans dennoch nur allzu logisch an.
9: Messis Gott.
10: We love him.
11: It's magic.
3: Noch einmal Messi-Magie. Ein WM-Endspiel mit dem Übermenschlichen und seinen argentinischen Mentalitätsmonstern gegen die perfekte Ballzirkulationsmaschine, den Europameister Spanien. Die Welt wird den Atem anhalten und vermutlich zum letzten Mal darauf schauen, was der ewige Messi diesmal im Fuß hat.

Eine neue Gefahrenstelle. Bitte Vorsicht auf der A6 Mannheim Richtung Heilbronn zwischen Kreuz Mannheim und Mannheim-Schwetzingen. Hier liegt eine Radkappe auf der Fahrbahn. Gute Fahrt.

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1: 13 Uhr im Studio Susanne Kimmel. Kanzler Merz hält Änderungen im Bundeskabinett für denkbar. Der erste FC Kaiserslautern startet ins Trainingslager in Südtirol. Das Wetter in Rheinland-Pfalz, Sonne und Wolken bei 19 bis 25 Grad. Bundeskanzler Merz schließt personelle Änderungen innerhalb der Regierung nicht aus. Das hat er nach dem Rücktritt von Unionsfraktionschef Spahn im ZDF-Sommerinterview gesagt. Demnach sieht Merz die Gelegenheit, über einen Umbau des Kabinetts nachzudenken, also nochmal über die Ministerposten zu sprechen. Einen Nachfolger für Fraktionschef Spahn wolle Merz noch vor Monatsende benennen, heißt es aus Parteikreisen. Im Gespräch sind unter anderem Kanzleramtschef Frei von der CDU und CSU-Innenminister Dobrindt. Die gesetzlichen Krankenkassen gehen davon aus, dass die Beiträge in den nächsten 2 Jahren nicht weiter steigen. Der Chef des Kassenspitzenverbands Platt hat gesagt, das beschlossene Sparpaket der Bundesregierung sei eine stabile Grundlage. Vorausgesetzt, die Pläne würden konsequent umgesetzt. Auf Patienten kommen unter anderem höhere Zuzahlungen für Medikamente und Einschränkungen bei der kostenlosen Mitversicherung zu. Der Iran setzt seine Angriffe auf die Golfstaaten fort. Kuwait und Bahrain melden, dass ihre Luftabwehr Raketen und Drohnen aus dem Iran abgefangen hat. Unsere Nahostkorrespondentin Nina Amin berichtet.
2: In Kuwait-Stadt gab es Sirenenalarm, wie Journalisten vor Ort berichteten. Iran-Streitkräfte hatten zuvor bestätigt, dass sie als Reaktion auf US-Attacken auf ihr Land US-Militärstützpunkte in Kuwait angegriffen hätten. Ein Munitionslager der US-Armee sowie der Luftwaffenstützpunkt Ali al-Salem seien dabei im Fokus gewesen. In den vergangenen Tagen hatten kuwaitische Behörden auch Angriffe auf Meerwasserentsalzungsanlagen gemeldet. Dies ist besonders heikel, da 90% des Trinkwassers für die Bevölkerung des Wüstenstaates mithilfe der Anlagen gewonnen wird.
1: Die Fußball-WM beschert der FIFA wohl deutlich mehr Gewinn als kalkuliert. Wie die englische Zeitung The Guardian berichtet, geht der Weltverband von Rekordeinnahmen von rund 13 Milliarden Euro aus. Das wären gut 3 Milliarden mehr als bislang erwartet. Liegen soll das vor allem an Premium-Paketen und an den Ticketverkäufen über den Zweitmarkt. Für Fußball-Zweitligist 1. FC Kaiserslautern beginnt heute das Trainingslager in Südtirol. Dort bereitet sich das Team von Trainer Thorsten Lieberknecht auf die neue Saison vor. SWR-Reporterin Sarah Kortz.
3: Der FCK schlägt für eine Woche seine Zelte in den Bergen auf, in der Ferienregion Sterzing-Ratschings. Im Trainingslager steht für die Roten Teufel auch ein weiteres Testspiel an gegen den FC Südtirol. Generalprobe für die neue Saison ist für den FCK dann am 1. August mit einem Testspiel beim französischen Zweitligisten FC Metz. Und eine Woche später starten die Roten Teufel dann in die neue Zweitligasaison mit einem Samstagabend-Auswärtsspiel beim Bundesliga-Absteiger Wolfsburg.
1: Die Zeit 13.30 Uhr.
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4: A3 Köln Richtung Frankfurt zwischen Raststätte Siegburg-West und Talbrücke-Wiedtal 12 Kilometer stockender Verkehr, Verzögerung bis zu 25 Minuten. Dann die A3 Köln Richtung Frankfurt zwischen Bad Camberg und Itzstein, Unfall 2 Kilometer Stau, aktuell ist hier nur der mittlere Fahrstreifen befahrbar. Dann die A3 Köln in Richtung Frankfurt zwischen Niedernhausen und Wiesbadener Kreuz, 6 Kilometer streckenweise stockender Verkehr. Die A5 Karlsruhe Richtung Frankfurt zwischen Raststätte-Bruchsal und Waldorf-Wiesloch, 7 Kilometer Stau, Verzögerung bis zu 30 Minuten. Dann nochmal die A5 Frankfurt Richtung Kassel zwischen Nordwestkreuz Frankfurt und Bad Homburger Kreuz, 5 Kilometer stockend. A6 Mannheim Richtung Heilbronn zwischen Dreieck Hockenheim und Kreuz Waldorf, 6 Kilometer stockender Verkehr, Verzögerung bis zu einer Viertelstunde. Und dann noch die B44 Frankfurt Große Gerau ist zwischen Waldorf und Mörfelden wegen einer Baustelle bis Montagmorgen 5 Uhr in beiden Richtungen gesperrt. Gute und sichere Fahrt.
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4: Die Sonne ist dabei, allerdings auch dichtere Wolken. Überall bleibt es trocken heute. 19 Grad Richtung Westerwald, maximal 25 in der Vorderpfalz. Der SWR1 Wettertrend morgen und am Dienstag meist freundlich bei ähnlichen Temperaturen wie heute.
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4: Am Sonntag mit Frank Jentsch. Hallo. SWR1. Einen schönen Sonntag wünsche ich.

0: Sonntag mit SWR1 Rheinland-Pfalz. Ja, und wenn man gerade auf dem Weg nach San Francisco ist, muss man sich vorher natürlich Gedanken gemacht haben. Wohin mit dem Haustier im Urlaub, wenn man es nicht mitnehmen kann? Bei Katzen ist es ja oft das Problem, die wollen ganz gerne so in ihrer gewohnten Umgebung bleiben. Und da kommen dann die Katzensitter von Cat Butler ins Spiel. Die betreuen nämlich die Katzen in Rheinhessen. Cat Butler Manuel Ginko.
1: Also wir konnten im Grunde dann bei den Katzenbesitzern vorbei und lassen uns dann da alles zeigen. Ne? Und machen natürlich auch einen Betreuungsvertrag, dass auch alles festgehalten wird. Und dann kommen wir, wenn die Besitzer dann im Urlaub sind, kommen wir vorbei und kümmern uns um die, ja, um die Katzen.
0: Ja, heißt, was macht der Cat Butler dann genau?
1: Natürlich machen wir auch das Katzenklo, aber der Hauptteil ist eigentlich sich auch mehr um die Katze dann auch zu kümmern. Also dann auch zu spielen, zu streicheln und sie einfach dann zu beschäftigen, dass sie dann nicht so ganz so alleine ist. Ne?
0: Aber Katzen sind doch eigentlich immer eher scheu und ein bisschen vorsichtig, vor allem Fremden gegenüber.
1: Jein, also es kommt drauf an. Ne? Also klar ist es beim Kennenlerntermin manchmal so, dass die Katze natürlich in der gewohnten Umgebung, wenn die Besitzer noch da sind, sich anders geben, als wenn sie Katzen alleine zu Hause sind, ne? Weil sie dann doch eine Bezugsperson haben und dann sind wir praktisch dann Ersatzmama und Ersatzpapa.
0: Mhm. Und schon mal was Lustiges erlebt?
1: Ah, mit mir und dem Saugroboter. Die Besitzer haben erzählt, dass die Mia eigentlich sehr schmäklich ist. Ne? Frisst eigentlich nicht so viel. Wir müssten dann das Nassfutter durchtauschen bei den Betreuungsbesuchen immer pro Tag. Da war das Futter immer leer. Und wir haben gedacht, super, passt ja alles. Sie frisst ganz gut. Bis wir dann irgendwann am darauffolgenden Tag nochmal gesehen haben, dass es irgendwie im Flur so richtige Striefen gab. Wo ich dachte, was sind das denn für Striefen? Bis ich dann den Saugroboter gesehen habe im Esszimmer, der dann wohl das Nassfutter irgendwie aufgesaugt hat. Und da muss dann die Mia hergegangen sein. Wenn ihr das Futter nicht gefällt, dann schubst sie das aus ihrem Napf raus. Und der Saugroboter hat natürlich dann seine Runde gedreht und immer schön das Nassfutter mit aufgesaugt. Ja.
0: Manuel Ginko aus Rheinhessen, einer der Cat Butler, die Katzen zu Hause betreuen, wenn Herrchen oder Frauchen im Urlaub sind.
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0: Bon Jovi, Dead or Alive in SWR 1 Rheinland-Pfalz, gleich 13.30 Uhr.
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0: A3, Köln Richtung Frankfurt, zwischen Rastätte, Siegburg, West und Talbrücke, Wiedtal. 16 Kilometer streckenweise stockender Verkehr, Verzögerungen bis zu 30 Minuten. Dann die A3, Köln Richtung Frankfurt, zwischen Limburg Süd und Idstein. Unfall, 5 Kilometer Stau, aktuell ist hier nur der mittlere Fahrstreifen befahrbar. Dann die A5, Karlsruhe Richtung Frankfurt, zwischen Rastätte Bruchsal und Walldorf Wiesloch. 7 Kilometer Stau, Verzögerung bis zu 30 Minuten. A5, Frankfurt Richtung Kassel, zwischen Nordwestkreuz Frankfurt und Bad Homburger Kreuz. 5 Kilometer stockend. Dann die A6, Mannheim Richtung Heilbronn, zwischen Dreieck Hockenheim und Kreuz Walldorf. 5 Kilometer stockender Verkehr, Verzögerung bis zu einer Viertelstunde. Und dann noch die B44, Frankfurt Groß-Gerau, ist zwischen Walldorf und Mörfelden wegen einer Baustelle noch bis morgen früh um 5 Uhr in beiden Richtungen gesperrt. Gut und sichere Fahrt.
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0: Sonne und Wolken, meist trocken heute, 19 bis maximal 25 Grad. Und der SWR1-Wettertrend. Morgen und auch am Dienstag bleibt es dabei, meist freundlich bei ähnlichen Temperaturen wie heute. Schönen Sonntag, ich bin Frank Jentschalo. Yeah!

0: When You're Gone. Tja, und wer geht, kommt hoffentlich auch bald wieder zurück aus dem Urlaub. Ja, Urlaub, unser Thema heute Nachmittag. Und wir freuen uns ja über schöne Urlaubsbilder von euch auf swr1.de. Kann man da wunderbar einfach hochladen. Petra Pfeiffer aus Bad Dürkheim hat das auch getan. Sie hat ein Foto hochgeladen und die wichtigste Frage erstmal vorneweg. Was macht denn das Knie?
1: Das macht super. Das hält und hält und läuft und läuft und fährt und fährt.
0: So soll es sein. Sie haben mir geschrieben, nach Knie-OP zum ersten Mal wieder auf dem Bike und alles wunderbar.
1: Ja, ich bin da vor ziemlich genau einem Jahr am Knie operiert worden, habe ein komplett neues künstliches Kniegelenk bekommen. Das war ein langer Weg, langer, harter Weg mit vielen Zwischenzielen. Mein erstes Ziel war 10 Kilometer im Pfälzerwald. Die habe ich im Dezember geschafft.
0: Und jetzt schon wieder rauf auf den Berg mit dem Mountainbike und...
1: Richtig.
0: E-Motor unterstützt, ne? Ist ein E-Bike.
1: Ja, so, also rauf, ja, müssen wir ja nicht alles geben.
0: Wir müssen mal kurz über das wunderbare Foto plaudern, das Sie uns geschickt haben. Ich sehe Berge, Berge, Berge, einige harmlose Wolken, einen wunderschönen See und zwei Mountainbikes davor. Wo ist das aufgenommen?
1: Das ist bei Leutasch, am Ende eines ganz, ganz langen Tales. Da geht's wirklich nur per Fuß oder per Fahrrad hin, gibt's auch keine Straße mehr. Das ist ein Tal, das ist bestimmt 16, 18 Kilometer lang und geht dann hoch eben auf dieses, liegt ganz hoch oben der See, der liegt auf 1700 Meter.
0: Wow.
1: Und dort oben waren wir dann.
0: Leutasch in Österreich bei Innsbruck, da die Ecke.
1: Richtig, genau, genau.
0: Und wem ist das zweite Mountainbike, was man da sieht?
1: Das gehört meinem lieben Mann. Ja. Der hat mich begleitet.
0: Sehr schön. Und der fährt genauso gerne Fahrrad wie Sie.
1: Ja, wir sind leidenschaftlich Biker gewesen und ich habe es vor Jahren aufgeben müssen. Es ging nicht mehr. Und wir hatten eigentlich im Urlaub auch nur vor, mal zu gucken, wie weit ich denn per Fuß komme. Und dann haben wir mal so einen Fahrradladen vorbei und haben gesagt, ich würde es ja doch ganz gern mal wieder probieren. Und was soll ich sagen, statt zu wandern, waren wir dann mehr oder weniger Fahrradfahren.
0: Ja, und Sie haben noch geschrieben, das ist wie ein neues Leben wieder auf dem Bike.
1: Ja, ist es. Absolut.
0: Super, da weiß man das wieder zu schätzen nach so einer Zeit, ne?
1: Es war traumhaft. Also das nicht mehr zu können, ich habe eigentlich jetzt erst verstanden, was mir gefehlt hat. Und das ist wirklich ein unbeschreibliches Gefühl, unbeschreiblich.
0: Ein neues Leben für Petra Pfeiffer aus Bad Dürkheim. Vielen Dank für das tolle Foto und alles Gute, auch dem Knie natürlich weiterhin.
1: Vielen Dank, tschüss.
0: Danke, tschüss.
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Casey and the Sunshine Band, Please Don't Go. Aktuelle Gefahrenstelle. Bitte Vorsicht auf der A3 Frankfurt Richtung Köln zwischen Kelsterbach und Mönchhof Dreieck. Eine ungesicherte Unfallstelle hier auf der mittleren Spur.

SWR 1 Rheinland-Pfalz am Sonntag mit neuer Musik von Kylie Minogue gemeinsam mit der Band Snow Patrol. These Alarms.

Die Band Snow Patrol und Kylie Minogue. Ja, und der Frontmann von Snow Patrol, Gary Lightbody, ist schon lange ein riesiger Fan von Kylie. Er schrieb das Stück ursprünglich mit ihrer Stimme im Hinterkopf. Und dann kam es irgendwann zur Zusammenarbeit. Da hat er sich mehr als gefreut. Noch ein Bauch.

0: SWR1 Rheinland-Pfalz, neue Gefahrenstelle. Bitte Vorsicht auf der A6 Heilbronn Richtung Mannheim, im Dreieck Hockenheim, in der Überleitung zur A61 Richtung Speyer. Eine ungesicherte Unfallstelle. Gute Fahrt.
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2: 14 Uhr im Studio Susanne Kimmel. In der Union läuft die Suche nach einem Sparnachfolger. Die Handwerksbetriebe vermelden weiter steigende Azubi-Zahlen. Das Wetter in Rheinland-Pfalz, Sonne und Wolken bei Höchstwerten zwischen 19 und 25 Grad. Nach dem Rücktritt von Unionsfraktionschef Spahn läuft die Suche nach einem Nachfolger. Spahn hatte das Amt gestern abgegeben, nach massiver Kritik, weil er und sein Mann mithilfe einer Leihmutter in den USA ein Kind bekommen haben. In Deutschland ist das verboten. Aus Berlin berichtet Uwe Berndt.
3: Spekuliert wird zurzeit über mehrere Namen, allen voran Kanzleramtschef Thorsten Frey. Außerdem im Gespräch sind zum Beispiel Innenminister Alexander Dobrindt, Gesundheitsministerin Nina Wagen und CDU-Generalsekretär Carsten Linnemann. Friedrich Merz und Markus Söder haben allerdings als Parteichefs von CDU und CSU nur die Aufgabe, einen Kandidaten zu benennen. Sie können diese Personalie nicht entscheiden. Denn gewählt wird der neue Vorsitzende von den Abgeordneten der Unionsfraktion. Die nächste reguläre Sitzung ist erst am 8. September. Bis dahin übernimmt CSU-Landesgruppenchef Alexander Hoffmann die Leitung kommissarisch. Wenn die Unionsfraktion die Entscheidung schneller treffen will, muss sie sich zu einer Sondersitzung treffen.
2: Kanzler Merz schließt nach dem Rücktritt von Spahn einen Personalumbau in der Bundesregierung nicht aus. Im ZDF hat Merz gesagt, jetzt gäbe es die Gelegenheit, nochmal über die Ministerposten nachzudenken. In Spanien hat ein Waldbrand nördlich der Hauptstadt Madrid rund 13.000 Hektar Fläche zerstört. Das sind mehr als 18.000 Fußballfelder. Mehrere hundert Feuerwehrleute sind den Behörden zufolge im Einsatz. Außerdem wurden mehr als 700 Menschen vor den Flammen in Sicherheit gebracht. Seit Wochen kommt es in Spanien wegen der Hitze immer wieder zu großen Waldbränden. Das Handwerk in Deutschland steuert das vierte Jahr in Folge auf steigende Auszubildendenzahlen zu. Das hat Handwerkspräsident Dittrich der DPA gesagt. Aus unserer Nachrichtenredaktion Peter Kramer.
4: Im ersten Halbjahr seien schon knapp 68.000 Ausbildungsverträge geschlossen worden. Das sei ein Plus von rund 5% im Vergleich zum Vorjahreszeitraum. Als Gründe nannte Dittrich sichere und gute Jobs mit guten Verdienst- und Karrieremöglichkeiten. Er sprach von einem Lichtblick in einer insgesamt schwierigen wirtschaftlichen Lage. Man profitiere von der schwächelnden Industrie. Nach Angaben der IG Metall schlossen Unternehmen dort im vergangenen Jahr 9% weniger Ausbildungsverträge ab als im Vorjahr.
2: In der Innenstadt von Trier finden ab heute ausnahmsweise auch sonntags Bauarbeiten statt. Nach Angaben der Stadtverwaltung ist das nötig, damit der Bühnenturm des Trierer Theaters rechtzeitig fertig wird. Weil unter anderem Bohrarbeiten stattfinden, muss in dem Bereich bis in den frühen Abend mit Lärm gerechnet werden. Die Behörden haben das für heute sowie zwei weitere Sonntage im August genehmigt. Mittags gibt es aber eine Stunde Ruhepause. Zum Schluss die Zeit. Es ist 14.03 Uhr.
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0: Vorsicht bitte auf der A6 Heilbronn Richtung Mannheim, im Dreieck Hockenheim in der Überleitung zur A61 in Richtung Speyer eine ungesicherte Unfallstelle. Dann die A3, Köln Richtung Frankfurt, zwischen Limburg Süd und Itzstein, Bergungsarbeiten auf der rechten Spur, 7 Kilometer stockender Verkehr. Und noch die A5, Karlsruhe Richtung Frankfurt, zwischen Kronau und Waldorf-Wiesloch, eine Baustelle, 9 Kilometer Stau, Verzögerung bis zu 30 Minuten, die Überleitungen auf die A6 sind hier gesperrt. Gut und sichere Fahrt.
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0: Heute Nachmittag mit einer Mischung aus Sonne und zum Teil auch dichteren Wolken. Es bleibt aber überall trocken. 19 bis maximal 25 Grad und der SWR1 Wettertrend. Morgen und am Dienstag sieht es ganz ähnlich aus. Es bleibt meist freundlich bei ähnlichen Temperaturen wie heute.
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0: Am Sonntag mit Frank Jentscher. Hallo. Jetzt hier mit den Bee Gees und Alone, danach Madonna Holiday.
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Eine neue Gefahrenstelle. Bitte Vorsicht auf der A61 Koblenz Richtung Mönchengladbach. Zwischen Niederzissen und Dreieck Bad Neuenahr. Ein defektes Fahrzeug hier auf der linken Spur.

0: 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Ja, die großen Ferien sind da und für viele ja die schönste Zeit des Jahres, weil endlich Urlaub angesagt ist. Und damit der wirklich auch entspannt starten kann, ist es sinnvoll, sich natürlich abzusichern. Reiseversicherungen gibt es ja auch jede Menge und die wollen wir uns mal ein bisschen näher anschauen. Tamara Land aus der Verbraucherredaktion. Ja, welche Versicherungen sind sinnvoll und welche kann ich mir lieber sparen?
1: Also die wichtigste Reiseversicherung ist die Auslandskrankenversicherung. Die ist wirklich ein Muss, wenn man gesetzlich krankenversichert ist. Denn die gesetzliche Krankenversicherung bezahlt Behandlungen im Ausland, wenn überhaupt, dann nur eingeschränkt. Und zwar innerhalb der EU und noch in einigen Ländern, mit denen ein entsprechendes Abkommen besteht. Dabei werden aber unter Umständen eben nicht alle Kosten übernommen. Und außerhalb Europas, in Amerika, Thailand, Ägypten, da zahlt die gesetzliche Krankenversicherung gar nicht. Deshalb ist es wirklich dringend nötig, sich da abzusichern. Die zweite Versicherung, die sinnvoll sein kann, ist eine Reiserücktrittsversicherung. Die ist empfehlenswert, wenn die Reise teuer ist und lange im Voraus gebucht wird oder auch für Senioren und Familien, die mit kleinen Kindern unterwegs sind. Was man sich auf jeden Fall sparen kann, das ist die Gepäckversicherung. Die ist teuer und bringt wenig, sagen Verbraucherschützer.
0: Ja, und nochmal zur Auslandskrankenversicherung. Worauf muss ich auf alle Fälle achten beim Abschluss einer solchen Versicherung?
1: Vor allem auf die Leistung. Was genau ist damit abgedeckt? Besonders eine Klausel ist da sehr wichtig, und zwar der Rücktransport. Wenn man im Ausland zum Beispiel ins Krankenhaus kommt, womöglich die Landessprache nicht spricht, dann ist es für den Patienten oft besser, zu Hause behandelt zu werden. Und so ein Rücktransport sollte die Versicherung voll übernehmen, wenn er medizinisch sinnvoll und vertretbar ist. Das ist die Formulierung, auf die man achten sollte. Und auch die Rückreise für Begleitpersonen sollte natürlich mit abgedeckt sein. Das Ganze ist übrigens auch gar nicht so teuer. Laut Stiftung Warentest bekommen Singles schon für 10 Euro im Jahr einen sehr guten Vertrag. Familien müssen ungefähr mit 30 Euro rechnen.
0: Reiseversicherungen, welche sinnvoll sind und welche eher nicht.
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0: Eine Minute vor halb drei.
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2: Man kann vom Spiel um Platz 3 bei einer Fußball-WM halten, was man will. Gestern hatte dieses Duell zwischen England und Frankreich auf jeden Fall großen Unterhaltungswert. Mit 6:4 hat am Ende England bei dieser WM die Bronzemedaille gewonnen. SWR-Reporter Henrik Glückhoff.
3: Frankreich und England haben im Spiel um Platz 3 beste Fußballunterhaltung geboten mit insgesamt 10 Toren. England führte zur Pause mit 4:0. Danach drehte aber Frankreich auf. Nach 3 Toren in Folge war der Ausgleich nah. Dann traf wieder England. Frankreich kam nochmal zum Anschluss, aber England hatte mit dem 6. Tor das letzte Wort. Die Engländer feiern mit Platz 3 ihr bestes WM-Ergebnis nach dem Titel 1966. Bei Frankreich bleibt dem scheidenden Trainer Didier Deschamps ein würdiger Abschied verwehrt. Heute steht mit dem Finale das 104. und damit letzte Spiel der größten WM der bisherigen Geschichte an. Um 21 Uhr deutscher Zeit treffen in New York Spanien und Argentinien aufeinander. Eine Gewitterwarnung sorgte dafür, dass das spanische Team sein Abschlusstraining absagen musste. Die Spanier wollen ihren 2. WM-Titel holen. Argentinien kann seinen Titel verteidigen. Es wäre der 4. WM-Sieg. Damit würden die Südamerikaner mit Deutschland gleichziehen. Zum Endspiel wird viel Prominenz im Stadion erwartet. Darunter US-Präsident Trump, der auch den WM-Pokal überreichen soll.
2: In rund einer halben Stunde startet in Spa-Francorchamps die Formel 1, der große Preis von Belgien. Und die besten Karten auf den Sieg hat dabei der italienische Shootingstar Kimi Antonelli im Mercedes. SWR-Reporterin Lena Bergmann mit dem Vorbericht.
4: Im belgischen Spa will der junge Italiener seine 6. Pole-Position mit dem 6. Saisonsieg krönen. Hinter Antonelli geht Max Verstappen ins Rennen. Wie viel der Red Bull-Pilot mit Windschatten anstellen kann, hat sein starkes Qualifying bewiesen. Nach ganz vorne will auch Antonellis Teamkollege George Russell auf Startplatz 3. Dahinter lauern mit Charles Leclerc und Lewis Hamilton gleich 2 Ferrari auf ihren 2. Saisonsieg. Weltmeister Lando Norris im McLaren setzte in Spa zwar die drittbeste Zeit, muss wegen neu verbauter Teile aber eine Strafe absitzen und startet vom 13. Platz. Der deutsche Fahrer Nico Hülkenberg profitiert von weiteren Startplatzstrafen bei der Konkurrenz. Der Audi-Pilot rückt 2 Plätze nach vorn und geht als 12. ins Rennen, das um 15 Uhr beginnt.
2: Und bei der Tour de France läuft bereits die 15. Etappe. Nach den Vogesen geht es heute direkt in die Alpen. Und da sind wir gespannt, ob Florian Lipowitz, der gestern nach eigener Aussage schwere Beine hatte, heute wieder erholt ist und vorne mithalten kann. Mehr dazu dann in einer Stunde.
0: Und hier ist der aktuellste Verkehrsservice für Rheinland-Pfalz. A3 Köln Richtung Frankfurt zwischen Limburg-Süd und Itzstein Bergungsarbeiten. Auf der rechten Spur 9 Kilometer stockender Verkehr. Und dann noch die A5 Karlsruhe Richtung Frankfurt zwischen Kronau und Waldorf-Wiesloch. Eine Baustelle, 5 Kilometer Stau. Verzögerung bis zu einer Viertelstunde. Die Überleitungen auf die A6 sind hier gesperrt. Gut und sichere Fahrt. Das Wetter für Rheinland-Pfalz, Sonne, dichte Wolken, überall bleibt es aber trocken heute. 19 Grad im Westerwald bis zu 25 in der Vorderpfalz und der SWR1 Wettertrend. Morgen und am Dienstag bleibt es dabei, meist freundlich, bei insgesamt so ähnlichen Temperaturen wie heute. Schönen Sonntag, ich bin Frank Jentscher und hier sind ABC, When Smokey Sings.
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0: Der Sonntag mit SWR 1 Rheinland-Pfalz. Was hat Ziegenhain im Kreis Altenkirchen, was andere Dörfer nicht haben? Ziegenhain wurde nämlich ausgezeichnet mit dem Label Unser Dorf hat Zukunft. SWR 1 Rheinland-Pfalz-Reporter Christoph Röder war dort. Christoph, was macht Ziegenhain denn aus? Wie konnten die Jury überzeugen?
1: Vor allem durch ihre gute und aktive Dorfgemeinschaft. Ziegenhain hat nur knapp 170 Einwohner, von denen sich aber viele mit einbringen. Das Dorf hat keinen Verein, sondern das Motto ist, das Dorf ist der Verein. Michael Gruner zum Beispiel ist vor 3 Jahren aus der Stadt nach Ziegenhain gezogen. Er fühlt sich dort pudelwohl und er findet es toll,
2: dass wir alle miteinander sprechen. Das sind die Alten, die Jungen, die Kleinen, die Mittleren. Wir sind einfach eine tolle Gemeinschaft, in der keiner ausgeschlossen wird. Und auf so eine tolle Mischung, die funktioniert, kann man eigentlich nur stolz sein.
1: Einmal im Monat gibt es zum Beispiel einen Bürgerabend, wo sie zusammen essen. Da sind alle willkommen und können auch ihre Ideen fürs Dorf einbringen.
0: Ideen ist gut. Was wurde so in Ziegenhain an Ideen denn schon umgesetzt?
1: Es gibt zum Beispiel einen Mehrgenerationenplatz mitten im Dorf mit Spielgeräten für Kinder und Jugendliche. Und für die Älteren wollen sie da zum Beispiel auch noch eine Buhlbahn bauen. Am Dorfrand gibt es einen Gemeinschaftsgarten, wo sie zusammen verschiedenes Gemüse wie Kartoffeln anbauen. Und daraus ist dann kurzerhand auch schon die nächste Idee entstanden, nämlich ein gemeinsames Kartoffelfest. Bürgermeister Nikolas Arendt ist es wichtig, sich möglichst um alle Bewohner zu kümmern.
3: Wenn es Leute gibt, von denen man schon mal 3-4 Wochen nicht gehört hat, dass man einfach mal den Schritt auf den zugeht und fragt, ob alles in Ordnung ist oder ob da irgendwelche Probleme gibt. Und so schafft man einfach ein gutes Bild, Gemeinschaftssinn, und so ist es einfach auch gut, dass keiner irgendwie da allein in der Ecke dann rumsteht.
1: Und wenn jemand neu ins Dorf zieht, geht er auf die Leute zu und erklärt ihnen, was Ziegenhain so zu bieten hat.
0: Jetzt haben ja Dörfer oft damit zu kämpfen, dass die Leute eher wegziehen, vor allem Jüngere. Wie ist das in Ziegenhain?
1: Da gibt es aktuell fast keinen Leerstand und unter den rund 170 Einwohnern sind mehr als 30 Kinder und Jugendliche. Und auch die werden ins Dorfgeschehen mit eingebunden, sagt Philipp Hergesell, der ist selbst Familienvater.
4: Ich glaube, dass wir Kinder als Menschen betrachten mit ihren individuellen Möglichkeiten und Bedürfnissen. Es gibt viele Bilder, wo die Kinder Bäume pflanzen oder wo die Kinder den Kies am Spielplatz verteilen und unterstützen, den Spielplatz tatsächlich aufzubauen. Und auch da sind wir stolz drauf.
1: Ja, und das können sie auch sein. Ich habe mich dort auch sofort wohl und willkommen gefühlt.
0: Die Gemeinde Ziegenhain im Westerwald hat den Bundeswettbewerb Unser Dorf hat Zukunft gewonnen.
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Der große Hit von Coldplay, Paradise. Ja, der Text handelt von einem jungen Mädchen, das Enttäuschungen im Leben erfährt und sich beim Schließen der Augen in ein imaginäres Paradies flüchtet. 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
1: 15 Uhr im Studio Susanne Kimmel. Kanzler Merz hält Änderungen im Bundeskabinett für denkbar. Im Kreis Bernkastel-Wittlich geht ein Oldtimer in der Mosel unter. Das Wetter in Rheinland-Pfalz, Sonne und Wolken bei 19 bis 25 Grad. Nach dem Rücktritt von Unionsfraktionschef Spahn könnte es auch personelle Änderungen im Bundeskabinett geben. Kanzler Merz hat das auf Nachfrage des ZDF zumindest nicht ausgeschlossen. Aus Berlin, Lissi Kaufmann.
2: Im ZDF-Sommerinterview spricht er davon, dass Spahns Rücktritt eine Gelegenheit sein könnte, noch einmal über die Aufstellung der Bundesregierung nachzudenken. Man werde in den Parteigremien in den kommenden Tagen darüber sprechen und bald einen Vorschlag machen, so Merz. Die Zeit dränge aber nicht. In Berlin wird unter anderem über den bisherigen Kanzleramtschef Frey als Nachfolger von Spahn als Fraktionschef spekuliert. Das würde wiederum eine Neubesetzung in der Bundesregierung nötig machen.
1: Die gesetzlichen Krankenkassen gehen davon aus, dass die Beiträge in den nächsten 2 Jahren nicht weiter steigen. Der Chef des Kassenspitzenverbands Platt hat gesagt, das beschlossene Sparpaket der Bundesregierung sei eine stabile Grundlage. Vorausgesetzt, die Pläne würden konsequent umgesetzt. Auf Patienten kommen unter anderem höhere Zuzahlungen für Medikamente und Einschränkungen bei der kostenlosen Mitversicherung zu. Der US-Autohersteller Tesla will seine Produktion im deutschen Werk in Grünheide in der Nähe von Berlin ausbauen. Gründe seien die steigende Nachfrage nach E-Autos und eine Gewinnsteigerung. Das geht aus dem Geschäftsbericht für Tesla Deutschland hervor. Weitere Märkte sollen erschlossen werden, heißt es weiter. Tesla hatte für dieses Jahr das Ziel ausgegeben, seine Produktion in Grünheide bis auf 7.500 Fahrzeuge pro Woche hochzufahren und die Fertigung von Batterien auszubauen. In Piesport im Kreis Bernkastel-Wittlich ist ein Oldtimer in die Mosel gerollt und versunken. Der Fahrer konnte sich im Wasser aus dem Wagen befreien, weil das Auto ein Cabrio war, hat die Polizei gesagt. Die Feuerwehr hat den Oldtimer dann aus dem Fluss gezogen. Wie es zu dem Unfall gekommen ist, ist noch unklar. Die 15. Etappe der Tour de France führt heute über die französischen Alpen. Zwei der Topfahrer, Tadej Pogacar und Jonas Vingegaard, wurden zuvor mitten in der Nacht auf Doping kontrolliert. Aus Frankreich, ARD-Sportreporter Sebastian Krause.
3: Beide reagierten verständnisvoll, die Kontrolleure würden eben ihren Job machen. Die Topstars erklärten aber auch, dass es natürlich nicht förderlich für die Regeneration sei, besonders in der Nacht zwischen 2 Bergetappen. Vingegaard sagte, der Test um 2 Uhr habe Schlaf gekostet, er fühle sich aber trotzdem okay. Das deutsche Team Red Bull mit Florian Lipowitz und Remco Evenepoel war nach Angaben des Belgiers von der nächtlichen Kontrolle nicht betroffen. Dopingtests mitten in der Nacht sind zwar seit einigen Jahren schon erlaubt, dass sie jetzt tatsächlich durchgeführt wurden, kommt aber überraschend. Die Hintergründe sind unbekannt.
1: 15.03 Uhr.
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4: A3, Köln Richtung Frankfurt, zwischen Limburg Süd und Bad Camberg. Hier ist die Unfallstelle geräumt, 5 Kilometer stockender Verkehr. Die A5, Karlsruhe Richtung Frankfurt, zwischen Kronau und Waldorf-Wiesloch, eine Baustelle. 5 Kilometer Stau, Verzögerung hier bis zu einer Viertelstunde. Die Überleitungen auf die A6 sind gesperrt. Und dann noch die A61, Koblenz in Richtung Mönchengladbach, zwischen Niederzissen und Dreieck-Sinzig. 6 Kilometer Stau, Verzögerung hier bis zu einer Viertelstunde. Gut und sicher fahren.
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4: Tja, die Sonne ist dabei. Immer mal zwischen den Wolken Sonne und auch durchaus mal dichtere Wolken. Es bleibt aber trocken heute. 19 bis 25 Grad. Und der SWR1 Wettertrend. Morgen und am Dienstag ähnlich, meist freundlich. Und die Temperaturen, da tut sich auch nicht so viel.
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4: Mit Frank Jentscher. Schönen guten Tag. 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Und einen angenehmen Sonntag.
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0: Ja, mal schauen, wie viel Liebe heute Abend in der Luft liegt.
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2: Die FIFA-Fußball-Weltmeisterschaft.
0: Ja, es ist das Fußballspiel des Jahres, das WM-Finale heute Abend 21 Uhr, Argentinien gegen Spanien. Und es wird auch die Halbzeitshow des Jahres werden mit unter anderem Madonna, mit BTS, Justin Bieber und viele, viele andere Superstars sollen da auftreten. SWR1-Korrespondent Martin Ganselmeier fasst das mal ein bisschen zusammen und er sagte, Shakira wird da auch dabei sein und ihren WM-Song singen, Dai Dai. Dai, dai.
3: Und die südkoreanische Boygroup BTS wird Milliarden Fernsehzuschauer zur größten Bühne der Welt willkommen heißen. Was Madonna und Justin Bieber beitragen, bleibt noch ein Geheimnis. Ebenso die Auftritte des venezolanischen Dirigenten Gustavo Dudamel, eines New Yorker Grundschulchores und der Muppet-Figuren Kermit und Miss Piggy. Coldplay-Sänger Chris Martin hat als künstlerischer Leiter die schwierige Aufgabe, all die Superstars in 15 Minuten unterzubringen. In jedem Fall wird es die meistgesehene Veranstaltung der Geschichte, kündigt der Organisationschef der Halbzeitshow Hugh Evans im ARD-Interview an.
4: This is the most watched event in history. There's going to be, you know, billions and billions of
3: Milliarden und Abermilliarden von Menschen werden zuschauen. 31 Mal so viele wie beim Super Bowl. Die ganze Welt soll teilhaben. Aber sprengt das nicht die 15-minütige Halbzeitpause? Wie schon beim Finale der Club-WM vor einem Jahr, als die Halbzeitshow mit Popstars dann doch fast eine halbe Stunde dauerte. Deutlich länger jedenfalls als im Regelwerk des Fußballs vorgesehen. Nur mit Erlaubnis des Schiedsrichters darf die Halbzeitpause ausnahmsweise länger ausfallen. Doch Organisationschef Hugh Evans verspricht,
4: The halftime show only goes for 11 minutes.
3: Die Halbzeitshow wird nur 11 Minuten dauern. Wir werden uns gegenüber dem Fußball absolut respektvoll verhalten. Wir werden den Platz so abdecken, dass der Rasen verschont bleibt. Die 11 Minuten werden die unterhaltsamsten 11 Minuten der Geschichte werden.
0: Na, da sind wir alle gespannt auf die Halbzeitshow heute Abend beim WM-Finale Argentinien gegen Spanien. Und jetzt ist er hier, der Shakira-Song Dai Dai, der offizielle WM-Song.

0: Eine Minute nach halb vier.
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2: Die Tour de France läuft bereits seit etwas mehr als 2 Stunden. Die 15. Etappe führt bereits in die Alpen und endet mit einer Bergankunft am Plateau de Solaison. Unser Reporter Holger Gerska bringt sie auf den aktuellsten Stand.
3: Noch etwa eine halbe Stunde, dann beginnt das schwere Finale dieser heutigen Etappe. Da kommt zunächst einer der steilsten Pässe dieser Rundfahrt, wenn nicht sogar der steilste. Und danach eine der beiden schwersten Bergankünfte, die auf dem Programm stehen. Und momentan entscheidet sich wohl das Spiel, ob Tadej Pogacar auch heute wieder Lust hat, die Etappe zu gewinnen. Ob er seine Mannschaft einspannt, um hohes Tempo zu fahren und eine 24-köpfige Ausreißergruppe zu kontrollieren. Der Vorsprung ist bei 2 Minuten 20, also so ein bisschen an der Kippe, ob einer der 24 wirklich nachher die Chance bekommt. Es ist kein deutscher Radprofi in diesem kleinen Ausreißerfeld. Die sind alle im Hauptfeld oder schon zurückgefallen. Florian Lipowitz jedenfalls gemeinsam mit seinem Teamkollegen Remco Evenepoel, dem Olympiasieger aus Belgien, im selben Feld wie Tadej Pogacar.
2: 10 Tore gestern beim 6:4-Sieg der Engländer im kleinen Finale der Fußball-WM. Das Team von Trainer Thomas Tuchel feiert den größten WM-Erfolg seit dem Titelgewinn 1966. Ein ähnliches Torfestival ist heute im WM-Finale zwischen Spanien und Argentinien eher nicht zu erwarten. SWR-Reporter Felix Gerhardt mit den aktuellen Infos zum WM-Finale.
4: Neben dem Sport wird es vor allem ganz viel Unterhaltung geben bei diesem Finale. Die Halbzeitpause wird für die Show nach dem Vorbild des Super Bowls extra von 15 auf etwa 25 Minuten verlängert. Es sollen Stars wie Madonna, Shakira und Justin Bieber auftreten. Schon vor dem Spiel wird es eine rund 90-minütige Abschlussgala geben. Hier stehen unter anderem Robbie Williams und Jennifer Hudson auf dem Programm. Die Grammy- und Oscar-Gewinnerin wird die US-Nationalhymne singen. Sportlich könnte das Finale kaum besser besetzt sein. Mit Spanien trifft der Europameister auf den Titelverteidiger Argentinien. Spanien hat in seinen bislang 7 Spielen insgesamt nur ein Gegentor kassiert. Argentinien im Turnier vor allem mit Geduld überzeugt. Alle Spiele in der K.O.-Runde gewannen die Argentinier erst durch späte Tore. 2-mal mussten sie sogar in die Verlängerung.
2: Deutschlands Volleyballer haben in der Nations League gegen Serbien mit 3:2 gewonnen, sind aber trotzdem in der Vorrunde ausgeschieden. Mit Platz 11 und 5 Punkten Rückstand hat das Team von Bundestrainer Massimo Botti keine Chance mehr auf die Endrunde. Das letzte Gruppenspiel gegen die Ukraine ist damit sportlich ohne Bedeutung.
0: Und hier ist der aktuellste Verkehrsservice für Rheinland-Pfalz. A5 Karlsruhe Richtung Frankfurt zwischen Kronau und Waldorf-Wiesloch. Eine Baustelle, 4 Kilometer Stau, Verzögerung bis zu einer Viertelstunde. Die Überleitungen auf die A6 sind gesperrt. Und noch die B327 Rhein-Böllen Richtung Bernkastel-Kues ist zwischen Hochscheid und Kreisverkehr Morbach-Widerrath nach einem Unfall gesperrt. Gute und sichere Fahrt. Das Wetter. Sonne ist dabei, aber auch dichte Wolken. Es bleibt aber heute überall trocken. Höchstwerte 19 bis maximal 15 Grad. Und der SWR1 Wettertrend bleibt dabei. Montag, Dienstag ähnlich freundlich. Und auch bei den Temperaturen ändert sich nicht viel. Schönen Sonntag. Ich bin Frank Jentscher.
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1: Ja, und heute schauen wir mal ein bisschen über den Tellerrand von Rheinland-Pfalz mit Musik aus Hessen. Aus Frankfurt kommt die Sängerin und Songwriterin Felicitas Mietz alias Fee. 2 Jahre, so heißt ihr letztes Mini-Album. Und darauf auch dieser Song hier.
2: Die Zeit rennt davon. Noch was Besseres zu tun.
1: Tja, und Fee hat uns im Interview erzählt, worum es da eigentlich geht in dem Song.
3: Also ich finde, man kann natürlich immer vieles in Songs reininterpretieren. Man kann eine Beziehung reininterpretieren, man kann aber auch eine Lethargie reininterpretieren, vielleicht auch durch Corona geschuldet, dass man so ein bisschen nicht weiß, ja, was fange ich mit meiner Zeit an, wo geht's für mich hin? Und eher so ein bisschen noch in dieser Zeit davor hängt, bevor man wieder weiß, was man machen soll.
1: Die Zeit rennt davon. Fee aus Frankfurt in SWR1 Rheinland-Pfalz.

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1: 16 Uhr im Studio Susanne Kimmel. Bundeskanzler Merz kritisiert seinen Parteikollegen Spahn für dessen Kommunikation in Sachen Leihmutterschaft. Der 1. FC Kaiserslautern bereitet sich in Südtirol auf die neue Zweitligasaison vor. Das Wetter in Rheinland-Pfalz, morgen vor allem im Süden Sonne und wieder bis 25 Grad warm. Kanzler Merz zieht nach dem Rücktritt von Unionsfraktionschef Spahn einen Umbau des Bundeskabinetts in Betracht. Das hat Merz im ZDF-Sommerinterview gesagt und erklärt, jetzt gäbe es Gelegenheit, darüber nachzudenken. Auf Spahn und die Leihmutterschaft in den USA angesprochen, kritisiert der Kanzler die Kommunikation des CDU-Politikers.
2: Wir hatten ja alle kaum Gelegenheit, mit ihm darüber zu sprechen. Und er hat ja auch die Partei und die Fraktion erst sehr, sehr spät über das alles informiert. Wenn wir Zeit gehabt hätten, hätten wir das in Ruhe besprechen können, aber die Zeit hatten wir nicht.
1: Über Spahns Nachfolge will Merz bis Ende des Monats entscheiden. Seit heute gilt eine neue EU-Regel, durch die große Firmen unverkaufte Kleidung oder Schuhe nicht mehr wegwerfen dürfen, sondern nochmal anbieten oder spenden müssen. Der Handelsverband Deutschland meint dazu, dass so für Händler zusätzliche Kosten für Lagerung und Sortierung entstehen. Der Verband der deutschen Textil- und Modeindustrie kritisiert, dass es damit mehr Bürokratie geben wird. Für mehr Nachhaltigkeit brauche es mehr Recyclingmöglichkeiten. Das UNESCO-Komitee berät ab heute über mehr als 30 Nominierungen für die Welterbeliste. Deutschland hat die Berliner Waldsiedlung Zehlendorf, auch bekannt als Papageiensiedlung, vorgeschlagen. Zur Begründung heißt es, die Siedlung im Bauhausstil sei ein bedeutendes Beispiel für neues Bauen. Das Welterbekomitee tagt bis Ende des Monats in Südkorea über die Aufnahme von Kultur- und Naturstätten. In East Rutherford im US-Bundesstaat New Jersey laufen die letzten Vorbereitungen für das Finale der Fußball-Weltmeisterschaft. Hier treffen heute Abend Spanien und Argentinien aufeinander. Neben Sport steht zum Abschluss der WM viel Unterhaltung auf dem Programm. Und wir müssen leider an dieser Stelle unterbrechen für eine wichtige Gefahrenmeldung. Vorsicht auf der B54 Wiesbaden-Bad Schwalbach zwischen Taunusstein Süd und Hahn. Da werfen Leute Gegenstände auf die Fahrbahn. Zurück zu den Nachrichten und unserem ARD-Sportreporter Felix Gerhardt.
3: Die Halbzeitpause wird für die Show nach dem Vorbild des Super Bowls extra von 15 auf etwa 25 Minuten verlängert. Es sollen Stars wie Madonna, Shakira und Justin Bieber auftreten. Schon vor dem Spiel wird es eine rund 90-minütige Abschlussgala geben. Hier stehen unter anderem Robbie Williams und Jennifer Hudson auf dem Programm. Sportlich könnte das Finale kaum besser besetzt sein. Spanien hat in seinen bislang 7 Spielen insgesamt nur ein Gegentor kassiert. Argentinien im Turnier vor allem mit Geduld überzeugt. Alle Spiele in der K.O.-Runde gewannen die Argentinier erst durch späte Tore. Zweimal mussten sie sogar in die Verlängerung.
1: Die Zeit, es wird 16.03 Uhr.
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4: Und wir haben nochmal die Gefahrenmeldung. Vorsicht auf der B54 Wiesbaden. Bad Schwalbach zwischen Taunusstein Süd und Hahn werfen Personen Steine auf die Fahrbahn. A3 Köln Richtung Frankfurt zwischen Limburg Nord und Bad Camberg steht ein defektes Fahrzeug auf der linken Spur, 4 Kilometer stockender Verkehr. B5 Karlsruhe Richtung Frankfurt zwischen Kronau und Waldorf-Wiesloch eine Baustelle, 4 Kilometer Stau, dauert da eine Viertelstunde länger. Die Überleitung auf die A6 sind auch gesperrt. Und noch die A61, Koblenz Richtung Ludwigshafen zwischen Worms und Kreuz Ludwigshafen. 7 Kilometer Stau, dauert da 30 Minuten länger. Das war's, kommt gut und sicher an euer Ziel.
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4: Heute Nachmittag gibt es eine Mischung aus Sonne und Wolken. 19 Grad kriegen wir in der Eifel, 25 Grad in der Pfalz. Morgen dann Sonne und lockere Wolken bis maximal 25 Grad. Und der SW1-Wettertrend. Auch am Dienstag ändert sich nicht viel. Es wird ein kleines bisschen wärmer, bis 26 Grad.
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4: Mit Nils Berkefeld. Ja, es sind Sommerferien. Die Hälfte der 6 Wochen haben wir noch vor uns. Und jetzt haben wir tatsächlich mal von den Temperaturen her so richtig angenehmes Wetter. Also das ideale Wetter, um mal so die Hitze der letzten Wochen aus der Wohnung rauszukriegen. Also Fenster auf, Türen auf. Und SWR 1 Rheinland-Pfalz aufdrehen.
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SWR1 Rheinland-Pfalz am Sonntag mit zwei Meldungen aus der Verkehrsredaktion. Einmal Vorsicht auf der A5 Karlsruhe Richtung Frankfurt zwischen Kronau und Kreuzwalldorf liegt eine Radkappe auf der linken Spur. Und dann gibt es noch mal eine Korrektur von der Gefahrenmeldung von eben. Da heißt es jetzt Vorsicht auf der B54 Wiesbaden-Bad Schwalbach in Höhe Bleidenstadt in beiden Richtungen. Achtung, Personen werfen Steine auf die Fahrbahn.

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1: Nach einem Brand auf einem Pferdehof bei Traben-Trarbach hat ein Feuerwehrmann eine ungewöhnliche Theorie ins Spiel gebracht. Ein Wespennest soll das Feuer verursacht haben, meint Christoph Zender, der Wehrleiter der Verbandsgemeinde.
2: Ja, für uns war es auch Novum. Also wir hätten auch damit nicht gerechnet. Nachher hat sich dann tatsächlich herausgestellt in Ermittlungen, dass es wohl beginnende Brandspuren an einem Gebälk gab und noch Reste von einem Wespennest da gehangen haben sollen. Und in einem Bienenstock oder auch in einem Wespennest durch den Flugbetrieb wird eine enorme Eigenhitze produziert. Und eine Vermutung liegt dann nahe, dass durch die Temperaturen jetzt und wenn es unter dem Dach noch war, dass dann einfach zu einer spontanen Selbstentzündung kam, weil die Nester an sich sind ja auch nichts anderes wie aus Papier gebaut.
1: Aber kann das wirklich stimmen? Mehrere Leser und Hörer des SWR meldeten sich zu Wort und zweifelten an der Hypothese. Und auch die Polizei hält die Wespen nicht für brandgefährlich. Am Brandort seien zwar Überreste eines Wespennests gefunden worden, aber dass sie das Feuer ausgelöst haben, halten die Ermittler für wenig wahrscheinlich. Genauso sieht es auch Michael Güß, ein Wespenberater aus dem Nordschwarzwald.
3: Das ist absolut ausgeschlossen. Wenn die Wespen durch Flugbetrieb die Temperatur im Nest so arg erhöhen würden, dass da ein Brand entsteht, da würde ja vorher das Volk absterben. Spätestens bei 43 Grad, ich streite mich auch nicht rum, können auch mal 45 sein, aber dann sind die Insekten tot.
1: Damit sich ein Nest aus Zellulose entzündet, seien aber wesentlich höhere Temperaturen, ab 175 Grad nötig. In Zeitungsartikeln ist zwar zu lesen, dass Wespen Brände verursachen können, allerdings war dies nur dann der Fall, wenn sie ihre Nester rund um Stromkabel gebaut haben oder die Kabel angeknabbert hatten. Ob das auch in Traben-Trarbach passiert ist? Unklar. Die Ermittlungen zur Brandursache laufen weiter. Bei dem Feuer hat sich ein Mitarbeiter des Pferdehofs leichte Verbrennungen zugezogen. Die Pferde wurden nicht verletzt. Laut Polizei entstand ein Schaden von mehreren hunderttausend Euro.
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0: Und beim letzten Pfiff war es 16.30 Uhr.
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0: Im Studio Michael Spindler.
2: Ganz frisch kommt die Meldung, dass Jürgen Klopp von seinem Arbeitgeber Red Bull eine Freigabe für den Job als Bundestrainer bekommen hat. Das melden übereinstimmend mehrere Medien. Demnach ist Klopp zukünftig auch nicht mehr Botschafter oder Berater des Getränkeherstellers. Und damit zur Tour de France, wo die 15. Etappe in ihre entscheidende Phase kommt. Noch rund 40 Kilometer bis zum Ziel am Plateau de Solaison. SWR-Reporter Holger Gerska bringt sie auf den neuesten Stand.
3: Es gibt eine kleine Tradition, dass an Tagen eines Fußball-WM-Finals der Männer deutsche Radprofis am Nachmittag die Tour de France-Etappe gewinnen. Das war 2014 so mit Toni Martin, das war 2018 so mit John Degenkolb. Dann gab es 2022 den Ausreißer der Fußball-WM in den November. Und was wird heute? Ja, es ist leider kein Deutscher in der Ausreißergruppe dabei gewesen, die möglicherweise das Rennen macht. Es sind momentan fünf andere vorn als Bester in der Gesamtwertung. Thomas Pidcock, der Brite, der Neunter ist. Und im Hauptfeld ist natürlich Florian Lipowitz noch dabei, an der Seite aller anderen, die auf das Podium schielen in Richtung Paris. Natürlich auch Tadej Pogacar, aber der Abstand sind eben 2 Minuten und 40 Sekunden. Und dennoch die entscheidende Passage, die kommt ganz am Ende, der Schlussanstieg, 11 Kilometer lang auf das Plateau des Solaison.
2: Ja. 10 Tore gestern beim 6:4-Sieg der Engländer im kleinen Finale der Fußball-WM. Das Team von Trainer Thomas Tuchel feiert den größten WM-Erfolg seit dem Titelgewinn 1966. Ein ähnliches Torfestival ist heute im WM-Finale zwischen Spanien und Argentinien eher nicht zu erwarten. SWR-Reporter Felix Gerhardt mit den aktuellen Infos zum WM-Finale.
4: Neben dem Sport wird es vor allem ganz viel Unterhaltung geben bei diesem Finale. Die Halbzeitpause wird für die Show nach dem Vorbild des Super Bowls extra von 15 auf etwa 25 Minuten verlängert. Es sollen Stars wie Madonna, Shakira und Justin Bieber auftreten. Schon vor dem Spiel wird es eine rund 90-minütige Abschlussgala geben. Hier stehen unter anderem Robbie Williams und Jennifer Hudson auf dem Programm. Die Grammy- und Oscar-Gewinnerin wird die US-Nationalhymne singen. Sportlich könnte das Finale kaum besser besetzt sein. Mit Spanien trifft der Europameister auf den Titelverteidiger Argentinien. Spanien hat in seinen bislang 7 Spielen insgesamt nur ein Gegentor kassiert. Argentinien im Turnier vor allem mit Geduld überzeugt. Alle Spiele in der K.O.-Runde gewannen die Argentinier erst durch späte Tore. 2-mal mussten sie sogar in die Verlängerung.
2: Deutschlands Volleyballer haben in der Nations League gegen Serbien mit 3:2 gewonnen, sind aber trotzdem in der Vorrunde ausgeschieden. Mit Platz 11 und 5 Punkten Rückstand hat das Team von Bundestrainer Massimo Botti keine Chance mehr auf die Endrunde. Das letzte Gruppenspiel gegen die Ukraine ist damit sportlich ohne Bedeutung.
0: Dankeschön, Michael. Und hier geht's weiter mit dem aktuellsten Verkehrsservice im Land. A3, Köln Richtung Frankfurt, zwischen Dietz und Bad Camberg 7 Kilometer streckenweise stockender Verkehr. Und A5, Karlsruhe Richtung Frankfurt, zwischen Kronau und Waldorf-Wiesloch eine Baustelle, 4 Kilometer stockender Verkehr. Die Überleitungen auf die A6 sind gesperrt. Ja, da sind jetzt ein paar Meldungen schon wieder verschwunden. Das heißt, es wird besser auf den Straßen, kommt gut und sicher an. Das Rheinland-Pfalz-Wetter. Heute Nachmittag gibt es eine Mischung aus Sonne und Wolken. 19 Grad kriegen wir in der Eifel, 25 Grad in der Pfalz und morgen dann ähnlich wie heute. Bisschen mehr Sonne vielleicht und lockere Wolken bis maximal 25 Grad wieder. Und der SWR-Wettertrend auch am Dienstag ändert sich nicht viel. Es wird vielleicht ein kleines bisschen wärmer, bis 26 Grad kriegen wir da. Hier ist der Sonntag in SWR1 Rheinland-Pfalz mit Nils Bergefeld. Hallo.
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0: Ja, geht auch ohne Instrumente. Glass Tiger und My Town. Heute Abend, 21 Uhr deutscher Zeit, der große Showdown der Fußball-WM. Europameister Spanien trifft auf den amtierenden Weltmeister Argentinien. Gespielt wird in New York, genauer gesagt im MetLife-Stadion von New Jersey. SWR1-Sportkollegin Giselle Uecker, wem drücken denn eigentlich die New Yorker die Daumen?
1: Wer aktuell durch New York City läuft, der wird in den vergangenen Tagen eindeutig mehr argentinische Trikots in der Stadt gesehen haben. Es gibt hier viele, viele Messi-Fans. Messi macht auch ziemlich viel Werbung für alle möglichen amerikanischen Produkte im Zuge der WM. Es ist einfach der Wunderfußballer, der GOAT, the greatest of all time. Sowas lieben die Amerikaner, ja. Außerdem leben in New York auch viele Menschen mit südamerikanischen Wurzeln aus Mexiko, Kolumbien, Venezuela, Ecuador, die drücken auch oft Messis Mannschaft die Daumen. Allerdings auch nicht alle. Es gibt auch Latinos, die sagen, die Argentinier, die glauben immer, sie sind die einzigen, die guten Fußball spielen in Südamerika und sind auch ziemlich abfällig uns anderen gegenüber und spielen auch relativ unfair. Deshalb hoffen die eher auf Spanien als nächsten Weltmeister.
0: Ja, danke schön, Giselle. Die FIFA hat letztens ja nochmal Tickets fürs Finale in den Verkauf gegeben. Plätze ganz unten am Spielfeld kosten fast 30.000 Euro. Ist ein Wahnsinnspreis. Also da muss ich dann leider passen. Aber Desiree Krause aus dem SWR1-Sportteam, man kann auch für andere Dinge rund um das Finale bezahlen und sich so ein bisschen das WM-Finale für zu Hause sichern.
2: Ja, das Geld verdienen, das hat die FIFA bei dieser WM ja wirklich perfektioniert. Man kann sich zum Beispiel einen Super-Shoutout kaufen, also eine kurze Nachricht senden, die dann im Stadion auf der Anzeigetafel steht. Das geht fürs Finale übrigens auch noch zum Preis von 79 Dollar, also knapp 70 Euro. Und die FIFA verkauft jetzt auch noch den Finalrasen. Im Shop des Weltverbands kann man sich schon jetzt sein ganz eigenes Stück Grün reservieren. Früher hat man den ja einfach selbst im Stadion rausgeschnitten. Das wird jetzt wohl nicht passieren. Aber wer 390 Euro dafür übrig hat, der kann zuschlagen und bekommt sein Stück Finalrasen dann dauerhaft konserviert in einem Acrylblock.
0: Oh, das ist ja ein Schnäppchen, ne? Also ich werde es auf jeden Fall am Fernseher verfolgen und das auch ohne Rasen im Acrylblock. Ich denke, bei euch ist genauso. Also viel Spaß heute Abend beim WM-Finale Argentinien gegen Spanien. 21 Uhr geht's los.

Wichtige Meldungen aus der SR1 Verkehrsredaktion. Vorsicht auf der A3 Köln Richtung Frankfurt. Zwischen Niedernhausen und Wiesbadener Kreuz eine ungesicherte Unfallstelle. Und Vorsicht auf der A5 Frankfurt Richtung Karlsruhe. Zwischen Hemsbach und Kreuz-Weinheim liegen mehrere Leitbarken auf der Fahrbahn. Also da bitte ganz besonders vorsichtig fahren.

SWR in Rheinland-Pfalz an einem geradezu erfrischenden Sonntagnachmittag. Freitagabend ist ja die ganz lange heiße Sommerphase mit ein paar Gewittern erstmal zu Ende gegangen. Und jetzt haben wir überall in Rheinland-Pfalz wieder relativ normale sommerliche Temperaturen, so zwischen knapp 20 und 25 Grad. Wir gucken mal auf die aktuellen Werte. Prüm in der Eifel, da sind es gerade so aktuell 20 Grad. In Remagen am Mittelrhein 21 Grad. Nassau an der Lahn 22 und am wärmsten im Moment in Kandel an der französischen Grenze bei 24 Grad.

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1: 17 Uhr im Studio Susanne Kimmel. Ein Überwachungsvideo wirft neue Fragen zum Sturz eines Bahnmitarbeiters aus einem fahrenden Zug auf. Formel-1-Pilot Kimi Antonelli gewinnt den Großen Preis von Belgien. Das Wetter in Rheinland-Pfalz, morgen vor allem im Süden Sonne und wieder bis 25 Grad. Nach dem Sturz eines Bahnmitarbeiters aus einem fahrenden Zug im Kreis Karlsruhe gibt es Zweifel am genauen Ablauf. Das hat das Karlsruher Amtsgericht mitgeteilt, nachdem es einen Haftbefehl gegen den mutmaßlichen Angreifer schon gestern abgelehnt hatte. SWR-Reporterin Ninja Degen.
2: Das Gericht begründete seine Entscheidung damit, dass sich aus einem Überwachungsvideo Zweifel am Ablauf der Tat ergeben hätten. Außerdem fehlten nötige Haftgründe. Der 36-jährige Verdächtige habe einen festen Wohnsitz, sei familiär gebunden und gehe einer Arbeit nach. Es bestehe keine Fluchtgefahr. Am Freitagabend war ein 26-jähriger Sicherheitsmitarbeiter der Bahn nach einer eskalierten Ticketkontrolle aus einem Zug gestürzt und lebensgefährlich verletzt worden. Der Beschuldigte soll den Mitarbeiter geschlagen und getreten haben. Während des Gerangels gab die Zugtür nach.
1: Bundeskanzler Merz schließt personelle Änderungen innerhalb der Regierung nicht aus. Das hat er nach dem Rücktritt von Unionsfraktionschef Spahn im ZDF-Sommerinterview gesagt. Demnach sieht Merz jetzt die Gelegenheit, über einen Umbau des Kabinetts nachzudenken, also nochmal über die Ministerposten zu sprechen. Einen Nachfolger für Fraktionschef Spahn will Merz noch vor Monatsende benennen. Seit heute gilt eine neue EU-Regel, durch die große Firmen unverkaufte Kleidung oder Schuhe nicht mehr ohne weiteres wegwerfen dürfen. Die Reaktionen darauf fallen allerdings unterschiedlich aus. Patricia Wern berichtet.
3: Die neue Vorschrift könnte Vorteile für Verbraucher mit sich bringen, meint der Handelsverband Deutschland. Über Outlets oder Second-Hand-Shops könnte so mehr reduzierte Ware angeboten werden, sagt Hauptgeschäftsführer Gent. Aber nicht alle unverkauften Kleider oder Schuhe ließen sich anderweitig anbieten oder spenden. Als Gründe nennt er zum Beispiel beschädigte Verpackungen und eine geringe Nachfrage. Für Händler entstünden außerdem zusätzliche Kosten für die Lagerung und Sortierung. Der Verband der deutschen Textil- und Modeindustrie kritisiert, dass es dadurch auch mehr Bürokratie geben wird.
1: In Piesport im Kreis Bernkastel-Wittlich ist ein Oldtimer in die Mosel gerollt und untergegangen. Der Fahrer sowie weitere Insassen konnten sich laut Polizei im Wasser aus dem Cabrio befreien. Die Feuerwehr zog den Wagen dann zurück an Land. Gegen den Fahrer laufen jetzt allerdings Ermittlungen wegen fahrlässiger Gewässerverunreinigung. Der italienische Formel-1-Fahrer Kimi Antonelli hat den Großen Preis von Belgien gewonnen und damit seine Führung im Kampf um die Weltmeisterschaft wieder ausgebaut. In Spa kam der 19-jährige Mercedes-Pilot vor Charles Leclerc im Ferrari ins Ziel. Dritter wurde Max Verstappen im Red Bull. Die Zeit 17.03 Uhr.
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4: Vorsicht, auf der A5 Karlsruhe Richtung Frankfurt. Zwischen Weiterstadt und Langenbefelden liegen Plastikteile auf der Fahrbahn. A3 Köln Richtung Frankfurt. Zwischen Dietz und Bad Camberg 7 Kilometer stockender Verkehr. A3 Köln Richtung Frankfurt. Zwischen Niedernhausen und Wiesbadener Kreuz. Da ist die Unfallstelle geräumt, gibt aber noch 2 Kilometer Stau. Und A5 Karlsruhe Richtung Frankfurt. Zwischen Kronau und Waldorf-Wiesloch. Eine Baustelle, 5 Kilometer stockender Verkehr. Die Überleitungen auf die A6 sind gesperrt. Das war's. Gute Fahrt durch den Sonntagnachmittag.
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4: Heute Nachmittag gibt's eine Mischung aus Sonne und Wolken. 19 Grad maximal in der Eifel, 25 Grad an der Weinstraße. Morgen dann Sonne und lockere Wolken, wieder bis 25 Grad. Und der SWR1-Wettertrend, auch am Dienstag ändert sich nicht viel. Es wird ein kleines bisschen wärmer, bis 26 Grad.
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4: 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Glanz und Glamour in Worms, roter Teppich, Blitzlichtgewitter, prominente Ehrengäste wie Boris Pistorius oder Harald Glöckler. Der kam übrigens in einem sehr gewagten, sehr offen geschnittenen Kleid und mit einem kleinen Hundi auf dem Schoß. Am Freitag war Premiere der Nibelungenfestspiele vor dem Dom in Worms. Auf der Bühne mit dabei Jeanette Hein als Königinmutter Ute. Und heute früh war sie zu Gast bei uns in SWR Rheinland-Pfalz, Leute. Und da hören wir gleich nochmal rein.
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0: Sonntagnachmittag, SR1 Rheinland-Pfalz ist hier. Ja, am Freitag war Premiere in Worms vor dem Dom. Die Nibelungenfestspiele sind wieder gestartet. Die Hunnenkönigin heißt das Stück in diesem Jahr. Übrigens auch wirklich sehenswert. Bis zum 2. August wird gespielt. Leider sind die Aufführungen bis auf ganz wenige Restkarten an den Rändern komplett ausverkauft. Ja, mit dabei ist in diesem Jahr Schauspielerin Jeanette Hein in der Rolle der Königinmutter Ute. Zum ersten Mal seit 20 Jahren wieder mal auf der Bühne. Ansonsten macht sie viel Film und Fernsehen und das ziemlich variabel. Vor ein paar Jahren hat sie dann mal eine alternde Prostituierte gespielt in der Serie Luden und musste dafür sogar im Winter ins Hamburger Hafenbecken springen.
1: Das Tolle ist, ich bin wahnsinnig verfroren. Extrem verfroren. Ich muss auch das noch ändern. Ich muss irgendwie einen Workshop in Eiswürfeln machen, glaube ich. Aber wir haben also den ganzen Tag über gesehen, wie diese wundervollen Stunt-Leute in dieses Hafenbecken gegangen sind. Und irgendwann haben Aaron und ich gesagt, wir müssen da jetzt auch rein als Figuren. Wir müssen das spüren, wenn er fast absäuft. Und dann sind wir da rein in dieses Becken. Also es war auch abgesichert. Da gab es auch schon ein Boot. Und wir hatten Neoprenanzüge unter unseren Sachen, aber mit Cowboystiefeln und Alf. Und ich weiß noch, ich habe eine Riesenklappe gehabt und dann war ich im Wasser in voller Montur mit Mantel und Schuhen und dachte mir, scheiße. Und sehe so Aaron und dachte mir, ich kann aber jetzt auch nicht Hilfe rufen. Und dann war es aber so irrsinnig toll und ich habe auch gar nicht gefroren, weil der Moment war so ein Geschenk auch. Und ich bin heute noch stolz drauf. Aber das ist eben das Tolle beim Drehen, dass du so Grenzen überwindest. Wenn mir heute einer sagt, irgendwie dusch dich kalt morgens, würde ich das niemals machen. Aber das Hamburger Hafenbecken Ende des Jahres, das ist für die Jutta genau das Richtige gewesen.
0: Ja, muss man mögen. Ja, und dann das Trampolin hat Jeanette Hein fast immer dabei, wenn sie irgendwo zum Drehen unterwegs ist. In Worms allerdings nicht. Und das hat Gründe, hat sie SWR1-Moderator Hans Lohmann erzählt.
1: Kommt immer drauf an, auch was ich für eine Rolle spiele. Die Ute, die Königinmutter, geht nicht aufs Trampolin. Ich gucke schon immer so, wie ich mich auch bewege, ob das so passt.
2: Zur Ute passt nicht so gut, ja. Nein, vielleicht eher die Würde.
1: Geht nicht aufs Trampolin, ja. Und trinkt Rotwein und geht durch ihre Gemächer und treibt da allerlei Unwesen, sag ich mal.
0: Schauspielerin Jeanette Hein zu sehen als Königinmutter Ute bei den Nibelungenfestspielen in Worms und heute Vormittag zu Gast gewesen in SWR1 Rheinland-Pfalz. Leute, und den Podcast zur Sendung gibt's bei swr1.de und auf ARD Sounds.
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0: 17.30 Uhr.
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0: Im Studio Michael Spindler.
2: Die 15. Etappe der Tour de France ist kurz vor dem Ziel, noch etwa 4 Kilometer, und wieder hat Tadej Pogacar gute Chancen auf einen Sieg. Er im Moment in einer dreiköpfigen Führungsgruppe. Unabhängig vom Ausgang des Rennens ist aber klar, der zweimalige Toursieger Jonas Vingegaard wird mit dem Ausgang der diesjährigen Tour nichts mehr zu tun haben. Der Däne konnte nach einem Sturz das Rennen nicht mehr fortsetzen. Kimi Antonelli hat den großen Preis von Belgien gewonnen. Auf der Traditionsstrecke in Spa setzte sich der Mercedes-Pilot gegenüber Charles Leclerc im Ferrari durch, der zwischenzeitlich in Führung lag. Max Verstappen wurde Dritter. SWR-Reporterin Lena Bergmann.
3: 14 Runden lang musste Mercedes-Pilot Kimi Antonelli die Führung an Ferrari abgeben, denn Charles Leclerc hatte vom Einsatz des virtuellen Safety-Cars profitiert, bei seinem Boxenstopp weniger Zeit verloren und sich die Führung geschnappt. 10 Runden vor Schluss flog der Silberpfeil von Antonelli aber wieder vorbei am Ferrari. Der junge Italiener verteidigte danach souverän und feiert seinen 6. Saisonsieg und wichtige Punkte für die WM für Mercedes, denn Teamkollege George Russell war bereits zu Beginn des Rennens nach einem Dreher ausgeschieden. Red Bull-Pilot Max Verstappen wurde Dritter. Nico Hülkenberg im Audi konnte sich nicht verbessern. Der Deutsche beendete das Rennen als 13.
2: Kurz vor dem Finale der Fußball-WM melden verschiedene Medien übereinstimmend, dass Jürgen Klopp von seinem Arbeitgeber Red Bull eine Freigabe für den Job als Bundestrainer bekommen hat. Dessen Berater dementiert allerdings eine Einigung und der DFB nimmt dazu keine Stellung und verweist darauf, dass eine finale Entscheidung von den zuständigen Gremien getroffen wird. Also heißt es weiter abwarten und erstmal das Finale zwischen Spanien und Argentinien genießen. SWR-Reporter Felix Gerhardt mit den aktuellen Infos zum WM-Finale.
4: Neben dem Sport wird es vor allem ganz viel Unterhaltung geben bei diesem Finale. Die Halbzeitpause wird für die Show nach dem Vorbild des Super Bowls extra von 15 auf etwa 25 Minuten verlängert. Es sollen Stars wie Madonna, Shakira und Justin Bieber auftreten. Schon vor dem Spiel wird es eine rund 90-minütige Abschlussgala geben. Hier stehen unter anderem Robbie Williams und Jennifer Hudson auf dem Programm. Die Grammy- und Oscar-Gewinnerin wird die US-Nationalhymne singen. Sportlich könnte das Finale kaum besser besetzt sein. Mit Spanien trifft der Europameister auf den Titelverteidiger Argentinien. Spanien hat in seinen bislang 7 Spielen insgesamt nur ein Gegentor kassiert. Argentinien im Turnier vor allem mit Geduld überzeugt. Alle Spiele in der K.O.-Runde gewannen die Argentinier erst durch späte Tore. 2-mal mussten sie sogar in die Verlängerung.
0: Und weiter geht's hier mit dem aktuellsten Verkehrsservice im Land. A3 Köln Richtung Frankfurt zwischen Dietz und Bad Camberg, 7 Kilometer streckenweise stockender Verkehr. A3 Köln Richtung Frankfurt zwischen Niedernhausen und Wiesbadener Kreuz, ein Unfall auf der linken Spur, 2 Kilometer Stau. Und A5 Karlsruhe Richtung Frankfurt zwischen Kronau und Waldorf-Wiesloch, eine Baustelle, 5 Kilometer stockender Verkehr. Die Überleitungen auf die A6 sind gesperrt. Gute Fahrt durch den Sonntagnachmittag. Das Wetter für uns in Rheinland-Pfalz. Heute Nachmittag gibt es eine Mischung aus Sonne und Wolken. 19 Grad kriegen wir in der Eifel, 25 Grad in der Pfalz. Morgen ähnliches Wetter, Sonne, lockere Wolken bis maximal 25 Grad. Und der S1-Wettertrend auch am Dienstag ändert sich da nicht viel. Es wird vielleicht ein kleines bisschen wärmer bis 26 Grad. Sonntagnachmittag in SWR1 Rheinland-Pfalz.

0: 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Ja, am Ende war es wahrscheinlich ein Tropfen auf den heißen Stein zu viel. Viele Skandale hat der Unionsfraktionsvorsitzende Jens Spahn ausgesessen und auch überstanden. Die Tatsache, dass er ein Kind über eine Leihmutter in den USA austragen lässt, obwohl seine Partei und auch er selber das in Deutschland nicht erlaubt haben, war jetzt ein Skandal zu viel. Gestern Nachmittag ist Jens Spahn zurückgetreten. SWR1 Hauptstadtkorrespondent Georg Schwarte über Aufstieg und Fall eines Machtmenschen. Zumindest haben ihn viele so gesehen.
1: Machtmensch. Das sagen einige, wenn sie an diesen Jens Spahn denken. 2018, da war er gerade Gesundheitsminister, sagte er, bekannt bin ich jetzt, beliebt muss ich noch werden. Markus Söder lobte Spahn mal auf Söder-Art.
2: Jens ist 360 Grad anspielbar, für jedes Thema ein echter Allrounder. Er kann auch loyal.
1: Aber kann offenbar auch anders, klingt da durch. Er hielt zuletzt März den Rücken frei und saß dem Kanzler trotzdem im Rücken. Das Kanzleramt verlockend. Spahn wollte immer etwas mehr. 2002 mit 21 jüngster Abgeordneter der CDU.
3: Aufgewacht als Abgeordneter mit einer neuen Aufgabe, das ist erstmal ein neues Feeling.
1: 2015 Staatssekretär unter Schäuble, der schützt und schult ihn. 2017 dann Minister unter Merkel. Corona macht Spahn noch bekannter. Beliebter? Er nicht. Da war der Maskendeal. Die erste dicke Delle im Blech eines Ministers, der immer mehr wollte, auch Masken. Sein Satz aus der Pandemie wird zum geflügelten Wort.
4: Dass wir miteinander wahrscheinlich viel werden verzeihen müssen in ein paar Monaten.
1: Die Leihmutterschaft jetzt, aber haben sie ihm nicht mehr verziehen. Doppelmoral, Glaubwürdigkeit, aber auch eine Portion Zahltag-Mentalität bei manchen, denen dieser Jens Spahn lange schon zu hart, zu schneidig, zu glatt und zu sehr Machtmensch war. Spätestens als März ihn zum zweitwichtigsten Mann der Union machte, Fraktionschef.
5: Auf dem Sofa der Maximalposition ist es zwar bequem, aber eben auch einsam.
1: Jetzt ist es sehr einsam um ihn geworden. Mit 46 wieder da, wo er mit 21 anfing. Einfacher Bundestagsabgeordneter. Warum er, der Machtmensch, nicht bemerkte, dass durch die Leihmutterschaft der private Spahn den Politiker Spahn Lügen strafte?
6: Keine Ahnung. In eigener Sache bist du ein schlechter Anwalt,
1: sagt CDU-Urgestein Wolfgang Bosbach. Ob sich der Machtmensch Spahn jetzt schweigend auf die Hinterbänke des Bundestags zurückzieht?
7: Ich wüsste genau, wie ich hier eine Rede halten muss, damit der ganze Saal auf dem Stuhl steht und tobt.
1: Jetzt tobt allenfalls noch die Debatte über ihn und darüber, wer ihm wohl nachfolgt.
0: Und diese Nachfolge soll laut Bundeskanzler Merz noch im Juli geklärt werden.

0: Marit Larsen in SWR1 Rheinland-Pfalz. 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Und Annette, natürlich schaut ihr auf das Finale der Fußball-WM. 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
1: Genau, wir fangen mit James Brown an und erzählen, wie er seinen ganzen

0: Und wir freuen uns über ein ganz besonderes Comeback. 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Dazu stellen wir den kanadischen Sänger Daniel Caesar vor. Und wir haben einen neuen Song von Leon Bridges.
1: Und wie der klingt, das hören wir dann nachher ab 20 Uhr bei dir im ARD Musikclub Soul.

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1: Um 18 Uhr mit Stefan Eferts. Nach dem Sturz eines Bahnmitarbeiters aus einem fahrenden Zug im Kreis Karlsruhe gibt es neue Informationen darüber, wieso das Amtsgericht keinen Haftbefehl entlassen hat. Bundeskanzler Merz erwägt den möglichen Umbau seines Kabinetts. Nach dem Sturz eines Bahnmitarbeiters aus einem fahrenden Zug im Kreis Karlsruhe gibt es Informationen darüber, wieso das Amtsgericht keinen Haftbefehl erlassen hat. Demnach sieht das Gericht Unklarheiten zum tatsächlichen Tathergang. Aus dem Studio Karlsruhe berichtet Ninja Degen.
2: Das Gericht begründete seine Entscheidung damit, dass sich aus einem Überwachungsvideo Zweifel am Ablauf der Tat ergeben hätten. Welche Erkenntnisse das genau seien, teilte das Gericht nicht mit. Außerdem fehlten nötige Haftgründe. Der 36-jährige Verdächtige habe einen festen Wohnsitz, sei familiär gebunden und gehe einer Arbeit nach. Es bestehe keine Fluchtgefahr. Am Freitagabend war ein 26-jähriger Sicherheitsmitarbeiter der Bahn nach einer eskalierten Ticketkontrolle aus einem Zug gestürzt und lebensgefährlich verletzt worden. Der Beschuldigte soll den Mitarbeiter geschlagen und getreten haben. Während des Gerangels gab die Zugtür nach.
1: Bundeskanzler Merz erwägt einen möglichen Umbau seines Kabinetts. Das hat er im ZDF-Sommerinterview gesagt. Der Rücktritt des bisherigen Unionsfraktionsvorsitzenden Spahn sei eine Gelegenheit, darüber nachzudenken. Außerdem kritisierte er die späte Kommunikation Spahns. Spahn war gestern zurückgetreten, nachdem er stark in Kritik geraten war. Hintergrund ist, dass er mit seinem Ehemann per Leihmutterschaft in den USA Eltern geworden war, während er sich politisch immer wieder gegen eine Legalisierung von Leihmutterschaft ausgesprochen hatte. In Piesport im Kreis Bern-Kastell-Wittlich ist ein Oldtimer in die Mosel gerollt und untergegangen. Der Fahrer sowie weitere Insassen konnten sich laut Polizei im Wasser aus dem Cabrio befreien. Die Feuerwehr zog den Mercedes 190 SL aus den 50er Jahren zurück an Land. Gegen den Fahrer laufen jetzt allerdings Ermittlungen wegen fahrlässiger Gewässerverunreinigung. Der Belgier Remco Evenepoel hat die 15. Etappe der Tour de France gewonnen. Der Slowene Tadej Pogacar trägt weiter das Trikot des Gesamtführenden. Der bisherige zweite und zweimalige Gesamtsieger Jonas Vingegaard dagegen ist nach einem Sturz ausgeschieden. Florian Lipowitz aus Laichingen im Alb-Donau-Kreis liegt weiter auf Platz 5 in der Gesamtwertung. Das Wetter in Baden-Württemberg und Rheinland-Pfalz. Bis zum Abend halten sich häufig Wolken. In der Nacht ist es meist klar. Die Tiefstwerte zwischen 13 und 6 Grad. Morgen meist freundlich, viel Sonne und nur lockere Wolken. Im Norden von Rheinland-Pfalz gibt es dichtere Wolken. Die Temperaturen steigen auf 19 Grad in Rodda und bis 26 Grad in Karlsruhe. Am Dienstag Sonne und lockere Wolken, meist freundlich. Die Zeit 18.03 Uhr.
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3: A3, Köln Richtung Frankfurt zwischen Niedernhausen und Wiesbadener Kreuz. Da ist die Unfallstelle geräumt. 4 Kilometer Stau, dauert etwa eine Viertelstunde länger. Und A5, Karlsruhe Richtung Frankfurt zwischen Kronau und Waldorf-Wiesdorf, eine Baustelle. 5 Kilometer streckenweise Stau, dauert dort eine Viertelstunde länger. Und die Überleitungen auf die A6 sind da auch gesperrt. Das war's. Gute Fahrt.
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3: Ja, Wetterbericht hatten wir eben ein bisschen schon in den Nachrichten, aber ich mach's einfach nochmal. Heute Nacht ist es locker bewölkt oder klar. Temperaturen gehen runter auf 13 bis 7 Grad. Morgen im Norden des Landes dichte Wolken. Im Süden überwiegend Sonne bei 19 bis 25 Grad. Und der SWR1-Wettertrend. Am Dienstag Sonne und lockere Wolken. Meistens ist es freundlich bis 26 Grad. Am Mittwoch vor allem wieder im Süden Sonne, sonst viele Wolken und überwiegend trocken.
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3: Mit Nils Berkefels. Sonntagnachmittag, schön, dass ihr mit dabei seid. Und wir starten in diese Stunde mit Lene Marlin und anschließend Nick Kirscher.
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Es war ins Rheinland-Pfalz am Sonntag. Ja, ich war vor gut einer Woche in Köln im Stadion beim Jubiläumskonzert von BAP. 50 Jahre gibt es die Band um Wolfgang Niedecken und 45.000 sind nach Köln gekommen, um dieses Jubiläum mit der Band zu feiern. Und es war wirklich ein grandioses Konzert. Ohne viel Brimborium, über 3 Stunden, wie man das von Wolfgang Niedecken kennt. Aber es gab jetzt auch keine besonderen Gastauftritte oder sowas, sondern ein ganz normales BAP-Konzert. 31 Songs aus 50 Jahren Bandgeschichte. Von Helfe kann dir keiner, die erste Single der Band, über Kristall nach, bis natürlich verdammt lang her, oder Alexandra. Auch mit dabei natürlich eine schöne Jos. Oder ein paar Tage früher. Und natürlich die Ballade Do Can Saubre.

0: dem absoluten Höhepunkt war. Da haben die 45.000 Fans natürlich alle mitgesungen. Und den Song hören wir jetzt in der letzten Live-Aufnahme von 2024 im Satori in Köln.
1: Okay, schön los!

0: Ohne dich von der Münchner Freiheit. Kurz nach 6:30 haben wir's.
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0: A3, Frankfurt Richtung Köln zwischen Kelsterbach und Raunheim, 3 Kilometer Stau. Nochmal A3, Köln Richtung Frankfurt zwischen Bad Camberg und Idstein, ein Unfall auf dem Standstreifen. 3 Kilometer Stau, dauert eine Viertelstunde länger. Und A5, Karlsruhe Richtung Frankfurt zwischen Kronau und Waldorf-Wiesloch, eine Baustelle. 4 Kilometer streckenweise Stau, Viertelstunde plus dauert es da. Und die Überleitungen auf die A6 sind gesperrt. Und das war's. Kommt gut und sicher an euer Ziel.
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0: Heute Nacht ist es locker bewölkt oder klar. Die Temperaturen gehen runter auf 13 bis 7 Grad. Da kann man mal so richtig schön durchlüften. Morgen im Norden des Landes dichte Wolken, im Süden überwiegend Sonne bei 19 bis 25 Grad. Der S1-Wettertrend: am Dienstag Sonne und lockere Wolken, meistens freundlich bis 26 Grad. Und am Mittwoch vor allen Dingen im Süden wieder Sonne, sonst viele Wolken und überwiegend ist es dann auch trocken. SWR 1 Rheinland-Pfalz hier am späten Sonntagnachmittag. Ich bin Nils Berkefeld. Hallo zusammen.
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0: 18.41 Uhr.
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0: Im Studio Michael Spindler.
2: Tour de France-Dominator Tadej Pogacar ist doch noch besiegbar. Remco Evenepoel aus dem deutschen Red Bull Hans-Krohe-Rennstall hat den Slowenen im Sprint zum Plateau de Solesson bezwungen und sich nach 184 Kilometern den Tagessieg auf der 15. Etappe gesichert. SWR-Reporter Holger Gersker mit dem Rennbericht.
3: Gewonnen hat Remco Evenepoel aus Belgien, der völlig überraschend diese schwere Bergankunft für sich entschied und damit die Kapitänsrolle im Team Red Bull gegen Florian Lipowitz wohl für sich entschied. Es war der 500. Etappensieg eines Belgiers im Rahmen der Tour de France. Tadej Pogacar diesmal Zweiter vor seinem jungen Teamkollegen Isaac Del Toro. Knapp eine Minute später kam Florian Lipowitz auf Platz 5. Er liegt auch in der Gesamtwertung an fünfter Stelle. 50 Sekunden trennen ihn jetzt von Platz 3. Aber für den ganz großen Schock des Tages sorgte Jonas Vingegaard. Der zweimalige Toursieger rutschte in einer Rechtskurve weg, hielt sich sofort das rechte Schulterblatt und musste die Tour de France aufgeben.
2: Kimi Antonelli hat in der Formel 1 den großen Preis von Belgien gewonnen. Auf der Traditionsstrecke in Spa setzte sich der Mercedes-Pilot gegenüber Charles Leclerc im Ferrari durch, der zwischenzeitlich in Führung lag. Max Verstappen wurde Dritter. SWR-Reporterin Lena Bergmann.
4: 14 Runden lang musste Mercedes-Pilot Kimi Antonelli die Führung an Ferrari abgeben, denn Charles Leclerc hatte vom Einsatz des virtuellen Safety Cars profitiert, bei seinem Boxenstopp weniger Zeit verloren und sich die Führung geschnappt. 10 Runden vor Schluss flog der Silberpfeil von Antonelli aber wieder vorbei am Ferrari. Der junge Italiener verteidigte danach souverän und feiert seinen 6. Saisonsieg und wichtige Punkte für die WM für Mercedes, denn Teamkollege George Russell war bereits zu Beginn des Rennens nach einem Dreher ausgeschieden. Red Bull-Pilot Max Verstappen wurde Dritter. Nico Hülkenberg im Audi konnte sich nicht verbessern. Der Deutsche beendete das Rennen als 13.
2: Das sportliche Highlight des Tages kommt ja erst noch, das Finale der Fußball-WM. Wer holt sich den Pokal? Spanien oder Argentinien? Wird der Europameister auch Weltmeister oder verteidigt Argentinien seinen Titel erfolgreich? SWR-Reporter Michael Augustin mit ein paar Fakten.
5: Die beste Abwehr gegen die nach dem Halbfinale beste Offensive. Spanien hat erst ein Gegentor bei dieser WM kassiert, Argentinien schon 19 Mal getroffen. Der Europameister funktioniert als Kollektiv, mit Geduld, Genauigkeit und ganz viel Ballbesitz. Argentinien lebt noch immer von den Messi-Momenten. Angeführt vom besten Spieler der Welt könnten die Südamerikaner als erst drittes Team ihren WM-Titel verteidigen. Zehntausende Fans der Argentinier sind nach New York gekommen, um ihre Selección zu unterstützen. Die Tickets erreichen auf dem offiziellen Zweitmarkt Rekordpreise. Sie beginnen bei mehr als $7.000.
2: Und Anpfiff im MetLife Stadium in New Jersey ist um 21 Uhr.
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Rod Stewart in SWR1 Rheinland-Pfalz. Ja, Halbzeit in den Rheinland-Pfalz-Sommerferien. Das heißt, ganz viele Leute sind weg in Dänemark, in Österreich, in Frankreich, in Spanien oder auch in Italien. In Italien ist man vermutlich froh, dass die Fußball-WM heute endlich zu Ende geht. Schließlich hatten die sich ja gar nicht qualifiziert. Ja, hat auch sein Gutes, da muss man sich dann beim Endspiel auch nicht ärgern, dass man da vorher ausgeschieden ist. Wahrscheinlich interessiert dieses Endspiel dann heute Abend an der Adria oder auf Capri absolut niemanden. Vielleicht gibt es da dann ja mal eher so eine kleine Strandparty mit so richtig schönen Italo-Klassikern. Ich finde ja, diese ganzen italienischen Partyklassiker aus den 80ern, die haben was. Da ist Sommer, Sonne, Strand und Meer drin. Auch hier bei Ricche e Poveri, Sara perché ti amo. Damit haben sie 1981 erfolgreich beim Sanremo-Festival mitgemacht. 3 Minuten Urlaubsstimmung für den heimischen Balkon.

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1: 19 Uhr mit Stefan Eferts. Grünen-Chefin Brandner glaubt, der Kanzler kann nach Spahns Rücktritt neu durchstarten. Jürgen Klopp bestätigt, dass Red Bull ihn zum DFB ziehen lässt. Das Wetter in der Nacht meist klar, 13 bis 6 Grad, morgen meist freundlich. Grünen-Chefin Brandner sieht in dem Rücktritt von Unionsfraktionschef Spahn eine Chance für Bundeskanzler Merz. Im ARD-Sommerinterview sagte sie, Merz habe jetzt die Chance, Zitat, Tabula rasa zu machen. Er könne sich mit einer Kabinettsumbildung von allen befreien, die handwerkliche Schwächen hätten oder ideologisch verbohrt sein. Merz selbst hatte am Nachmittag im ZDF einen Personalumbau in der Bundesregierung nicht ausgeschlossen. Nach dem Sturz eines Bahnmitarbeiters aus einem fahrenden Zug im Kreis Karlsruhe gibt es neue Informationen darüber, wieso das Amtsgericht keinen Haftbefehl gegen den mutmaßlichen Angreifer erlassen hat. Demnach sieht das Gericht Unklarheiten zum tatsächlichen Tathergang. Aus dem Studio Karlsruhe berichtet Ninja Degen.
2: Das Gericht begründete seine Entscheidung damit, dass sich aus einem Überwachungsvideo Zweifel am Ablauf der Tat ergeben hätten. Welche Erkenntnisse das genau seien, teilte das Gericht nicht mit. Außerdem fehlten nötige Haftgründe. Der 36-jährige Verdächtige habe einen festen Wohnsitz, sei familiär gebunden und gehe einer Arbeit nach. Es bestehe keine Fluchtgefahr. Am Freitagabend war ein 26-jähriger Sicherheitsmitarbeiter der Bahn nach einer eskalierten Ticketkontrolle aus einem Zug gestürzt und lebensgefährlich verletzt worden. Der Beschuldigte soll den Mitarbeiter geschlagen und getreten haben. Während des Gerangels gab die Zugtür nach.
1: Viele Pendler im Großraum Stuttgart müssen ab morgen auf Ersatzbusse umsteigen. Die S-Bahn-Strecke zwischen dem Hauptbahnhof und Vaihingen wird wegen Bauarbeiten für rund 8 Wochen gesperrt. Formel-1-Pilot Kimi Antonelli hat den großen Preis von Belgien gewonnen. Auf der Traditionsstrecke in Spa-Francorchamps setzte sich der Mercedes-Pilot gegenüber Charles Leclerc im Ferrari durch. SWR-Sportreporterin Lena Bergmann.
3: 14 Runden lang musste der Mercedes-Pilot Kimi Antonelli die Führung an Ferrari abgeben, denn Charles Leclerc hatte vom Einsatz des virtuellen Safety-Cars profitiert, bei seinem Boxenstopp weniger Zeit verloren und sich die Führung geschnappt. 10 Runden vor Schluss flog der Silberpfeil von Antonelli aber wieder vorbei am Ferrari. Der junge Italiener verteidigte danach souverän und feiert seinen 6. Saisonsieg. Red Bull-Pilot Max Verstappen wurde Dritter. Nico Hülkenberg im Audi konnte sich nicht verbessern. Der Deutsche beendete das Rennen als 13.
1: Der designierte Fußball-Bundestrainer Jürgen Klopp bestätigt eine Einigung mit Red Bull, die seinen Wechsel zum Deutschen Fußballbund ermöglicht. Bei Magenta TV sagte Klopp, es handle sich um eine großzügige Einigung. Die Gespräche mit dem DFB liefen aber noch. Ob er wirklich Bundestrainer werde, sei noch nicht final. Red Bull ist sein bisheriger Arbeitgeber. Die Zeit, 19.03 Uhr.
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4: Und wir haben keine Meldungen. Ich wünsche gute Fahrt.
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4: Heute Nacht ist es locker bewölkt oder klar. Die Temperaturen gehen runter auf 13 bis 7 Grad. Wird also tatsächlich mal wieder ein bisschen frischer. Morgen im Norden dichte Wolken, im Süden überwiegend Sonne bei 19 bis 25 Grad. Und der SWR 1-Wettertrend. Am Dienstag Sonne und lockere Wolken, meistens freundlich, bis 26 Grad. Am Mittwoch vor allem dann im Süden Sonne, sonst viele Wolken und überwiegend trocken.
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4: Mit Nils Bergefeld. Kurz vor dem WM-Endspiel am frühen Sonntagabend. Ja, guckt ihr das Spiel heute Abend und wenn ja, wo? Ihr könnt mir ja mal eine Nachricht ins Studio schicken. Das geht zum Beispiel per WhatsApp über die 06131 92 93 94 95 oder über die SWR1-App.
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0: SWR 1 Rheinland-Pfalz am Sonntag. Ja, gleich das große Finale der WM. Argentinien gegen Spanien. Um 9 Uhr geht's los und gut zwei, ja vielleicht zweieinhalb Stunden später werden wir dann wissen, wer den WM-Pokal in den New Yorker Himmel recken darf. Und wir gucken nochmal zurück auf 4 Wochen WM in 100 Sekunden. Da war so viel dabei.
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2: Messi. No!
3: Er muss jetzt treffen gegen Orlando Hill. Komm, Junge, mach den einfach rein. Jonathan, Tah, drüber! Der schießt den drüber, ich glaub das nicht!
4: Deutschland ist aus!
5: If you win, everything is perfect. If you lose, everything is shit.
6: Sie haben jetzt den Ball über die linke Seite, sind im Strafraum drin. Schuss, Chance, Tor! Ich dreh durch, ich pack ein, ich kann nicht mehr!
7: Folarin Balogun, Mittelstürmer, 24 Jahre, 1,79 groß, Rechtsfuß.
8: Final decision is red card.
9: But it wasn't a foul. I asked for a review by FIFA. I'm the one that got them to do it.
10: Wolle Spagna, Wolle Spagna, Wolle Spagna!
11: Super gemacht, klack, klack, patsch, patsch.
12: Spanien schlägt Frankreich.
13: Cosnerol ist ein bisschen Katastrophe.
14: Game over für England!
15: Ich bin komplett aufgehört, Fußball zu spielen.
14: Im Finale, er kann nochmal Weltmeister werden.
0: Ja, das sehen wir dann mal. Ne? Heute gegen 23 Uhr, 23.15 Uhr wissen wir dann wahrscheinlich mehr, wer Weltmeister ist.

0: Es ist 7:30.
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0: Und wir haben keine Meldungen. Ich wünsche euch gute Fahrt.
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0: Heute Nacht ist es locker bewölkt oder klar. Die Temperaturen gehen dann doch ziemlich runter auf 13 bis 7 Grad. Ordentlich mal die Fenster aufmachen und mal die Wärme, die sich da aufgestaut hat, rauslassen. Morgen im Norden dichte Wolken, im Süden überwiegend Sonne. Das Ganze dann bei 19 bis 25 Grad und der SWR1-Wettertrend. Am Dienstag Sonne und lockere Wolken, meistens freundlich, ein Grad wärmer noch, mit 26 Grad kriegen wir da. Am Mittwoch vor allem im Süden Sonne, sonst viele Wolken und überwiegend trocken. Sonntagabend in SWR1 Rheinland-Pfalz mit Nils Bergefeld. Hallo.
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Genesis in SWR1 Rheinland-Pfalz und wir haben eine Meldung aus der Verkehrsredaktion. Vorsicht auf der B36 Karlsruhe Richtung Mannheim. Zwischen A6 Mannheim-Schwetzingen und Mannheim-Rheinau-Süd liegt ein Verkehrsschild auf der Fahrbahn.

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0: Heute mit Musik aus Bad Sobernheim von Chiara. Chiara ist immer wieder regelmäßig hier in ihrer Heimat und produziert auch noch viel. Aber sie wohnt inzwischen in Berlin. Hallo Chiara.
2: Hallo Nils.
0: Ja, wir begleiten dich ja schon einige Jahre und es ist tatsächlich schon so ein bisschen her, dass wir was Neues von dir hier in der Musik aus der Region hatten. Eigentlich ziemlich genau ein Jahr. Das war damals im SWR Pop-Up Studio letztes Jahr und da haben wir zuletzt gesprochen und jetzt gibt's aber tatsächlich eine neue Single. Was ist in der Zwischenzeit passiert?
2: Also es ist erstmal richtig schön, wieder bei dir im Interview zu sein. Ich habe es voll vermisst. Und nach dem Pop-Up Studio, das für mich auch eins der Highlights von 2025 war, habe ich gemerkt, dass irgendwas mit meiner Stimme nicht stimmt. Und es hat sich dann rausgestellt, dass ich eine Stimmbandentzündung habe. Und die hat mich auch über ein halbes Jahr begleitet. Und das war dann natürlich erstmal ein Rückschlag. Und ich habe unglaublich viel Zeit dann in meinem Studio verbracht, mich als Produzentin weiterentwickelt und meinen Sound auch nochmal ganz neu entdeckt. Das könnt ihr dann auch in dem neuen Song hören. Und ich freue mich jetzt einfach ganz doll, dass es weitergeht.
0: Wann können wir dich dann mal wieder live in Rheinland-Pfalz sehen?
2: Wichtige Frage. Einen festen Termin gibt's aktuell noch nicht, aber falls gerade jemand zuhört, der Konzerte oder Festivals organisiert, schreibt mir gerne. Ich komme wirklich so, so gerne wieder zurück in die Heimat, vor allem zur Musik machen. Und tatsächlich sind auch richtig viele Konzerte so entstanden, dass mir jemand über Instagram geschrieben hat. Also richtig crazy eigentlich. Deswegen meldet euch gern bei mir. Und bis dahin gibt es jetzt erstmal ganz viel neue Musik.
0: Dein neuer Song erscheint am Freitag. Bei uns gibt es jetzt die Radiopremiere für Auch wenn es regnet. Was ist denn die Geschichte hinter dem Song?
2: Also die Geschichte hinter dem Lied ist, dass ich einen Song schreiben wollte, der in schwierigen Zeiten ein bisschen Hoffnung und Leichtigkeit zurückgibt. Ich finde, wir leben in einer Welt, die super viel Zeitdruck hat und einem das Gefühl gibt, dass man so direkt wieder funktionieren muss. Und das ging mir ja während meiner Stimmbandentzündung ja ganz ähnlich. Ich hatte nämlich den Gedanken, okay, ich darf jetzt gar nicht krank sein. Ich muss wieder auf die Bühne, ich muss ins Studio, der nächste Song muss raus. Wann kann ich jetzt weitermachen? Und das ging nicht. Also ich musste eine Pause einlegen und in der Zeit habe ich dann gemerkt, wie wichtig die Menschen sind, die für einen da sind und einen daran erinnern, ey, du musst da nicht alleine durch. Und genau das Gefühl wollte ich bei Auch wenn es regnet weitergeben. Dass auch wenn es regnet und du nur Wolken siehst und alles grau ist, dass die Sterne trotzdem weiterleuchten, auch wenn du sie gerade nicht sehen kannst.
0: Okay, dann hören wir uns jetzt diesen brandneuen Song von dir an. Chiara aus Bad Sobernheim, danke für das Gespräch.
2: Dankeschön, bis zum nächsten Mal.

Musik aus der Region, Musik von Chiara. Chiara übrigens mit 2 i geschrieben. Und das war die neue Single. Die kommt am Freitag raus, auch wenn es regnet. SWR1 Rheinland-Pfalz hier.

Milk and Toast and Honey von Roxette. So, ihr habt jetzt die Wahl, das WM-Endspiel Argentinien gegen Spanien im Fernsehen oder den ARD Musikclub Soul hier bei uns im Radio, gleich nach 8 mit Annette Loris. Na, vielleicht geht ja auch beides, also die Musik aus dem Radio und den Fernseher ohne Ton dazu laufen lassen. Ich glaube, das probiere ich mal aus, gleich zu Hause. Ich wünsche euch noch einen schönen Abend und einen guten Start in die neue Woche. SWR1 Rheinland-Pfalz am Sonntag mit Nils Berkefeld

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1: Um 20 Uhr mit Stefan Eferts. Grünen-Chefin Brandner sieht in dem Rücktritt von Unionsfraktionschef Spahn eine Chance für Bundeskanzler Merz. Im ARD-Sommerinterview sagte sie, Merz könne sich jetzt von allen Kabinettsmitgliedern befreien, die handwerkliche Schwächen hätten. Aus Berlin berichtet Lissi Kaufmann.
2: Für Grünen-Chefin Franziska Brandner steht fest, Jens Spahn war überfällig. Der Ex-Fraktionschef der Union habe bereits vor Bekanntwerden der Leihmutterschaft in den vergangenen Jahren an Glaubwürdigkeit verloren, so Brandner im ARD-Sommerinterview. Einen Umbau des Kabinetts will Kanzler Merz nicht ausschließen. Im ZDF-Sommerinterview spricht er davon, dass Spahns Rücktritt eine Gelegenheit sein könnte, noch einmal über die Aufstellung der Bundesregierung nachzudenken.
1: Nach zunehmenden Kämpfen mit dem Iran verlegen die USA weitere Kampfjets in den Nahen Osten. Wie das Wall Street Journal berichtet, betrifft das unter anderem mehrere F-16 vom US-Stützpunkt Spangdahlem in der Eifel. Zudem würden Jets vom Typ F-35 aus Großbritannien verlegt. Auch Tankflugzeuge befänden sich auf dem Weg in die Region. Die Entscheidung dazu wurde laut New York Times getroffen, bevor am Freitag zwei US-Soldaten durch iranischen Beschuss getötet wurden. In Weeze am Niederrhein geht heute das Perukaville-Festival zu Ende. Seit Freitag haben hier täglich an die 75.000 Menschen gefeiert. SWR-Reporter Johannes Hoppe.
3: Auf den Bühnen die DJs Alle Farben oder Charlotte Witt, genauso die Kölner Band Casala oder Schlagerstar DJ Ötzi. Die Festivalorganisatoren versuchen jedes Jahr mit ungewöhnlichen Auftritten zu überraschen. Die Festivalbesucher feiern es. Und auch die Einsatzkräfte von Rettungsdienst und Polizei sind nach Aussage eines Sprechers aus dem Kreis Kleve zufrieden. Es habe, wie in den vergangenen Jahren, verhältnismäßig wenige Fälle von Körperverletzung oder kollabierten Besuchern hier beim Perukaville gegeben.
1: Die Telekom hat sich die Übertragungsrechte für die Fußball-WM 2030 gesichert. Das Bonner Unternehmen teilte mit, alle 104 Spiele dieses Turniers würden auf Magenta TV gezeigt. Wie viel der Bezahlsender für die Rechte bezahlt hat, wurde nicht mitgeteilt. Die Weltmeisterschaft in 4 Jahren findet erstmals auf 3 Kontinenten statt. Der Belgier Remco Evenepoel hat die 15. Etappe der Tour de France gewonnen. Der Slowene Tadej Pogacar trägt weiterhin das gelbe Trikot des Gesamtführenden. Der bisherige zweite und zweimalige Gesamtsieger Jonas Vingegaard dagegen ist nach einem Sturz ausgeschieden. Florian Lipowitz aus Laichingen im Alb-Donau-Kreis liegt weiter auf Platz 5 der Gesamtwertung. Das Wetter in Baden-Württemberg und Rheinland-Pfalz, in der Nacht locker bewölkt oder klar, Tiefstwerte zwischen 13 und 6 Grad. Morgen meist freundlich, viel Sonne und nur lockere Wolken, dichter werden sie nur im Norden von Rheinland-Pfalz. Die Temperaturen steigen auf 19 Grad in Büchel und 26 Grad im Lörrach. Am Dienstag meist freundlich. Die Zeit, es ist 20.03 Uhr.
4: ARD Verkehrsservice. Vorsicht auf der A5 Karlsruhe Richtung Basel zwischen Bad Krozingen und Hattem-Heitersheim. Hier liegt ein angefahrenes Tier. Vorsicht auf der B311 Riedlingen Richtung Ulm zwischen Riedlingen-Daugendorf und dem Abzweig nach Dietlhofen steht ein defektes Fahrzeug. A5 Basel Richtung Karlsruhe zwischen Thelingen und Herbolzheim an der Baustelle ist für eine Spur frei. 3 Kilometer Stau. Das dauert 10 Minuten länger. Allen unterwegs, gute und sichere Fahrt. Kommt gut an.
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4: Am Mikrofon Annette Loris. Schönen Sonntagabend, wir haben eine Menge vor. Leon Bridges geht neue Wege und die klingen sehr interessant, hören wir uns an. Michael Kiwanuka spielt seine alten Songs neu ein und Martha Reeves wagt mit 84 ein sehr bemerkenswertes Comeback. Und natürlich halten wir euch, was das WM-Finale Spanien gegen Argentinien angeht, hier auf dem Laufenden.
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Das war die Albumversion von Dionne Warwick's Walk On By. Um 11 Minuten nach 8 ARD Verkehrsservice. Vorsicht, auf der A8 Stuttgart Richtung Karlsruhe zwischen Kreuz Stuttgart und Dreieck-Leonberg liegen Reifen, Fahrzeugteile auf dem rechten mittleren Fahrstreifen. Leon Bridges ist da mit neuer Musik und er sagt, er schlägt jetzt mal ein neues Kapitel auf. Sein fünftes Album Happiness Anytime wird Ende September erscheinen und der Titel impliziert das ja. Da sind wenig traurige Balladen drauf, auch wenn das wirklich eine seiner Kernkompetenzen in der Vergangenheit war. Er hat dieses Album zusammen aufgenommen mit Josh Lloyd Watson und Lydia Kitte von der Band Jungle und da ist was ganz Besonderes entstanden. Also zum einen eben Leon Bridges' soulige Wurzeln, kombiniert mit rhythmischen, tanzbaren 70er-Jahre-Soul dieses britischen Kollektivs. Jungle haben wir euch ja auch schon mal hier mehrfach vorgestellt. Es sei, so sagen die Herrschaften, ein Album für lange Tage, laue Nächte und der Soundtrack des Sommers. Na dann, hören wir uns das an. Light the Way, die neue Single von Leon Bridges im ARD Musikclub Soul.

0: Der britische Sänger, Gitarrist und Songwriter mit ugandischen Wurzeln Michael Kiwanuka feiert das 10. Jubiläum seines Erfolgsalbums Love and Hate und er erinnert sich nur allzu gut daran, wie glücklich er war, als das damals erschien.
1: It's always been a dream to be a musician, to be a singer, to be an artist and to be awarded a Mercury, to be nominated for a Grammy. I mean, these are the things you dream about growing up, so it means it's hard to put into words, but it means the world, you know. I feel so blessed, you know. I feel so lucky.
0: Er ist einer der glücklichsten Menschen dieser Welt, dass er Musik machen darf, dass das alles so funktioniert hat, dass er dann den Mercury-Preis gewonnen hat, für den Grammy nominiert war etc. Also einen echten Lauf hat und eine ganz, ganz große Fangemeinde. Jetzt hat er sich seine Lieblingssongs aus dem Love and Hate Album ausgesucht, ist in das RAK Studio und hat dort eine Live-Session gespielt. Die ist am Freitag veröffentlicht worden. Da hören wir natürlich rein. Die neue Version von Rule the World von Michael Kiwanuka im ARD Musikclub Soul.

0: Cat-Mouse-Song über Oklahoma. Um 8:30 ARD-Verkehrsservice. Vorsicht auf der A67 Darmstadt Richtung Mannheim zwischen Gernsheim und Lorsche liegt ein Auspuff auf dem rechten und mittleren Streifen. A5 Basel Richtung Karlsruhe zwischen Tening und Herbolzheim an der Baustelle ist nur eine Spur frei. Auf zwei Abschnitten jeweils 2 Kilometer Stau und in Summe eine Viertelstunde Verzögerung. A60 Lüttich Richtung Wittlich zwischen Ohrtalbrücke und Rastplatz Steinebrück 2 Kilometer Stau und das dauert 10 Minuten länger. Einer unterwegs, gute Fahrt.
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0: Mit Annette Loris, guten Abend. Und mit politischem Soul, über den wir reden müssen, vom Mace, das tun wir auch in ein paar Minuten. Und natürlich auch mit euren Hörerwünschen, euren Lieblings-Soul-Songs 0711 26 27 28. Unter der Nummer sind wir telefonisch zu erreichen oder per WhatsApp oder Signal gerne auch eine Sprachnachricht ins Studio schicken.
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1: Political Soul. Da hätten wir einen Soul-Klassiker aus den 80ern von Maze featuring Frankie Beverly. Steffen Tröger aus dem ARD-Team. Welchen Song von Maze hast du ausgesucht?
2: Es geht heute um den Song We Are One. Der ist drauf auf dem 5. Studioalbum von Maze featuring Frankie Beverly, veröffentlicht 83. Und das Album, das heißt genauso wie der Song selbst, We Are One. Wir sind eins, wir gehören zusammen. Die Botschaft, die ist zeitlos. Die Musik von Maze ja sowieso. Und was Soul-Musik und R&B betrifft, da waren Maze und Frankie ja ein wichtiger Baustein. Die haben am Smooth-Soul-Sound dieser Zeit maßgeblich in den USA mitgefeilt. Ihr typischer Sound, eine Mischung aus Soul, Funk und R&B, alles sehr entspannt, immer warm und voller Groove. Und Frankie Beverly, der war Sänger, aber auch Songwriter und das Herz von Maze. Er hat der Band seine warme, gefühlvolle Stimme gegeben. Und bei Maze insgesamt, da ging es eben nicht nur um guten Groove, sondern eben auch immer um ganz viel echtes Gefühl. Das war die Philosophie von Frankie Beverly. Der wollte Musik machen, die mehr ist als pure Unterhaltung. Aber das Ganze nie mit erhobenem Zeigefinger, sondern so, dass sich die Menschen in der Musik, in diesen Texten auch ganz einfach wiederfinden können. Frankie ist ja leider vor knapp 2 Jahren mit 77 Jahren verstorben. Er selbst wollte aber, dass sein musikalisches Erbe weiterlebt. Auch die Band mit neuem Leadsänger und in Gedenken an Frankie Beverly spielen die auch immer wieder mal noch Konzerte.
1: Oh, wie schön. Den Song, um den es geht, beziehungsweise den wir gleich hören, heißt We Are One. Und du hast die Botschaft ein bisschen für uns entschlüsselt.
2: Frankie Beverly singt, egal woher wir kommen, wie wir aussehen oder woran wir letztendlich glauben, wir gehören zusammen. Statt auf das zu schauen, was uns trennt, sollten wir mal genauer hinschauen, was uns eben alles verbindet. Und wieder wird dieses universelle, eigentlich sehr einfache Heilmittel beschrieben, das uns Menschen eigentlich zusammenbringt und der Kitt unserer Zivilisation sein sollte, nämlich die Liebe und nicht Hass oder Misstrauen. Als We Are One 83 veröffentlicht wurde, hat das auch perfekt in die Zeit gepasst. Es gab vorher ja die ersten großen Erfolge der Bürgerrechtsbewegung, aber halt noch immer genug gesellschaftliche Spannung und klarer Rassismus in den USA. Dazu kam dann noch sehr dominierend die ganze Welt mitten im Kalten Krieg zwischen Ost und West. Viele Menschen, die haben Sorgen gehabt, Zukunftsängste. Und musikalisch gesehen war der große Disco-Boom der 70er vorbei. Soul und R&B wurde wieder ruhiger, gefühlvoller. Und das Ganze greifen Maze featuring Frankie Beverly eben auf. Dieses Gefühl, Zeitgeist und Musik passt da sehr gut zusammen. Statt lauten Parolen gibt's eine warme Groove-Dusche mit Botschaft, die bis heute ganz easy funktioniert. Vielleicht ist das auch der Grund, warum We Are One auch mehr als 40 Jahre später immer noch so aktuell ist.
1: Vielen Dank, Steffen Tröger aus dem ARD-Team. Und das hören wir uns jetzt natürlich an. Maze featuring Frankie Beverly und We Are One im ARD-Musikclub Soul.

So eine schöne Mail hat uns Thomas Steinbrenner aus Bad Wimpfen geschickt. Es ist Sonntag, ich genieße wie so oft euren wunderbaren Musikmix. Die warmen Sommerabende ziehen mich auf die Terrasse, ein kühler Wein dazu und eure Sendung macht die Stimmung perfekt. Ich finde es großartig, wie ihr das Programm gestaltet, abwechslungsreich, persönlich und mit viel Gefühl. Bitte macht weiter so. Wie schön, ja, machen wir und danke dafür. Boah, das geht runter. Dazu schreibt er, ich freue mich oder würde mich sehr freuen, wenn ihr von Bill Withers Let Me Be The One You Need spielen könntet. Mit ganz lieben Grüßen aus Bad Wimpfen, der schönsten Altstadt Deutschlands, sagt Thomas Steinbrenner. Gut, die Diskussion machen wir heute Abend nicht auf. Spielen stattdessen Bill Withers für Thomas Let Me Be The One You Need.

Gibt's eine Mail von Susi, wahrscheinlich aus Bad Wimpfen, die schreibt, Bad Wimpfen ist zur schönsten deutschen Altstadt gewählt worden, da gibt's keine Diskussion. Okay, dann hätten wir das an dieser Stelle auch geklärt, danke dafür. Wenn ihr Musikwünsche habt, 0711 26 27 28, schickt uns einfach eine Nachricht ins Studio, gerne auch eine Sprachnachricht oder ruft uns an 0711 26 27 28. Thank you.

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1: Um 21 Uhr mit Stefan Eferts. Grünen-Chefin Brandner sieht in dem Rücktritt von Unionsfraktionschef Spahn eine Chance für Bundeskanzler Merz. Im ARD-Sommerinterview sagte sie, Merz habe jetzt die Chance, quasi noch einmal neu anzufangen.
2: Eigentlich hat Herr Merz ja jetzt die Chance, sich zu befreien. An sich im Kabinett von allen, die da handwerkliche Schwächen haben und von jenen, die ideologisch verbohrt sind. Das wäre doch jetzt der Moment für Herrn Merz wirklich zu sagen, jetzt tabula rasa, wir gehen jetzt nochmal neu los.
1: Merz selbst hatte am Nachmittag im ZDF einen Personalumbau in der Bundesregierung nicht ausgeschlossen. Nach zunehmenden Kämpfen mit Iran verlegen die USA weitere Kampfjets in den Nahen Osten. Wie das Wall Street Journal berichtet, betrifft das unter anderem mehrere F-16 vom US-Stützpunkt Spangdahlem in der Eifel. Zudem würden Jets vom Typ F-35 aus Großbritannien verlegt. Auch Tankflugzeuge befänden sich auf dem Weg in die Region. 15 Jahre nach den Anschlägen des rechtsextremen Attentäters Breivik ist in der norwegischen Hauptstadt Oslo ein Denkmal eingeweiht worden mit den Namen der 77 von ihm getöteten Menschen. Der Attentäter hatte dort im Regierungsviertel am 22. Juli 2011 eine Autobombe gezündet. 8 Menschen starben, viele weitere wurden verletzt. Anschließend tötete Breivik auf der Insel Utøya 69 vor allem junge Menschen. Er wurde zu 21 Jahren Haft mit anschließender Sicherungsverwahrung verurteilt. Die Telekom hat sich die Übertragungsrechte für die Fußball-WM 2030 gesichert. Das Bonner Unternehmen teilte mit, alle 104 Spiele dieses Turniers würden auf Magenta TV gezeigt. Wie viel der Bezahlsender für die Rechte bezahlt, wurde nicht mitgeteilt. Die Weltmeisterschaft in 4 Jahren findet erstmals auf 3 Kontinenten statt. Bei der 15. Etappe der Tour de France musste sich Favorit Tadej Pogacar dem Belgier Remco Evenepoel geschlagen geben. Pogacar bleibt aber weiter im gelben Trikot. SWR-Sportreporter Steffen Gahr.
3: Es war ein emotionaler und schmerzhafter Tag bei der Tour. Remco Evenepoel holte den Tagessieg für die deutsche Red Bull-Mannschaft im Bergaufsprint gegen Tadej Pogacar. Im Ziel merkte man dem Belgier die Genugtuung an. Ein gebrauchter Tag dagegen war es für Jonas Vingegaard. In der Nacht eine Dopingkontrolle und dann im Finale der Etappe ein Sturz. In einer flachen Rechtskurve kam der zweimalige Toursieger zu Fall und musste das Rennen aufgeben. Mit einer weißen Binde am rechten Arm stieg er in einen Krankenwagen. Einen sportlichen Dämpfer kassierte Florian Lipowitz. Er verlor Zeit. Das Podium ist jetzt 50 Sekunden entfernt.
1: Das Wetter in Baden-Württemberg und Rheinland-Pfalz. In der Nacht locker bewölkt oder klar, 13 bis 6 Grad. Morgen meist freundlich, viel Sonne, nur lockere Wolken. Dichter werden sie nur im Norden von Rheinland-Pfalz. Die Temperaturen steigen auf 19 bis 26 Grad. Am Dienstag Sonne, lockere Wolken, meist freundlich. 21.03 Uhr.
4: ARD-Verkehrsservice. Die A3 Köln Richtung Frankfurt ist zwischen Dietz und Limburg-Nord nach einem Unfall blockiert. 2 Kilometer Stau. Die Strecke nach Möglichkeit weiträumig umfahren. A5 Basel Richtung Karlsruhe zwischen Themingen und Rust an der Baustelle ist nur eine Spur frei. 2 Kilometer Stau. Das dauert 10 Minuten länger. A5 Karlsruhe Richtung Frankfurt zwischen Kronau und Waldorf-Wiesloch an der Baustelle. 4 Kilometer stockender Verkehr. Die Überleitung auf die A6 ist hier gesperrt. In Stuttgart auf der B10, B14 ist die Strecke zwischen Leutze-Tunnel und Stuttgart-Ost in beiden Richtungen wegen Wartungsarbeiten bis morgen früh um 5 gesperrt. Und nochmal Stuttgart B14, die Strecke zwischen Schwanenplatz-Tunnel und Heimannstraße ist in beiden Richtungen ebenfalls wegen Tunnel-Wartungsarbeiten bis um 5 gesperrt. Im Kreis Main-Koblenz ist die Kreisstraße zwischen Ochtendung und dem Abzweig nach Ochtendung in beiden Richtungen wegen Löscharbeiten gesperrt. Und nochmal Tunnelwartungsarbeiten in Stuttgart auf der Neckartalstraße zwischen Wilhelma und der B10, B14. Auch hier dauert die Sperrung bis morgen früh um 5. Allen unterwegs gute und sichere Fahrt.
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4: Am Mikrofon Annette Loris, guten Abend. Und nein, sie spielen noch nicht, aber gleich. WM-Finale, Spanien gegen Argentinien. Und was da passiert, hört ihr natürlich auch hier, wenn da tore-technisch was passiert. Aber wir schalten so oder so ins MetLife Stadium. Außerdem stellen wir euch einen wirklich großartigen kanadischen Künstler vor. Mehr über Daniel Caesar in ein paar Minuten hier.
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0: My Everything. Kutiman featuring Dickel im ARD Musikclub. So, kümmern wir uns jetzt um den Fußball. 7 Minuten sind gespielt im WM-Finale Spanien gegen Argentinien. Und Jamal hatte schon in der 5. Minute eine veritable Chance. Was aktuell im MetLife Stadium passiert, das weiß unser Reporter, der vor Ort ist. Also bislang ist die Partie torlos und Michael Augustin ist für uns da.
1: Spanien bestimmt die Anfangsphase in diesem Finale, in dem es noch 0-0 steht. Aber nach 5 Minuten die erste Chance für den Europameister. Lamine Yamal tauchte da auf der rechten Seite im argentinischen Strafraum auf. Spitzer Winkel und ein abgefälschter Schuss aufs Tor. Emiliano Martinez war da. Die Spanier sehr dominant mit Pau Cubarsí, dem 19-jährigen Abwehrspieler, in der eigenen Hälfte. Und über Rodri geht's dann nach vorne. Rodri treibt den Ball nach vorne, ist in der argentinischen Hälfte, ist im letzten Angriffsdrittel. Diagonalverlagerung auf die linke Seite. Aber der Rechtsverteidiger Montiel erklärt auf die halblinke Seite zu Cucurella. Cucurella zu Dani Olmo. Die Spanier setzen sich fest. Pedro Porro hat den Ball auf der halbrechten Seite. Argentinien sehr passiv. Doppelpassversuch. Pedro Porro wird dann aber von Alexis McAllister gefoult oder war kein Foul, sagt Schiedsrichter Slavko Vincic. 46 Jahre aus Slowenien. Da regen sich die spanischen Fans auf hier unter den 80.000 Zuschauern im MetLife Stadium in East Rutherford, 10 Kilometer Luftlinie von New York City entfernt. Da hört man sie mal. Ansonsten sind hier deutlich mehr Argentinier gut zu erkennen an ihren hellblau-weiß gestreiften Trikots im Stadion. Ich würde mal sagen, 80-20 ist das Verhältnis, aber der Europameister kommt schon wieder. Mit Dani Olmo dreht sich, schüttelt seinen Gegenspieler ab, versucht auf der linken Seite Cucurella einzusetzen, aber da ist dann Montiel, der Rechtsverteidiger, und spielt den Ball erstmal raus zu McAllister. Spanien gut im Gegenpressing, kommt mit Pedro Porro an den Ball, der auf Lamine Yamal, dann Oyarzabal, halbrechte Seite, 20 Meter vom Tor entfernt, Pass auf die rechte Seite, die Argentinier klären. Sie stehen hier früh unter Druck, aber es hat noch keine Tore gegeben. 0-0 in diesem Finale.
0: Vielen Dank, ARD-Reporter Michael Augustin. Ja, das klingt nach einer Partie auf Augenhöhe. Wir halten euch natürlich auf dem Laufenden, was da tortechnisch passiert. Und wenn jetzt zur Entspannung ein bisschen Johnny Gator Watson und Ray Motherfeuer.

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0: Habe ich Quarté und Eric Bibb, We Don't Care im ARD Musikclub Soul. Einer der spannendsten kanadischen Soul-Musiker aktuell ist sicherlich Daniel Caesar. Tolle Stimme, großartige Songs. Er hatte schon mit Justin Bieber Nummer 1 Hit und vor einem Jahr hat er sein aktuelles Album rausgebracht, das heißt Son of Spurgey. Und Spurgey ist der Spitzname seines Vaters. Damit ist klar, auf dem Album geht es womöglich um eine etwas komplizierte Beziehung. Clara Sondermann aus dem ARD-Team, oder was ist da das Thema?
1: Ja, also die Beziehung zum Vater ist sehr kompliziert und um genau die geht es auf dem Album. Daniel Caesar kommt aus einem sehr religiösen Elternhaus. Sein Vater war Gospelsänger und das heißt, er war viel in der Kirche, hat natürlich super viel gelernt in der Kirche. Er hat einfach gelernt, Musik zu machen und Musik zu hören. Aber er hat auch viel gelitten. Er hat mal in einem Interview gesagt, in meinem religiösen Umfeld, in dem ich aufgewachsen bin, da kam es drauf an, ruhig zu sein und so wenig Aufmerksamkeit wie möglich auf sich selbst zu lenken.

0: Also ich würde sagen, da spürt man schon so den, da spürt man den Konflikt, der kommen könnte. Und es hat ordentlich geknallt, als Daniel Caesar 17 war. Sein Vater hat ihn rausgeschmissen nach einem Streit. Er war wohl sogar kurzzeitig obdachlos und dann aber auch auf eine Art frei. Also er war dann auch frei von seinem strikten Elternhaus und hat sich eine Musikkarriere aufbauen können. Das Album Son of Spurgey ist so ein bisschen die Versöhnung mit seinen Eltern.
1: Who Knows ist sicherlich der bekannteste Song des Albums und darin geht es um eine Beziehung.
0: Vielleicht um die zum Vater, man weiß es nicht so ganz. Es bleibt unklar, es geht eher um so ein Gefühl. Bin ich sicher in meiner Beziehung? Bin ich das wert, geliebt zu werden? Also man spürt da schon sehr tiefe Themen. Der Text ist auf jeden Fall, im Text geht es auf jeden Fall um ein Gefühl von Unsicherheit. Musikalisch ist der Song aber total tröstlich, finde ihn wunderschön. Er kommt so ein bisschen Singer-Songwriter-mäßig rüber. Daniel Caesar ist an der Akustikgitarre, aber so die Backing-Vocals, ganz tolle Backing-Vocals, die bringen auf jeden Fall den Soul rein.
1: Genug drüber geredet, das müssen wir uns anhören. Beziehungsweise es gibt eine Chance, Dankeschön Clara an dieser Stelle, Daniel Caesar live zu erleben. Aktuell ist er nämlich auf Welttournee, wobei es in Deutschland nur ein einziges Konzert gibt. Am 11. September wird er in Köln auftreten. Und wir hören jetzt von ihm eben diesen Song, über den wir so ausführlich gesprochen und geschwärmt haben. Who Knows von Daniel Caesar. Amen.

0: Kurz nach halb zehn, ARD Verkehrsservice. A3 Köln Richtung Frankfurt. Die ist zwischen Dietz und Limburg Nord nach einem Unfall gesperrt. 3 Kilometer Stau. Die empfohlene Umleitung ist die U12. A5 Basel Richtung Karlsruhe. Zwischen Tinningen und Rust an der Baustelle ist nur eine Spur frei. 2 Kilometer Stau. Das dauert 10 Minuten länger. A5 Frankfurt Richtung Kassel. Zwischen Nordwestkreuz Frankfurt und Bad Homburger Kreuz Fahrbahnerneuerung. Auch hier ist nur eine Spur frei. Deshalb 2 Kilometer Stau. In Stuttgart auf der B10/B14 ist die Strecke zwischen Leuze-Tunnel und Stuttgart-Ost in beiden Richtungen wegen Tunnelwartungsarbeiten bis morgen früh um 5 gesperrt. Das gilt auch für die Strecke zwischen Schwanplatz-Tunnel und Heimannstraße. Auch hier die Tunnelwartungsarbeiten bis 5 Uhr morgen früh. Allen unterwegs, gute und vor allem sichere Fahrt. Kommt gut an.
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0: Mit Annette Loris, guten Abend. Und mit einem ganz spannenden Cover, I Knew You Were Waiting. Das kennen wir natürlich von Aretha Franklin und George Michael. Und George Michael, ja, dem ging damals der Allerwerteste auf Grundeis, als er mit der großen Aretha Franklin im Studio stand. Nun gibt es eine neue Version von zwei Frauen, die was ganz anderes aus diesem Song machen. Und das hören wir uns unter anderem in dieser halben Stunde an.
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0: ARD-Verkehrsservice. Vorsicht, auf der B8 Bad Camberg Richtung Königstein zwischen Esch und Glashütten gab es einen Wildunfall hinter einer Kurve. Sonntagnachmittag in New York und Tore gibt es bislang keine. Bei der Fußball-Weltmeisterschaft, dem Finale Spanien gegen Argentinien. Ja, die Spanier geben Vollgas, aber bislang ohne Erfolg. 33 Minuten sind gespielt und für uns ist ARD-Reporter Michael Augustin dabei.
1: Es ist dann das 104. Spiel dieser Fußball-Weltmeisterschaft und ich würde es noch nicht in die Top 10 aufnehmen. Vielleicht nicht mal in die Top 30. 0:0 zwischen Spanien und Argentinien. 34 Minuten sind rum. Die Spanier auf der linken Seite mit Cucurella am argentinischen Strafraum. Jetzt ist er drin im 16er, legt den Ball quer und dann klärt dort Cristian Romero, der Innenverteidiger der Argentinier, schießt den Ball rechts hinaus über die Seitenlinie ins Seitenaus. Spanien dominiert zwar, hatte aber auch erst eine Torchance. Nach 5 Minuten tauchte Lamine Yamal auf der rechten Seite im argentinischen Strafraum auf und dann wurde sein Schuss noch abgefälscht von einem argentinischen Verteidiger und Emiliano Martinez konnte halten, aber eben gab es dann eine Abseitssituation, deswegen dürfen die Argentinier da jetzt vor dem eigenen Strafraum einen Freistoß ausführen. Sie haben es noch nicht geschafft, Lionel Messi ins Spiel einzubinden. Es ist ja oft so, dass das ganze Spiel der Argentinier auf ihren mittlerweile 39-jährigen Superstar zugeschnitten ist. Den wollen sie dann oft im letzten Angriffsdrittel in Szene setzen. Und dann dribbelt er, dann spielt er Doppelpass oder dann zieht er ab aus der Distanz. All das hat es heute noch nicht gegeben. Nicolas Tagliafico, der argentinische Linksverteidiger, hat den Ball, spielt ihn an der Mittellinie weiter zu González, der überraschend in der Startelf, Ball jetzt im Seitenaus. González wurde bei der WM bisher 6-mal eingewechselt, so ja auch im Halbfinale gegen England. Da war seine Hereinnahme erfrischend, belebend. Und deswegen ist er, der ehemalige Stuttgarter, heute in der Startelf. Es sind jetzt 35,5 Minuten rum, nach wie vor 0:0 in New York.
0: Vielen Dank, ARD-Reporter Michael Augustin. Und sobald es ein Tor gibt, sagen wir hier natürlich Bescheid im ARD-Musikclub Soul.

Big Money von John Batiste. Und nein, da geht's nicht um die Fußball-Weltmeisterschaft. Wir kümmern uns jetzt um ein tolles neues Album, das heißt Synonym und ist das neueste Werk von Michel Negeocello. Ihr drittes Album und dieses Mal covert sie. Macht aus alten Songs was wirklich radikal Neues. Die Frau, mittlerweile Grammy-prämiert, Sängerin, Songwriterin, Produzentin, gehört ja schon seit Jahrzehnten, mittlerweile seit 3 Jahrzehnten, zu einer wirklich prägenden Künstlerin, die zwischen Soul, Jazz, Funk, Rock, Hip-Hop unterwegs ist. Und auf ihrem neuen Album ist das Besondere, dass jeder Song als Duett konzipiert ist. Ihre Gästeliste ist großartig. Chaka Khan, Cat Power, Brandi Carlile, Leanne La Havas, Willow, Cynthia Erivo, Anoni. Also da hat sie sich einiges ins Studio eingeladen, um, so hat sie gesagt, intensive Neuinterpretationen von älteren Songs über Liebe, Sehnsucht, Schmerz und Selbstbestimmung aufzunehmen. Was besonders heraussticht, ist I Knew You Were Waiting For Me. Das Duett, das wir noch von Aretha Franklin und George Michael im Ohr haben, das hat sie neu interpretiert mit der Sängerin und Schauspielerin Cynthia Erivo. Und den beiden gelingt es, das Ganze aus dieser Popwelt rauszuholen und zu einem ganz intimen Dialog über Vertrauen, Verletzlichkeit und gegenseitige Stärke zu machen. Ohne den Geist des Originals zu verlieren. Und zugleich wird daraus was ganz Eigenes. Das hören wir uns jetzt an. I Knew You Were Waiting. Michel Negeocello und Cynthia Erivo im ARD Musikclub. So what?

Und Jens hat womöglich eben gerade erst sein Radio eingeschaltet und fragt, wow, was ist denn das für eine Version, wer ist denn das? Das waren Michelle Negiocello und Cynthia Erivo mit ihrer neuen Version I Knew You Were Waiting. Und wenn du das komplett nochmal hören musst, einfach in der App zurückspulen oder aber ab morgen früh gibt's natürlich den kompletten ARD Musikclub Soul in der ARD Sounds App.

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1: Um 22 Uhr mit Stefan Eferz. Seit heute gilt die neue Regel, durch die große Firmen unverkaufte Kleidung oder Schuhe nicht mehr ohne weiteres wegwerfen dürfen, sondern nochmal anbieten oder spenden müssen. Die Reaktionen darauf fallen unterschiedlich aus, berichtet Patricia Wern.
2: Die neue Vorschrift könnte Vorteile für Verbraucher mit sich bringen, meint der Handelsverband Deutschland. Über Outlets oder Second-Hand-Shops könnte so mehr reduzierte Ware angeboten werden, sagt Hauptgeschäftsführer Gent. Aber nicht alle unverkauften Kleider oder Schuhe ließen sich anderweitig anbieten oder spenden. Als Gründe nennt er zum Beispiel beschädigte Verpackungen und eine geringe Nachfrage. Für Händler entstünden außerdem zusätzliche Kosten für die Lagerung und Sortierung. Der Verband der deutschen Textil- und Modeindustrie kritisiert, dass es dadurch auch mehr Bürokratie geben wird.
1: Nach dem Rücktritt von Unionsfraktionschef Spahn erwägt Bundeskanzler Merz Neubesetzungen in der Regierung. Das sagte Merz im ZDF-Sommerinterview. Wer Spahn nachfolgen soll, ist bisher unklar. Grünen-Chefin Brandner sieht in dem vakanten Posten des Fraktionsvorsitzenden eine Chance für Bundeskanzler Merz. Im ARD-Sommerinterview sagte sie, Merz könne sich mit einer Kabinettsumbildung von allen befreien, die handwerkliche Schwächen hätten oder ideologisch verbohrt seien. 15 Jahre nach den Anschlägen des rechtsextremen Attentäters Breivik in der norwegischen Hauptstadt Oslo soll ein Denkmal eingeweiht werden mit den Namen der 77 von ihm getöteten Menschen. Und wir unterbrechen für eine Gefahrenmeldung. Achtung, Falschfahrer auf der A66 Frankfurt-Wiesbaden zwischen Frankfurt am Main am Mikwelallee und Nordwestkreuz Frankfurt kommt Ihnen ein Falschfahrer entgegen. Fahren Sie äußerst rechts, überholen Sie nicht. Auf der A66 Frankfurt-Wiesbaden zwischen Frankfurt am Main, Mikwelallee und Nordwestkreuz Frankfurt. So, wo machen wir weiter? Wir machen hier weiter. Der designierte Fußball-Bundestrainer Jürgen Klopp bestätigt, dass er sich mit seinem Arbeitgeber Red Bull geeinigt hat, wie er zum Deutschen Fußballbund wechseln kann. Bei Magenta TV sagte Klopp, es handle sich um eine großzügige Einigung.
3: Es ist nichts final, aber die Gespräche liefen und alles geht in die richtige Richtung. Es müssen noch viele Gespräche geführt werden, weil wir ja mit einem Verband sprechen. Wir sind ja nicht weit davon entfernt, irgendwas verkünden zu können. Es sollte in den nächsten Tagen eigentlich dann passieren. Es ist noch nicht passiert, aber es geht alles in die richtige Richtung.
1: Klopp betonte, bis zum nächsten Länderspiel der Nationalelf seien aus Trainersicht nicht mehr so viel Zeit. Am 24. September spielt Deutschland in der Nations League gegen die Niederlande. Das Wetter in Deutschland, in der Nacht im Norden und Osten Wolken mit Schauern oder Gewitter, an den Alpen allmählich trocken, aufgelauert sonst gebietsweise klar, Tiefstwerte 15 bis 6 Grad. Morgen eher sonnig, 17 bis 26 Grad, 22.03 Uhr.
4: ARD-Verkehrsservice, hier nochmal die Eilmeldung von der A66. Achtung, Autofahrer, Falschfahrer auf der A66 Frankfurt-Wiesbaden zwischen Frankfurt-Mikkelallee und Nordwestkreuz Frankfurt. Gefahr durch einen Falschfahrer. Äußerst rechts fahren, nicht überholen auf der A66 Frankfurt-Wiesbaden zwischen Frankfurt-Mikkelallee und Nordwestkreuz. Gefahr durch einen Falschfahrer. In beiden Richtungen vorsichtig fahren. Wir sagen Bescheid, sobald die Gefahr vorüber ist. Vorsicht auf der B27 Stuttgart Richtung Tübingen zwischen Stuttgart-Sonnenberg und A8 Stuttgart-Degerloch. Hier liegt eine tote Katze auf der Fahrbahn. A3 Köln Richtung Frankfurt zwischen Dietz und Limburg-Nord. Nach einem Unfall ist nur eine Spur frei. 4 Kilometer Stau. Das dauert eine halbe Stunde länger. Und A5 Frankfurt Richtung Kassel zwischen Nordwestkreuz Frankfurt und Bad Homburger Kreuz wird die Fahrbahn erneuert. Hier ist nur eine Spur frei. Deshalb 1 Kilometer Stau. Allen unterwegs gute und vor allem sichere Fahrt.
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4: Mit Annette Loris, guten Abend. Wie James Brown auf den Funk kam und wie Martha Reeves mit 84 noch ein großartiges Comeback hinlegt, das beschäftigt uns in dieser Stunde.
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Vanessa Case war das. Do your thing. Wir gehen kurz auf die Straße, 11:10. ARD Verkehrsservice. Vorsicht auf der B492 Herbrechting Gundelfingen an der Donau. Zwischen Gingen an der Brenze und Hermaringen laufen Schafe auf der Fahrbahn. Und für alle, die sich fragen, was beim Finale der Fußball-WM, dem Spiel Spanien gegen Argentinien passiert, Shakira ist gerade passiert. Ansonsten sind Madonna aufgetreten und Coldplay werden noch erwartet. Sprich, das ist eine etwas längere Halbzeitpause. Deshalb läuft das Spiel noch nicht weiter. Insgesamt 25 Minuten sind eingeplant. Und für alle, die die komplette Reportage vom Spiel hören wollen, kein Problem, die gibt's in der ARD Sounds App. Bei uns gibt es Soul bis Mitternacht jetzt mit Wild Cherry und Play That Funky Music. Musik für Soul. Yes.

0: Und damit sind wir eigentlich fast schon beim Thema, nämlich We Want the Funk. So heißt eine Dokumentation über James Brown und das Genre, das er mehr oder minder erfunden hat, nämlich den Funk. Frage an Clara Sondermann aus dem ARD-Team. Diese Doku ist jetzt neu in der Arte Mediathek zu sehen. Du hast sie dir schon angeschaut. Lohnt sich das?
1: Also ich finde, dass sich eigentlich alle Arte Musikdokumentationen lohnen. Diese ganz besonders. Sie ist nämlich einerseits sehr unterhaltsam. Also man fühlt sich einfach sehr, sehr gut unterhalten. Und andererseits lernt man total viel. Zum Beispiel ist der Musikhistoriker Eugene Iconer dabei und der erklärt, warum James Brown die Musikwelt so sehr verändert hat.
2: I usually think that James Brown is one of the great musical geniuses of the 20th century.
1: Also er sagt, für ihn gehört James Brown zu den großen musikalischen Genies des 20. Jahrhunderts. Das Rhythmuskonzept, das er in die amerikanische Popmusik eingeführt hat, stellte Elemente in den Vordergrund, die wir für vernachlässigbar hielten. Und weil das, was James Brown machte, so einfach erschien, verstehen die wenigsten, dass es genial ist.
2: It's hard for people to understand that it is genius.
0: Im Funk geht es um Rhythmus. Jedes Instrument ist vor allem ein Rhythmusinstrument.
1: Genau, und es geht um die Eins, das lernt man auch in der Doku. Das wird sehr, sehr schön erklärt. Im Funk wird immer die Eins betont und dann tanzt man eigentlich automatisch. Das ist ja, Funk ist im Prinzip Tanzen. Und die Doku spannt so einen ganz großen Bogen von James Brown bis zu ganz aktuellen Funkmusikern. Die politische Bedeutung von Funk ist natürlich mit drin als Musik der Bürgerrechtsbewegung. Und man hört einfach viel Musik und man sieht tolles Archivmaterial. Es macht einfach super Spaß, die Leute tanzen zu sehen, die Leute bei Konzerten zu sehen. Also ich kann die Doku sehr empfehlen.
0: Wunderbar, ich danke dir, Clara. Die Doku We Want the Funk ist ab jetzt in der Arte Mediathek zu sehen. Sie ist Teil von Arte Summer of Disco. Also da gibt es noch viel, viel mehr Musikdokus und auch Musikfilme in der Mediathek zu entdecken. Und da haben wir ihn. The one and only James Brown im ARD Musikclub Soul mit Living in America.

Die Sable Singers waren das mit I'll Take You There im ARD Musikclub Soul. Haben wir jetzt ein bisschen Trip-Hop aus Belgien von Hooverphonic. Die hatten vor allem in den 90ern einen Extremlauf. Das lag an einem Song, Too Wiki hieß der. War unter anderem im Soundtrack von Gefühl und Verführung zu hören oder auch in Ich weiß, was du letzten Sommer getan hast. Dann wurde es ein bisschen schwierig. Es gab mehrere Wechsel bei den Sängerinnen. Zu guter Letzt ist aber die Sängerin, mit der sie eben Too Wiki damals aufnahm, wieder zurückgekehrt. Das war im Jahr 2020. Da änderte sich so einiges für die Band, denn da wurde auch entschieden, dass sie beim Eurovision Song Contest in Rotterdam für Belgien antreten sollten. Gut, es lief ja dann nicht so gut. Der Wettbewerb wurde wegen der Pandemie damals abgesagt. Und im Jahr darauf, 2021, wurden sie dann mit ihrer langjährigen Sängerin Geike Annerd nochmal nominiert, um beim Eurovision Song Contest dabei zu sein. Sie erreichten das Finale und landeten schlussendlich auf Platz 19. Hier jetzt aber der Song, mit dem sie durchgestartet sind. Too Wiki, Hooverphonic im ARD Musikclub Soul.

0: Halb elf, ARD-Verkehrsservice. Vorsicht auf der A3 Frankfurt Richtung Würzburg zwischen Wertheim-Lenkfurt und Helmstadt steht ein defekter Pkw. Nach wie vor Gefahr durch einen Falschfahrer auf der A66 Frankfurt-Wiesbaden zwischen Frankfurt-Mickelallee und Nordwestkreuz. Kommt ein Falschfahrer entgegen, äußerst rechts fahren, nicht überholen auf der A66 Frankfurt-Wiesbaden zwischen Frankfurt-Mickelallee und Nordwestkreuz. Gefahr durch einen Falschfahrer. A3 Köln Richtung Frankfurt zwischen Dietz und Limburg-Nord gab es einen Unfall. Hier ist nur eine Spur frei. 4 Kilometer Stau. Das dauert eine halbe Stunde. A5 Frankfurt Richtung Kassel. Zwischen Nordwestkreuz, Frankfurt und Bad Homburger Kreuz wird die Fahrbahn erneuert. Hier ist nur eine Spur frei. 1 Kilometer Stau. Allen unterwegs gute und sichere Fahrt.
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0: Mit Annette Loris, guten Abend. Und in dieser halben Stunde gucken wir und hören wir vor allem nochmal, was sich im Spiel bei der Fußball-WM Spanien gegen Argentinien tut, wenn sich was tut. Aktuell steht es 0-0. Sie spielen übrigens wieder. Coldplay und Co. haben fertig gesungen. Und wir hören uns an, wie Martha Reeves mit 84 klingt.
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0: Salamander Can Cry To Me im ARD Musikclub Soul. Nein, zum Heulen ist es noch nicht, aber torlos ist es nach wie vor. WM-Finale Spanien gegen Argentinien bis Minute 62. Kein Tor, nicht zu vergleichen zum gestrigen Tor Inferno. Unser Reporter ist Michael Augustin.
1: Das Finale ist jetzt schon länger als eine Stunde alt. Es steht noch immer 0:0 und Argentinien, der Weltmeister, hatte noch keine Torchance. Spanien schon 5, ja, keine hochkarätigen Gelegenheiten dabei, aber die Spanier dominieren das Spiel, haben mit Cubarsí, mit dem 19-jährigen Abwehrspieler vom eigenen Strafraum den Ball. Der passt die Kugel auf die rechte Seite Richtung Mittellinie zu Pedro Porro. Seitenverlagerung diagonal Richtung Spitze. Da war Ferran Torres eingerückt. Der ist gerade eben für Oyarzabal, für den besten Torschützen der Spanier bei dieser WM. 5. Mal hat er getroffen. Eingewechselt worden auf der linken Seite. Versucht es Alex Baena. Baena gegen Molina. Den argentinischen Außenverteidiger Cucurella macht mit. Und Petri kam auch mit Tempo auf den Strafraum, geht dazu, legt ab zu Daniel Olmo, Schuss, Emiliano Martinez will den Ball so ein bisschen wegbaggern wie ein Volleyballer, das sieht ungelenk aus, der Ball geht dann links am Tor vorbei, er wurde überrascht von diesem Distanzschuss Dani Olmos, und ich wollte ihn mit beiden Händen fangen, aber dann sieht das unglücklich aus, wie er den Ball eben nicht kontrollieren kann, der argentinische Torhüter, deswegen Ecke für Spanien. Wir sind in der 64. Minute in diesem WM-Finale in New York. Die Spanier erhöhen den Druck, Argentinien nur defensiv. Lionel Messi, der Superstar, noch gar nicht ins Offensivspiel eingebunden. Es gibt quasi kein argentinisches Offensivspiel in diesem WM-Endspiel. Lamine Yamal will die Ecke gleich für Spanien von der rechten Seite ausführen, aber er muss sich noch etwas gedulden. 0:0, aber Spanien ist am Drücker.
0: Vielen Dank, Michael Augustin, vom WM-Finale Spanien gegen Argentinien, bei dem bislang noch nicht allzu viel geschehen ist. 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

Response im wunderbarsten, in der wunderbarsten Form von Curtis Harding. I won't let you down. Wir gehen kurz auf die Straße. Es ist 11:12 ARD Verkehrsservice. Vorsicht auf der A3 Würzburg-Frankfurt zwischen Oberzhausen und Offenbach sind Menschen auf der Fahrbahn. Vorsicht auf der A6 Heilbronn Richtung Mannheim zwischen Raststätte, Kraichgau Nord und Sinsheim. Hier steht ein defektes Fahrzeug und es liegt ein Reh auf der Fahrbahn. Und eine gute Nachricht, zumindest Entwarnung von der A66 Frankfurt-Wiesbaden. Kein Falschfahrer mehr zwischen Frankfurt-Mittelallee und Nordwestkreuz Frankfurt. Seit mehr als 2 Jahrzehnten haben Fans auf neue Musik von der legendären Motown-Größe Martha Reeves gewartet. Und jetzt ist es soweit. Am 14. August wird ihr neues Album erscheinen. Es wird Searching heißen. Und Martha Reeves ist mittlerweile 84 Jahre alt. Sie gilt ja in ihrer Heimatstadt Detroit als die musikalische Königin und eine der großen verbliebenen Botschafterinnen von Motown. Die erste Single aus dem Album ist da und ist eine Coverversion des von Syreeta Wright und Stevie Wonder geschriebenen Stücks To Know You Is To Love You. Das wurde 1973 durch B.B. King zum großen Hit. Und wir hören uns jetzt die Version von Martha Reeves an. To Know You Is To Love You im ARD Musikclub Soul.

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1: Um 23 Uhr mit Stefan Evertz. Nach dem Rücktritt von Unionsfraktionschef Spahn erwägt Bundeskanzler Merz eine Kabinettsumbildung. Das sagte er im ZDF-Sommerinterview. Grünen-Chefin Brandner sieht in dem vakanten Posten des Fraktionsvorsitzenden eine Chance für Merz. Im ARD-Sommerinterview sagte sie, der Kanzler könne sich mit einer Kabinettsumbildung von allen befreien, die handwerkliche Schwächen hätten oder ideologisch verbohrt seien. Seit heute gilt die neue EU-Regel, durch die große Firmen unverkaufte Kleidung oder Schuhe nicht mehr wegwerfen dürfen, sondern nochmal anbieten oder spenden müssen. Der Handelsverband Deutschland kritisiert, dass so für Händler zusätzliche Kosten für Lagerung und Sortierung entstünden. Der Verband der deutschen Textil- und Modeindustrie befürchtet dadurch mehr Bürokratie. Bei einem russischen Raketenangriff auf ein türkisches Frachtschiff sind nach ukrainischen Angaben 5 Besatzungsmitglieder getötet worden. Mehrere Matrosen werden vermisst oder sind im Krankenhaus. Die ukrainische Marine teilte mit, Russland habe den Getreidetransporter mit Marschflugkörpern beschossen, als er gerade das Kampfgebiet verlassen wollte. Danach brach an Bord ein Feuer aus. Unklar ist, wieso in der umkämpften Region überhaupt ein ziviles Schiff unterwegs war. Die Feuerwehr in Saarbrücken hat 18 Menschen aus der Seilbahn im deutsch-französischen Garten gerettet. Am späten Nachmittag war ein Seil vom Antrieb gesprungen. Erwachsene und Kinder blieben in den Gondeln stecken. Laut Berufsfeuerwehr mussten einige Fahrgäste von der Höhenrettung abgeseilt werden. Die meisten konnten aber über 2 Drehleitern befreit werden. Verletzt wurde niemand. Bei der 15. Etappe der Tour de France hat sich Favorit Tadej Pogacar heute dem Belgier Remco Evenepoel geschlagen geben müssen. Pogacar blieb aber weiter im gelben Trikot. SWR-Sportreporter Steffen Gahr.
2: Es war ein emotionaler und schmerzhafter Tag bei der Tour. Remco Evenepoel holte den Tagessieg für die deutsche Red Bull-Mannschaft im Bergaufsprint gegen Tadej Pogacar. Im Ziel merkte man dem Belgier die Genugtuung an. Ein gebrauchter Tag dagegen war es für Jonas Vingegaard. In der Nacht eine Dopingkontrolle und dann im Finale der Etappe ein Sturz. In einer flachen Rechtskurve kam der zweimalige Toursieger zu Fall und musste das Rennen aufgeben. Mit einer weißen Binde am rechten Arm stieg er in einen Krankenwagen. Einen sportlichen Dämpfer kassierte Florian Lipowitz. Er verlor Zeit. Das Podium ist jetzt 50 Sekunden entfernt.
1: Das Wetter in Deutschland: in der Nacht im Norden und Osten Wolken mit Schauern oder Gewittern, an den Alpen allmählich trocken und aufgelockert, sonst gebietsweise klar, Tiefstwerte 15 bis 6 Grad. Morgen in der Nordhälfte wechselnd bewölkt, örtlich Schauer und Gewitter, in der Südhälfte bei oft Sonne bei maximal 17 bis 26 Grad. Am Dienstag viel Sonne, im Norden ein Mix aus Sonne und Wolken, sonst trocken. 23.03 Uhr.
3: ARD-Verkehrsservice. Vorsicht auf der A6 Heilbronn Richtung Mannheim zwischen Raststätte, Kraichgau Nord und Sinsheim steht ein defektes Fahrzeug und hier liegt ein Rehe auf der Fahrbahn. A3 Köln Richtung Frankfurt zwischen Dietz und Limburg Nord nach einem Unfall ist nur eine Spur frei. 4 Kilometer Stau, das dauert eine halbe Stunde länger. A5 Frankfurt Richtung Kassel zwischen Nordwestkreuz Frankfurt und Bad Homburger Kreuz wird die Fahrbahn erneuert. Hier ist nur eine Spur frei, deshalb 1 Kilometer Stau. Allen unterwegs gute und vor allem sichere Fahrt. Kommt gut an.
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3: Am Mikrofon Annette Loris. Guten Abend. Was für ein Fußballspiel. Das WM-Finale Spanien gegen Argentinien. Nein, da passiert nichts tortechnisch, aber die Spanier rennen gegen eine argentinische Mauer und haben auch ordentlich Pech, muss man sagen. Aber gut, 5 Minuten sind offiziell noch auf der Uhr. Was auch immer passiert, ihr erfahrt das natürlich hier. Außerdem haben wir 9 Soul, unter anderem von Nao Yoshioko. Ja, eine Frau mit japanischen Wurzeln, die wirklich ganz, ganz wundervolle Musik macht. Kelela hat was Neues und auch Jordan Reiki.
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Im Musikclub Soul haben wir jetzt was ganz Besonderes für euch. Wenn ihr auf alternativen R&B und Modern Soul steht, die aus Japan stammende Sängerin Nao Yoshioko hat ihr neues Album draußen, ist sie mittlerweile ihr sechstes, es heißt Self und das hat sie gemacht, weil sie nach einer Welttournee ein bisschen am Ende war und sich dachte, boah, ich erfülle irgendwie immer alles in den letzten 13 Jahren, was von mir erwartet wird. Größere Bühnen, möglichst makellose Versionen von mir selbst, aber irgendwann habe ich mich da auch ein Stück weit verloren. Und dann hat sie sich zurückgezogen und gesagt, boah, ich will was ganz anderes irgendwie mal probieren. Und daraus ist das Album Self entstanden. Musikalisch pendelt sie da so ein bisschen zwischen Neon Soul, Indie R&B, House und Spiritual Jazz und hat sich spannende Gäste eingeladen. Bilal, Jamelia Woods, Braxton Cook und Devin Morris. Mit ihm das Duett Changes von Nao Yoshioka im ARD Musikclub Soul.

Sorry, das ist wichtig. ARD Verkehrsservice. Achtung, Autofahrer in Heidelberg, Falschfahrer auf der Speyerer Straße Heidelberg-Kirchheim zwischen Langenanger und Heidelberg-Bahnstadt und Heidelberg-Kirchheim. Ein Falschfahrer äußerst rechts fahren, nicht überholen auf der Speyerer Straße Heidelberg. Heidelberg-Kirchheim zwischen Langenanger und Heidelberg-Bahnstadt-Kirchheim. Ein Falschfahrer in beiden Richtungen vorsichtig fahren. Wir sagen Bescheid, sobald die Gefahr vorüber ist.

There's No Stopping Me, Jonathan Jeremiah im ARD Musikclub Soul. Kurz auf die Straße, 18 Minuten nach 11, ARD Verkehrsservice, Vorsicht auf der A4, Kirchheimer Dreieck Richtung Erfurt zwischen Bad Hersfeld und Friedewald liegt ein Tier auf der Fahrbahn. Und Vorsicht auf der A5 Karlsruhe Richtung Basel zwischen Tening und Freiburg Nord ist eine Ölspur auf der Fahrbahn. Das wär's gewesen.

0: Wünsche von euch bekommen. An dieser Stelle herzlichen Dank dafür und wir erfüllen sie auch. Zum Beispiel den von Margret Sartoris-Bartz, die uns geschrieben hat, ich wünsche mir von Nina Simone Feeling Good. Das würde mich sehr, sehr freuen. Mit Grüßen aus Ulm. Ganz liebe Grüße zurück und ja, weit weg vom Fußball funktioniert Nina Simone Feeling Good.
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Mann, die machen das so wahnsinnig spannend. Das sah gerade sehr nach einem Tor aus, aber nein, es war dann doch keins. Wenden wir uns der Soulmusik zu, das ist ja unsere Hauptaufgabe heute Abend. Ja, es geht immer noch um das WM-Finale, Spanien gegen Argentinien. Wir sind in der Verlängerung, 5 Minuten sind gespielt, das Ganze nach wie vor torlos. Hier ist neuer Soul aus Australien, wobei Jordan Ruggie irgendwann gesagt hat, schön da unten, aber jetzt lebe ich in London. Da macht er Musik und geht ab übermorgen auf Europa-Tour. Bei uns in Hamburg, Köln und Berlin zu sehen. Spannender Mann, sehr entspannt zu hören, auch wenn seine neue Single, die er passend dazu rausgebracht hat, Feinde, Enemies heißt.

0: Gleich 11:30 ARD-Verkehrsservice. Vorsicht auf der B54 A-Straße Wiesbaden-Bad Schwalbach zwischen Bornhofenweg und Wiesbaden. B417 Fischsucht. Hier sind Menschen auf der Fahrbahn. Entwarnung von der Speyerer Straße Heidelberg-Heidelberg-Kirchheim. Kein Falschfahrer mehr zwischen Langer Anger und Heidelberg-Bahnstadt-Kirchheim. Vorsicht auf der A4 Kirchheimer Dreieck Richtung Erfurt. Zwischen Bad Hersfeld und Friedewald liegt ein Tier. Und Vorsicht auf der A5 Karlsruhe Richtung Basel zwischen Tening und Freiburg Nord. Hier ist eine Ölspur auf der Fahrbahn. Allen unterwegs gute und vor allem sichere Fahrt.
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0: Mit Annette Loris, guten Abend. Und vielleicht auch mit dem Ende der Fußball-Weltmeisterschaft. Mal schauen, wie das ausgeht und ob das noch vor Mitternacht ausgeht. So oder so haben wir bis dahin Neues von Killala zusammen mit den Pink Panthers und Robert Finlay, De La Soul und die Commitments im Angebot.
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Last Dance with Mary Jane. Den Song kennen wir natürlich von Tom Petty und das war die Version von Snoop Dogg zusammen mit Dr. Dre und auch ein bisschen Tom Petty noch drin. Wir gehen kurz auf die Straße, ARD Verkehrsservice, Vorsicht auf der A66 Wiesbaden Richtung Frankfurt. Zwischen Wiesbaden-Nordenstadt und Wallau steht ein defekter PKW. Das neue Kelala-Album ist da und da gibt es einen ganz besonderen Song, den hat sie zusammen mit Pink Panteress aufgenommen. Es sind ihre Erinnerungen an nächtliche Fahrten von den Clubs in Bushwick zurück in die Stadt, während über der Williamsburg-Brücke im Hochsommer die Sonne aufgeht. Geht es in diesem Song um die sehnsüchtige Verliebtheit nach einer Clubnacht. Und die Brücke hat dem Song den Titel gegeben. The Bridge aus dem neuen Kelala-Album featuring Pink Panteress im ARD Musikclub Soul.

0: endlich ein Tor.
1: Ferran Torres! Spanien führt 1-0. Das ist der Wahnsinn. Und jetzt werden hier die Stars von damals gezeigt und sie sind alle aus dem Häuschen. Iker Casillas und wie sie alle heißen. Ferran Torres, das Tor, das hat er schon im Namen und er ist genau im richtigen Moment da. Abgelegt von Nico Williams. Und jetzt kommt die Emotion. Auch bei Luis de la Fuente, beim Trainer, der natürlich weiß, das muss es doch gewesen sein. Der verdiente Treffer zum 1-0 für Spanien in diesem Weltmeisterschaftsfinale 2026.
0: Stefanie Bacek komplett aus dem Häuschen, aber zu Recht, denn 106 Minuten sind gespielt. Die Spanier haben es 16 Mal versucht zu treffen. Es ist ihnen bis eben nicht gelungen. Argentinien hat übrigens mental wahrscheinlich schon ein Stück weit aufgegeben. Die haben es nämlich kein einziges Mal versucht. Sind auch nur noch zu zehnt. De facto in der 106. Minute Verlängerung trifft Spanien 1-0. Und das könnte die Entscheidung sein. ARD Musikclub Soul. Ein bisschen Fußball-WM.

0: Jetzt passiert einiges. Noch ein Tor.
1: Die Frage ist oben. Ja, ja, ja. Also, dann reißen wir uns alle nochmal richtig am Riemen. Und es war, so wie ich das hier sehe, ja, es war knapp, aber es war abseits. Er war schon in der Hälfte der Argentinier beim Pass. Trotzdem, klug gespielt. Und es kommt halt einfach daher, dass die Argentinier jetzt natürlich weit aufrücken müssen, um nochmal irgendwas zu riskieren, um hier irgendwie zum Ausgleichstreffer zu kommen und dann hinten halt relativ offen stehen. Die Spanier versuchen das dann eben mit dem lauernden Ferran Torres, der auch jetzt wieder so Höhe der Mittellinie steht, auszuspielen. Jetzt gibt es das Foulspiel von Nico Williams an seinem Gegenspieler und den Freistoß für Argentinien.
0: Heißt, es steht also nach wie vor Spanien gegen Argentinien 1:0 beim Finale der Fußball-Weltmeisterschaft der Herren. Das sah gerade echt nach einem 2:0 aus. Stefanie Bartschek war das live aus New York. Und wer die letzten Minuten hören möchte, kein Problem. In der ARD Sounds App könnt ihr die Vollreportage von Stefanie Bartschek und Jens-Jörg Krieg hören.

0: Wunderbare Robert Finlay war das im ARD Musikclub so mit Helping Hand. Wir gehen noch mal kurz auf die Straße, gleich 5 Minuten vor Mitternacht, ARD Verkehrsservice. Vorsicht auf der A5 Basel Richtung Karlsruhe zwischen Mülheim-Neuenburg und Hartheim-Hattersheim liegt ein Metallteil auf der Fahrbahn und ebenfalls Vorsicht auf der A661 Egelsbach Richtung Bad Homburg zwischen Offenbacher Kreuz und Taunusring. Hier liegen Gegenstände. Ja, die spielen immer noch Fußball. Wir reden vom WM-Finale. Spanien gegen Argentinien. Aktueller Stand 1:0. Gerade gab es eine kleine Verletzungspause. Das heißt, das Ganze zögert sich noch ein wenig nach hinten heraus. 117 Minuten sind gespielt. Und da könnte noch ein bisschen was obendrauf kommen. Also, spätestens um Mitternacht in den Nachrichten ist natürlich zu hören, wie dieses WM-Finale, das aus mehreren Gründen sehr bemerkenswert war, ausgegangen ist.
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0: Und das kommt zum Runterfahren, Entspannen und tief durchatmen von Mochiba. Es war ihr erster großer Hit damals mit der Sängerin Sky Edwards, die zwischendrin auch ausstieg, dann aber zurückkam und seitdem läuft für Mochiba auch richtig gut. Blindfold. Und damit gute Nacht.

0: 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Um 0 Uhr mit Klaus Regeneck. Russland hat nach Angaben aus der Ukraine ein türkisches Frachtschiff im Schwarzen Meer mit Raketen angegriffen. Dabei seien 5 Besatzungsmitglieder getötet worden, 8 weitere verletzt, sagte der ukrainische Ministerpräsident Korsetski. 5 Seeleute werden noch vermisst. Der Frachter hatte Mais an Bord und kam aus der ukrainischen Hafenstadt Odessa. Nach Angaben der ukrainischen Marine war der Frachter gerade dabei, das Kampfgebiet vor der Hafenstadt zu verlassen. Bisher haben sich weder Russland noch die Türkei zu dem Vorfall geäußert. Grünen-Chefin Brandner sieht im Rücktritt von Unionsfraktionschef Spahn eine Chance für Bundeskanzler Merz. Im ARD-Sommerinterview sagte sie, Merz könne sich jetzt von allen Kabinettsmitgliedern trennen, die handwerkliche Schwächen hätten. Aus Berlin dazu Lissi Kaufmann.
1: Für Grünen-Chefin Franziska Brandner steht fest, Jens Spahn war überfällig. Der Ex-Fraktionschef der Union habe bereits vor Bekanntwerden der Leihmutterschaft in den vergangenen Jahren an Glaubwürdigkeit verloren, so Brandner im ARD-Sommerinterview. Einen Umbau des Kabinetts will Kanzler Merz nicht ausschließen. Im ZDF-Sommerinterview spricht er davon, dass Spahns Rücktritt eine Gelegenheit sein könnte, noch einmal über die Aufstellung der Bundesregierung nachzudenken.
0: Bei der 15. Etappe der Tour de France musste sich Favorit Tadej Pogacar dem Belgier Remco Evenepoel geschlagen geben. Pogacar bleibt aber weiter im gelben Trikot. SWR-Sportreporter Steffen Gahr.
2: Es war ein emotionaler und schmerzhafter Tag bei der Tour. Remco Evenepoel holte den Tagessieg für die deutsche Red Bull-Mannschaft im Bergaufsprint gegen Tadej Pogacar. Im Ziel merkte man dem Belgier die Genugtuung an. Ein gebrauchter Tag dagegen war es für Jonas Vingegaard. In der Nacht eine Dopingkontrolle und dann im Finale der Etappe ein Sturz. In einer flachen Rechtskurve kam der zweimalige Toursieger zu Fall und musste das Rennen aufgeben. Mit einer weißen Binde am rechten Arm stieg er in einen Krankenwagen. Einen sportlichen Dämpfer kassierte Florian Lipowitz. Er verlor Zeit. Das Podium ist jetzt 50 Sekunden entfernt.
0: Die Telekom hat sich die Übertragungsrechte für die Fußball-WM 2030 gesichert. Das Bonner Unternehmen teilt mit, alle 104 Spiele dieses Turniers würden auf Magenta TV gezeigt, ein Teil davon auch exklusiv. Und soeben wird gemeldet, Spanien ist neuer Fußball-Weltmeister. Im Endspiel der WM in East Rutherford in den USA besiegte Spanien die Mannschaft aus Argentinien mit 1:0. Das Tor schoss Mittelstürmer Ferran Torres in der zweiten Hälfte der Verlängerung. Das Wetter in Deutschland in der Nacht teils bewölkt, teils regnerisch bei Minimaltemperaturen von 6 Grad. Morgen im Norden und in der Mitte Deutschlands weiter Schauer, im Süden Sonne bei maximal 26 Grad, 0:03.
3: Dankeschön für die Nachtnachrichten. Kleiner Nachtrag zu den Nachrichten. Seit genau einer Minute ist Spanien Fußballweltmeister. Herzlichen Glückwunsch von hier, Viva España. Und außerdem ist jetzt hier der Verkehrsservice der ARD-Hitnacht. Es geht los auf der Autobahn 94 Passau Richtung München zwischen Markt Schwaben und Parsdorf. Gefahr durch eine ungesicherte Unfallstelle. Und A20 zwischen Achterwehr und Bredenweg in beiden Richtungen. Gefahr durch und für Rehe auf der Fahrbahn. Außerdem gilt noch die Gefahrenmitteilung für Nordrhein-Westfalen. Der Großbrand im Kreis Heinsberg in Wassenberg, Heinsberg und Hückelhofen. Kommt es aufgrund eines Brandes zu Geruchsbelästigung und Rauchniederschlag, bitte hier Fenster und Türen weiter geschlossen halten. Dankeschön und den Spaniern hier am Radio eine frohe Feier.
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3: Mit Hanno Bauer in Erfurt. Ich grüße schön. Rein geht's in den Montag. Heute ist der 20.07. Die Welt hat einen neuen Fußball-Weltmeister. Die Spanier konnten sich mit dem einen Tor geschossen in der zweiten Verlängerungshälfte

0: Also ich babbel jetzt einfach mal nach, was die Damen und Herren Fußballkommentatoren so übers ganze Spiel sehr, sehr oft gesagt haben, ja. Was ist nur mit Argentinien los? Das ist doch nicht die Mannschaft, die bisher Weltmeister war. So ein glücklicher bisheriger Titelinhaber, ja, der jetzt so unglücklich gekickt hat. Und der Copa Mundial, so wie dieses übergroße Schlagermikrofon in Gold in der spanischen Welt nun mal heißt, konnte nicht verteidigt werden durch die Argentinier. Die stehen jetzt und liegen und sitzen bedribbelt auf dem Spielfeld, ärgern sich natürlich. Aber Spanien hat wohl zu Recht gewonnen. Ich meine, ich bin jetzt nicht wirklich der Fußballexperte und kann es jetzt nicht so einschätzen. Sie können das natürlich viel besser, weil Sie ja die absoluten Experten sind, wie zum Beispiel André aus Dortmund, der geschrieben hat, Moin Hanno, also das ist doch heute kein Endspiel gewesen. Für mich hat das gestern stattgefunden. Ich proste dir mit einem schönen Glas Merlot zu. Ich muss morgen erst wieder um 14 Uhr raus. Schauen wir mal, wer Weltmeister wird. Hauptsache nicht Trump. Gruß aus Dortmund, André. Ja, und nun steht es ja fest, Spanien ist Weltmeister geworden mit gerade mal einem Tor. Und so richtig eine aufregende Partie war das, glaube ich, für keinen am Fernsehgerät. Und auch nicht, wenn man es wie ich unterwegs im Stream gehört hat oder beziehungsweise dann hier im Studio weiterverfolgt habe. Was außerdem bemerkenswert war, ja, in diesem New Yorker Stadion, da hatten sich so viele Argentinier Tickets geholt, weil das ja nun mal eine amerikanische Weltmeisterschaft war oder in Amerika ausgetragene Weltmeisterschaft war. Und die Mehrzahl der Fans dort, also für Argentinien, Spanier dort eindeutig in der Minderzahl und deswegen war es auch die ganze Zeit ziemlich, ziemlich leise im Stadion. Also eigentlich eine bedrückende Sache. Aber
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0: Eigentlich war doch die ganze FIFA-Fußball-Geldmeisterschaft eine ziemlich bedrückende Sache. Gut, Haken dahinter. Ich bin eigentlich ganz froh darüber. Und jetzt müssen wir jetzt auch gar nicht mehr groß drüber reden. Ich finde das gut. Jetzt verlieren wir uns wieder ein bisschen in der Musik. Wir lost in music.

Den Kindern das Kommando geben ist schon erstmal gut. Und jedem einen Ball wohl das andere. Rosi hat sich nochmal gemeldet, hat geschrieben, ich bin Expertin. Man gebe jedem einen Ball, damit sich nicht alle um einen streiten müssen. Schöne Idee eigentlich. Klingt allerdings ein bisschen chaotisch in der Umsetzung. Aber vielleicht wären dann mehr Tore gefallen. Wären auch alle zufrieden. Gute Idee, Rosi.

0: Herrlicher Flow in der Musik. Wir hatten jetzt drei Lieder hintereinander. Fancy the Catch von Old City und von Tina Turner hier natürlich Private Dancer. Und damit 0.31 Uhr eine Meldung in unserem Verkehrsservice der ARD Hitnacht. Die Autobahn 94 Passau Richtung München ist zwischen Markt Schwaben und Parsdorf nach einem Unfall gesperrt. Gute Fahrt.
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0: Für alle munter im Studio ist Hanne Bauern. Und das Studio befindet sich in Erfurt und auf dem Player der Musik liegt jetzt Musik der Pet Shop Boys. Servida E.

0: Sehr wieder, ey.
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0: Und Tine und Micha hatten geschrieben, wir hören die ARD-Hitnacht, sind gespannt, wie viele Falschfahrer es heute Nacht werden. Startet in größerer Zahl wahrscheinlich später, weil die Nasen ja zurzeit noch Fußball gucken. Das wiederum könnte noch länger dauern, weil ja keiner den Pokal von Goldlöckchen entgegennehmen möchte. Also weder mit noch ohne Trompete. So, wir sind jetzt noch eine Weile dabei, grüßen dich und die Lauschenden im Lande, Micha und Tine. Ja, und jetzt eben gerade war es ja gerade soweit, dass also Rodri, der spanische Kapitän der Mannschaft, den Pokal entgegennehmen durfte und tatsächlich musste noch die Hand geschüttelt werden beim amerikanischen Präsidenten und vorher noch beim FIFA-Präsidenten. Ach, was für eine Ehre, wie neidisch bin ich.
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0: Und jetzt nochmal einen Doppelhaken dran an die WM.

It's a kind of magic. Und das ist ja tatsächlich mal eine Art Magie, die da stattgefunden haben muss, ja? Erst der goldene Pokal und dann jetzt auch noch jede Menge goldene Medaillen werden ausgerechnet von den Herren vergeben an Spieler der spanischen Mannschaft, die sich ja sonst eher darauf spezialisiert haben, Gold für sich und ihre privaten Konten zu scheffeln. Also, dass die sich so einfach trennen können von diesen Goldgegenständen, da bin ich ja doch einigermaßen überrascht. Magie eben.

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1: Und jetzt gibt es nämlich gerade das große Schlussbild. Also Goldglitter wird über die Mannschaft geschossen. Alle haben ihre goldenen Medaillen um auf den roten Trikots. Und ja, der Fußball-Cup, der Copa Mundial, wird natürlich auch nach oben gehalten. Und bei uns gibt es dazu auch noch spanische Musik von Álvaro Soler. Sofía.

0: Das Leben ist eine Blume. Also muss sie immer mal gegossen werden, deswegen brauchen wir Regen. Hier ist die ARD-Hitnacht, aber jetzt gibt's keinen Regen, sondern guten Klang, denn Mario in Lengerich hat mir das Foto eines sehr hübschen kleinen Radios geschickt, ja, seines neuen Viola 2, wie es heißt, hergestellt in Europa übrigens, ja. Das ist ja auch schon mal was ganz Besonderes und er hat geschrieben, hallo Hanno, darf ich dir meine neue Flamme vorstellen? Sie heißt Viola und ich habe sie gerne bei mir. Auf dem Balkon, wenn ich dort meinen ersten Kaffee trinke, sogar ins Schlafzimmer lasse ich Viola und natürlich muss sie dort bei mir sein und Klänge erzeugen. Iris ist auch gar nicht so eifersüchtig auf meine neue Geliebte. Dir gefällt Viola doch bestimmt auch, oder? Ja, sieht sehr schön aus. Ja, also ich habe auch schon von diesem Hersteller aus Deutschland mehrere Radios. Dieses hier wird ja nicht mehr in Dauneifel hergestellt, sondern in Polen, habe ich gerade gelesen. Ja, auf jeden Fall ist es ein europäisches Produkt. Das finde ich auf jeden Fall schon erstmal richtig gut. Dann viel Spaß mit der neuen Flamme Viola. Und Mario hat noch geschrieben, liebe Grüße und eine entspannte Nacht aus Lengerich in Westfalen wünschen deine drei Stammhörer. Also wir zwei Menschen und der Vierbeiner heute mal nicht unterm Schrank, sondern unterm Stuhl. Na dann, schönen Gruß auch an Malu, den Langhaardackel.
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0: Was sagt der denn eigentlich so zu Viola? Hätte mich ja jetzt mal interessiert.

0: 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Um 1 Uhr mit Klaus Reginek. Seit einer Stunde hat der Fußball einen neuen Weltmeister. Spanien hat das Endspiel der WM in den USA gewonnen mit 1:0 gegen Argentinien. Zum Sieg reichten 90 Minuten allerdings nicht. Das Finale zusammengefasst von Michael Augustin.
1: Spanien hat dieses WM-Finale vor mehr als 80.000 Zuschauern in New York hochverdient gewonnen durch ein Tor von Ferran Torres in der 106. Minute, also in der Verlängerung. Die Spanier haben 20 Mal aufs Tor der Argentiner geschossen, die ihrerseits nur zweimal der Rekord-Europameister war, hoch überlegen und hätte das Spiel eigentlich gemessen an den Chancen auch schon in der regulären Spielzeit gewinnen können. Aber der beste Mann bei Argentinien war nicht Lionel Messi, es war Torhüter Emiliano Martinez. Und Argentinien sah auch Ende der regulären Spielzeit eine gelb-rote Karte, musste also die Verlängerung mit einem Mann weniger auskommen. Spanien jubelt und feiert verdient den WM-Titel.
0: Nach dem Rücktritt von Unionsfraktionschef Spahn überlegt Bundeskanzler Merz, ob er einige Ministerposten neu besetzt. Das hat er im ZDF-Sommerinterview gesagt. Wer Spahn nachfolgen soll, ist bisher unklar. Grünen-Chefin Brandner sieht im Rücktritt Spahns eine Chance für den Bundeskanzler. Sie sagte im ARD-Sommerinterview, Merz könne sich mit einer Kabinettsumbildung von allen befreien, die handwerkliche Schwächen hätten oder ideologisch verbohrt seien. Russland hat nach ukrainischen Angaben ein türkisches Frachtschiff mit Raketen angegriffen. Dabei seien 5 Besatzungsmitglieder getötet worden, darunter der Kapitän. Die ukrainische Marine erklärte, Russland habe das Schiff mit Marschflugkörpern beschossen. Der Frachter sei gerade dabei gewesen, das Kampfgebiet vor der ukrainischen Hafenstadt Odessa zu verlassen. 5 Besatzungsmitglieder würden noch vermisst, 8 Menschen seien in ein Krankenhaus nach Odessa gebracht worden. Nach Angaben des ukrainischen Außenministeriums hatte der Frachter Mais geladen. An der neuen EU-Regel, dass große Firmen unverkaufte Kleidung oder Schuhe nicht mehr wegwerfen dürfen, gibt es Kritik. Die Vorschrift besagt, die Ware muss entweder nochmal angeboten oder gespendet werden. Damit will die EU unter anderem die Umwelt schützen. Der Handelsverband Deutschland meinte jetzt, das sei für die Einzelhändler teuer, wegen der zusätzlichen Kosten für Lagerung und Sortierung. Der Verband der deutschen Textil- und Modeindustrie kritisierte die zusätzliche Bürokratie. Für mehr Nachhaltigkeit brauche es mehr Recyclingmöglichkeiten. Das Wetter in Deutschland. Nachts im Norden und im Osten Wolken mit Schauern, örtlich auch Gewitter. An den Alpen später trocken und aufgelockert, überall sonst meist klar bei minimal 6 Grad. Am Tag in der Nordhälfte wechselnd bewölkt, gelegentlich mit Schauern und Gewittern, in der Südhälfte oft sonnig. Maximal 26 Grad. 1:03 Uhr.
2: Schönen Dank für die 3 Minuten Nachrichten. Von mir jetzt noch eine Verkehrsnachricht hinten an. Hier ist der Verkehrsservice der ARD Hitnacht. Die A94 Passau Richtung München ist zwischen Markt Schwaben und Parsdorf nach einem Unfall gesperrt. Und es gilt immer noch die Gefahrenmitteilung für Nordrhein-Westfalen im Kreis Heinsberg, in Wassenberg. In Heinsberg und Hückelhofen kommt es aufgrund eines Brandes zu Geruchsbelästigung und Rauchniederschlag. Und was macht man dann? Man lässt die Türen und Fenster geschlossen. So soll es sein.
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2: Mit Hanno Bauer in Erfurt. Grüß dich schön.

Oh, Oasis in der ARD-Hitnacht. Auch die 90er Jahre klingen hier ab und an durch. Besonders immer wieder nachgefragt sind aber in unserer Nachtfamilie der ARD-Hitnacht die 70er Jahre, ja, und auch die 80er. Und da besonders eben Musik der ganz großen Stars. Jetzt bei uns voll rein in diesen Thriller hier mit Michael Jackson.

0: Ah, da hatte ja Vince Price, der Schauspieler, noch gut lachen, als er 1982 hier sein Grusellachen im Studio ins Mikrofon schallen ließ. Und später wird er sich so richtig geärgert haben. Als er nämlich 1982 gefragt wurde, ob er das täte, hat er ein Angebot ausgeschlagen, das ihm einen prozentualen Anteil an allen Albumverkäufen eingebracht hätte. Stattdessen entschied er sich für eine einmalige Pauschalzahlung von $20,000. Ja, gut, für so ein Lachen auch nicht schlecht, ja, aber Thriller wurde ja dann meistverkauftes Popalbum der Welt. 110 Millionen Mal verkauft und heute immer noch meist gestreamt. Also da hätte Vince Price damals noch richtig ordentlich Geld verdienen können. Ja, die anderen Beteiligten waren wahrscheinlich gar nicht so sauer drüber.
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0: Hier ist die ARD-Hitnacht. Jetzt mit Musik von Natalie Imbruglia. Torn.

es dann mal ein bisschen kühler ist, habe ich überhaupt nichts dagegen. Petra sendet ganz liebe Grüße aus München, hat geschrieben, hallo lieber Hanno, hier ist wieder mal Petra aus München. Als halbe Italienerin habe ich natürlich den Argentiniern die Daumen gedrückt, nachdem Italien gar nicht erst dabei war und Deutschland ziemlich früh ausgeschieden ist. Man muss wissen, dass ungefähr ein Drittel der argentinischen Bevölkerung italienische Wurzeln hat. Nun ja, Messi und Konsorten hatten einfach zu selten den Ball. Der Bessere hat hiermit gewonnen. Jetzt bin ich mit den Nerven am Ende, höre zur Beruhigung noch ein bisschen die Hitnacht. Das ist ja schön. Und das hier mit solcher schönen Musik wie gerade eben von Chris Rea. Oder Sheryl Crow haben wir jetzt auch dabei. 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

0: 31 ist es. Und damit Zeit für den Verkehrsservice in der ARD-Hitnacht. A10 südlicher Berliner Ring zwischen Rangsdorf und Schönefelder Kreuz in beiden Richtungen. Gefahr durch und für Personen auf der Autobahn. Und die Autobahn 94 Passau Richtung München ist zwischen Max Schwaben und Parsdorf nach einem Unfall gesperrt. Ihnen unterwegs eine muntere Fahrt durch die Nacht.
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0: Schönen Gruß aus Erfurt mit Hanno Bauer.

Das ist der Soundtrack der Nacht. Eindeutig. Wenn es denn hier schon Filmmusik gibt von Adele, Skyfall, aus dem James Bond, dem gleichnamigen Skyfall. Ja, und in der ARD Hitnacht jetzt der Gruß von Pamela, die geschrieben hat, guten Morgen, hallo Hanno, ich war gerade mit dem Hund auf OKR, Ortskontrollrunde. Den Begriff kann ich auch noch nicht. Ich muss sagen, es ist ganz schön frisch geworden. Aktuell haben wir 8 Grad, nichts mit draußen sitzen heute Nacht. Einen wunderschönen Sternenhimmel haben wir aber. Liebe Grüße an die Radiofamilie, wünsche allen einen schönen Wochenstart. Und ich wünsche den zurück und bedanke mich sehr für die 3 angehängten Fotos. Das sieht schon schön aus, mit so vielen Sternen und den Häusern.

Klingt ja fast ein bisschen wie Marschmusik hier bei Diana Ross und den Supremes. Where did our love go? Hier ist die ARD Hitnacht und René ist gerade unterwegs und hat geschrieben: Hallo ins Studio, ich grüße alle LKW-Fahrer, ich bin auf dem Weg von Bayern in Richtung Berlin. René, ich wünsche eine gute Fahrt.

0: Annette. Annette hat sich wohl erstmal einen feinen Fußballabend gemacht, bevor sie vom ZDF dann zur ARD-Hitnacht rüber geswitcht ist und schreibt: Lieber Hanno, ich hatte zwar 2:1 für Spanien getippt, aber 0:1 reicht doch auch für den Weltmeister. Schön, dass du wieder moderierst. Ich höre dir gerne zu. Musik ist auch top. Ich grüße alle Fußballfans und gratuliere dem Weltmeister, also Spanien. Liebe Grüße, die Stammhörerin Annette aus Leipzig. Jo, also gestern getippt, alle Achtung. Immerhin aufs richtige Pferd gesetzt, lieber Annette.
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0: Beziehungsweise ist ja gar nicht nur ein Pferd, ist ja eine ganze Mannschaft. Und Pferde sind's auch nicht.

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1: Um 2 Uhr mit Klaus Reginek. Der neue Fußball-Weltmeister heißt Spanien. Im Finale der WM siegte die Mannschaft in East Rutherford gegen Argentinien mit 1:0. Alles Wichtige zum Spiel aus den USA von ARD-Sportreporter Michael Augustin.
2: 20:2 Torschüsse sind der Beweis dafür, wie verdient Spanien dieses WM-Finale gewonnen hat. Und trotzdem musste der Europameister vor mehr als 80.000 Zuschauern gegen klar unterlegene Argentinier in die Verlängerung. Dort traf Ferran Torres zum Sieg. Genau wie Torvorbereiter Nico Williams war er vorher eingewechselt worden. Argentinien musste nach einem Platzverweis Ende der regulären Spielzeit in der Verlängerung zu 10 spielen. Lionel Messi konnte anders als in den Spielen davor die Partie nicht mehr umbiegen. Zu schwach war er, zu überlegen waren die Spanier. Der Europameister ist nun auch Weltmeister.
1: Torschützenkönig des Turniers wurde der französische Stürmer